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3: Mit Sönke Röhling. Das Reformpaket der Bundesregierung hat gemischte Reaktionen hervorgerufen. Gewerkschaften und Sozialverbände sind unzufrieden und auch die Opposition spricht von einer Mogelpackung. Die Steuerpläne würden kaum Entlastung bringen, so Grün und AfD. Arbeitgebervertreter begrüßen die Reformpläne dagegen. Christoph Ahlaus vom Bundesverband Mittelständische Wirtschaft sagte im Ersten:
4: Wir müssen jetzt als Gesellschaft, Gewerkschaften wie Arbeitgeber, Unternehmerverbände wie andere Player in der Gesellschaft, wir müssen jetzt zusammenstehen und sagen, okay, jeder muss eine Kröte schlucken und dann bringen wir unser Land gemeinsam voran.
3: Unterdessen bringen die geplanten Regelverschärfungen bei Krankschreibungen Ärzte und Gewerkschaften auf die Barrikaden. Die Bundesregierung will die telefonische Krankschreibung abschaffen und eine Attestpflicht ab dem ersten Tag. Der Chef des Hausärzteverbands Blumenthal-Bayer spricht von katastrophalen, vollkommen faktenfreien Beschlüssen. Wenn Millionen Menschen zusätzlich für eine Krankschreibung zum Arzt müssen, werde das die Praxen vollkommen überlasten, sagt er. Die Gewerkschaften sprechen außerdem von einer Misstrauenskultur gegenüber den Beschäftigten. In immer mehr Bundesländern starten die Sommerferien. Und das heißt auch wieder, auf den Autobahnen wird's voll. Der ADAC warnt vor Staus. Colin Mock mit den Einzelheiten.
5: Insgesamt 9 Bundesländer starten in die Sommerferien oder sind bereits drin. Und das wird sich wohl ab dem Mittag auf den Autobahnen bemerkbar machen. Sowohl in Richtung Nord- und Ostsee als auch in Richtung Süden müssen sich Autofahrer laut ADAC auf viel Verkehr und Staus einstellen. Um die Autobahnen zu entlasten, dürfen Lkw auf vielbefahrenen Strecken jetzt im Juli und August auch an Samstagen nicht fahren. Die meisten großen Hitzeschäden sind laut Autobahn GmbH übrigens mittlerweile behoben.
3: Vor dem AfD-Parteitag am Wochenende in Erfurt befürchtet die Gewerkschaft der Polizei einen möglichen Mangel an Einsatzkräften. Einzelne Bundesländer könnten zugesagte Kräfte wegen eigener Einsatzlagen kurzfristig doch behalten, so GdP-Chef Kopelke in den Funke-Zeitungen. Die Thüringer Polizei rechnet mit bis zu 50.000 AfD-Gegnern in Erfurt. Aus der Traum für Österreichs Nationalelf bei der WM in Nordamerika. Gegen Spanien verlor das Team von Trainer Ralf Rangnick am Abend klar mit 0:3. Lediglich in der Anfangsphase spielte das ÖFB-Team auf Augenhöhe. Im weiteren Verlauf dominierte der Europameister mehr und mehr das Spiel. Die nächsten Delta News gibt's in der Stunde.
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6: In Hamburg ist auf der B75 auf der Bürgerweide zwischen der Wallstraßenbrücke und dem Ankelmannsplatz die Straße bis 5 Uhr auf eine Spur verengt. Die B207 Heiligenhafen-Fehmarn ist auf der Fehmarn-Sundbrücke wegen starken Winds in beiden Richtungen für leere Lkw und Autos mit Anhänger gesperrt. In Othmarschen und Ottensen besteht auf dem Parkplatz Neumühlen wegen des Wasserstandes der Elbe Hochwassergefahr. Fahrzeugführer werden dringend gebeten, abgestellte Fahrzeuge vom Parkplatz zu entfernen. Und in Hamburg ist der Feuerteichweg zwischen dem Handweg und dem Marmsdorfer Weg wegen eines Straßenfestes noch bis Dienstag in beiden Richtungen gesperrt. 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

0: Also falls ihr vorhabt, eurem Partner oder Partnerin einen Antrag zu machen, Leute, einen Sonnenuntergang reicht dann nicht mehr.
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0: In New York hatten ein paar gedacht, wenn schon Romantik, dann bitte mit maximalem Adrenalin. Die beiden sind nämlich einfach wie auch immer auf die Antenne des Empire State Buildings geklettert. Und zwar nicht aufs Dach, sondern auf die Antenne. Und Achtung, das sind mal eben

0: 40 Meter über den Straßen von Manhattan und das komplett ohne Sicherheitsseile. Mir wird jetzt schon schlecht, wenn ich das euch hier wieder erzähle. Und ja, oben gab es dann auch noch einen Banner mit der Botschaft: Wenn die Macht der Liebe die Liebe zur Macht besiegt, wird die Welt Frieden kennen. Und danach ging einer von beiden dann auf die Knie und hat den Antrag gemacht. Und tatsächlich ist es übrigens so, dass die beiden keine Unbekannten sind. Es handelt sich nämlich um die Extremkletterer Angela Nicolau und Ivan Berkus. Es gibt sogar eine ganze Netflix-Doku über die ganze Geschichte, was sie schon so in der Vergangenheit gemacht haben. Und da gibt es wirklich alles. Die Lebensgeschichte hat natürlich aber ein kleines Problem. War das Ganze erlaubt? Nein, heißt, unten stand natürlich direkt die Polizei und hat gesagt, jo, das war auf jeden Fall schon mal Hausfriedensbruch und Gefährdung. Ja, wie das Ganze jetzt weitergeht, keine Ahnung. Sie sind auf jeden Fall verlobt. Verletzt wurde niemand, aber vielleicht jetzt bald im Knast.
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0: Wenn ihr heute die Socials aufgemacht habt, habt ihr bestimmt schon diesen Heiratsantrag auf dem Empire State Building gesehen. Delta ist hier mit wieder Joshua und ich frage mich zusammen mit Kollegin Amy, wie sind die denn da bitte raufgekommen?
1: Ich habe das Gefühl, dass das ja eigentlich so ein gut gesichertes Gebäude ist, dass das eigentlich gar nicht möglich ist. Also keine Ahnung, in meiner Vorstellung ist das so ein bisschen wie bei Spider-Man oder so. Also...
0: Ja, und du musst dir das Empire State Building ja gar nicht vorstellen, denn im Gegensatz zu mir hast du das ja schon mal besucht und da ist dir was ziemlich Blödes passiert.
1: Ach ja. Ja, ich war 14 und wir haben da so schön gerade Fotos gemacht und so und dann habe ich mich an so eine Wand gelehnt und auf einmal hörte man immer nur so und ich war so, ja, ich habe den Feueralarm ausgelöst.
0: Und was ist dann passiert?
1: Ja, dann kam so ein... netter Security-Typ zu mir und meinte nur so, you pay the bill. Und ich war nur so,
0: Mit 14 hast du es verstanden? Ich bin 14, ja.
1: Hab's natürlich verstanden. Ich meine, ich war ja, glaube ich, in der 7. Klasse oder so.
0: Ja.
1: Und da meinte ich so, oh no, no. Und dann meinte er halt so, ja, was a joke. Und dass alles gut ist. Aber es ist trotzdem eine lustige Geschichte, dass man einfach erzählen kann, dass man den Feueralarm auf dem Empire State Building ausgelöst hat.
0: Und das einfach nur, weil du dich an eine Wand gelehnt hast.
1: Ja, der war halt da, wo ich auch war. Was fällt dem auch ein, den Feuermelder?
0: So Leute, und wenn ihr Ideen habt, wie dieses Pärchen, was jetzt scheinbar dann bald verheiratet sein wird, auf das Empire State Building raufgeklettert ist, dann meldet euch doch gerne mal rein. 0431 986 986.
1: Ey. Eine Idee hätte ich noch.
0: Ja?
1: Vielleicht ist es ja wie so ein Dream Date gewesen beim Bachelor. Da machen die doch auch immer so ganz kuriose Sachen, so Safaris und all so ein Kram. Vielleicht sind sie aus dem Helikopter gesprungen.
0: Oder ist das einfach nur eine Verschwörung? Die wollten einfach nichts mehr über die Hochzeit von Taylor Swift hören.

0: Hier, Boom Boom Girl.
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4: Mit Sönke Röhling. Ärztevertreter laufen Sturm gegen die Pläne der Bundesregierung für die Krankschreibung. Union und SPD wollen eine verpflichtende Krankschreibung ab dem ersten Tag und die telefonische Krankschreibung abschaffen. Dazu sagt uns Bettina Schulz von der Kassenärztlichen Vereinigung.
5: Der allergrößte Anteil der Mitarbeitenden verhält sich ja korrekt und es ist einfach nicht umsetzbar. Es überflutet die Praxen mit Patienten, die eigentlich gar keinen medizinischen Bedarf haben.
4: Kanzler Merz sagte dagegen:
6: Das ist eine harte Entscheidung, das wissen wir, aber wir können uns diesen Wettbewerbsnachteil durch lange Abwesenheiten in den Unternehmen nicht länger leisten.
4: Mit dem Reformpaket hofft die Bundesregierung auf einen Befreiungsschlag. In den Umfragen steht Schwarz-Rot weiter unter Druck. 86% sind im ARD-Deutschland-Rennen mit der Arbeit der Koalition unzufrieden. Bei Kanzler Merz sind es 84%, der schlechteste Wert für einen Kanzler, seit es die Umfrage gibt. Vor dem AfD-Parteitag am Wochenende in Erfurt befürchtet die Gewerkschaft der Polizei einen möglichen Mangel an Einsatzkräften. Einzelne Bundesländer könnten zugesagte Kräfte wegen eigener Einsatzlagen kurzfristig doch behalten, so GdP-Chef Kopelke in den Funke-Zeitungen. Die Thüringer Polizei rechnet bis zu 50.000 AfD-Gegnern in Erfurt, darunter bis zu 2.500 gewaltbereite Linksextremisten. Die linke Szene ruft zu gewaltsamen Aktionen auf. Die Polizei rechnet mit Sabotageaktionen, Straßenblockaden sowie Angriffen auf Einsatzkräfte und Parteitagsdelegierte. Für immer mehr Schülerinnen und Schüler in Deutschland starten die Sommerferien und damit für viele auch die Urlaubszeit. Weil ab heute Mittag dann in 9 Bundesländern Ferien sind, warnt der ADAC vor viel Verkehr. Gerade auf den Autobahnen Richtung Küste oder Süden muss mit Staus gerechnet werden. Griechenland ist von einem Erdbeben der Stärke 5,2 erschüttert worden. Das Beben war auch auf den Urlaubsinseln Rhodos und Kreta zu spüren. Berichte über verletzte oder nennenswerte Schäden gibt es noch nicht. Portugal und Spanien stehen bei der Fußball-WM im Achtelfinale. Die Portugiesen setzten sich gegen Kroatien mit 2:1 durch. Spanien gewann gegen Österreich mit 3:0. ÖFB-Trainer Ralf Rangnick sagt im Ersten:
7: Ich glaube, dass wir mit dieser Mannschaft gegen jeden anderen Gegner auf Augenhöhe tatsächlich eine Chance gehabt hätten, auch noch weiterzukommen.
4: Gleich spielt noch die Schweiz gegen Algerien. Die nächsten Delta-News gibt's in der Stunde.
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8: Auf der A1 Hamburg Richtung Lübeck. Achtung, zwischen dem Dreieck Norderelbe und dem Dreieck Hamburg Südost steht ein kaputtes Auto. In Hamburg ist auf der B75 Bürgerweide zwischen der Waldstraßenbrücke und dem Ankelmannsplatz die Straße bis 5 Uhr auf eine Spur verengt. Die B207 Heiligenhafen Fehmarn ist auf der Fehmarn-Sundbrücke wegen starkem Wind in beiden Richtungen für leere Lkw und Autos mit Anhänger gesperrt. In Othmarschen und Ottensen besteht auf dem Parkplatz Neumühlen wegen des Wasserstandes der Elbe Hochwassergefahr. Fahrzeugführer werden dringend gebeten, abgestellte Fahrzeuge vom Parkplatz zu entfernen. Und in Hamburg ist der Feuerteichweg zwischen dem Handweg und dem Marmsdorfer Weg wegen eines Straßenfestes noch bis Dienstag in beiden Richtungen gesperrt. 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
2: Keine Ahnung.
3: Mal ehrlich, wenn irgendwo ein seltsames Licht am Himmel auftaucht, dann denken viele sofort an Aliens. Dabei sieht die Realität meist deutlich weniger spektakulär aus. Zum Tag des UFOs habe ich einfach mal geguckt, wie viele Sichtungen es denn bei uns so gibt. Aber eine offizielle Statistik für Schleswig-Holstein und Hamburg habe ich leider nicht gefunden. In ganz Deutschland werden jedes Jahr jedenfalls mehrere hunderte bis 1000 UFO-Sichtungen gemeldet. Der Grund dafür ist aber meist sehr simpel. Wir haben heute natürlich alle ein Smartphone in der Tasche, also Fotos und Videos sind schnell da und am Himmel ist auch einfach mehr los als früher noch. Das Lustige ist, die meisten vermeintlichen UFOs entpuppen sich am Ende dann als ziemlich normale Dinge. Ganz vorne mit dabei diese Starlink-Satelliten von SpaceX, die wie so eine leuchtende Perlenkette über den Himmel ziehen. Dann dazu natürlich auch noch Planeten, die einfach ein bisschen heller sind, Venus und Jupiter, Flugzeuge, Drohnen, Wetterballons und Sternschnuppen und manchmal sind es auch einfach nur ganz langweilige Lichtreflexionen auf der Handykamera, wenn da nochmal ein Popel dran klebt oder so. Oder ein Vogel, der unscharf ist. So, die deutsche UFO-Forschungsgruppe, die schaut sich auf jeden Fall solche Meldungen ganz genau an. In den meisten Fällen finden sie aber eine normale Erklärung. Nur ein ganz, ganz kleiner Teil der Sichtungen bleibt ungeklärt. Das heißt aber nicht, dass es dann auf jeden Fall Aliens sind. Trotzdem, der Mythos lebt natürlich und keine Sorge, Filme darüber wird es auch weiterhin geben.
4: Oh, das ist originell.
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3: Mit Sönke Röhling. Die Opposition im Bundestag übt scharfe Kritik an den Regierungsplänen für eine Steuerreform. Die Grünen sprechen von einer Mini-Reform und einer Mogelpackung. Von Seiten der AfD hieß es, die verkündete Entlastung sei weniger als ein Tropfen auf den heißen Stein und werde durch steigende Sozialabgaben mehr als aufgefressen. Verdi-Chef Frank Wernicke sagt im Ersten.
4: Vor allen Dingen braucht es mehr Verteilungsgerechtigkeit. Es wird überall gespart bei Sozialleistungen, in der Pflege, im Gesundheitssystem. Und die, die wirklich viel Geld haben, leisten keinen angemessenen Beitrag zur Finanzierung unseres Gemeinwesens. Und das ist eine komplette Leerstelle in dieser Koalition und leider auch in der Vereinbarung von der letzten Nacht.
3: Unterdessen sind die Beliebtheitswerte von Kanzler Merz weiter im Sinkflug. Laut ARD Deutschland-Trend sind nur noch 13% der Befragten mit seiner Arbeit zufrieden. So schlecht hat noch kein Kanzler vor ihm abgeschnitten. Die Umfrage fand vor Bekanntgabe der Reformbeschlüsse statt. In immer mehr Bundesländern starten die Sommerferien. Und das heißt auch wieder, auf den Autobahnen wird's voll. Der ADAC warnt vor Staus. Colin Mock mit den Einzelheiten.
5: Insgesamt 9 Bundesländer starten in die Sommerferien oder sind bereits drin. Und das wird sich wohl ab dem Mittag auf den Autobahnen bemerkbar machen. Sowohl in Richtung Nord- und Ostsee als auch in Richtung Süden müssen sich Autofahrer laut ADAC auf viel Verkehr und Staus einstellen. Um die Autobahnen zu entlasten, dürfen Lkw auf vielbefahrenen Strecken jetzt im Juli und August auch an Samstagen nicht fahren. Die meisten großen Hitzeschäden sind laut Autobahn GmbH übrigens mittlerweile behoben.
3: Wegen schwerer Waldbrände in Südfrankreich müssen immer mehr Menschen ihre Häuser und Unterkünfte verlassen. Nach dem Ausbruch eines neuen Feuers mussten fast 3000 Menschen in Sicherheit gebracht werden. Auf Campingplätzen wurden zahlreiche Wohnmobile und Bungalows durch die Flammen zerstört. Die Weltgesundheitsorganisation hat den Ausbruch des Hunter-Virus auf einem Kreuzfahrtschiff vor Teneriffa für beendet erklärt. Seit über einem Monat seien dort keine neuen Virusfälle mehr aufgetreten. Insgesamt gab es 13 Infektionen auf dem Schiff. 3 Betroffene starben, darunter auch eine Frau aus Deutschland. Portugal und Spanien stehen bei der Fußball-WM im Achtelfinale. Die Portugiesen setzten sich gegen Kroatien mit 2:1 durch. Spanien gewann gegen Österreich mit 3:0. Gleich spielt noch die Schweiz gegen Algerien. Die nächsten Delta News gibt's in einer halben Stunde.
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6: Auf der B207 Heiligenhafen Fehmarn ist die Fehmarn-Sundbrücke wegen starken Winds in beiden Richtungen für leere Lkw und Autos mit Anhänger gesperrt. In Othmarschen und Ottensen auf dem Parkplatz Neumühlen besteht wegen des Wasserstandes der Elbe Hochwassergefahr. Fahrzeugführer werden dringend gebeten, abgestellte Fahrzeuge vom Parkplatz zu entfernen. Und in Hamburg ist der Feuerteichweg zwischen Handweg und dem Marmsdorfer Weg in beiden Richtungen wegen eines Straßenfestes noch bis Dienstag gesperrt. 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
1: Mit Imme Kasten. Zum heutigen Ferienstart in Schleswig-Holstein wird am Hamburger Flughafen mit einem der vollsten Tage des Jahres gerechnet. Insgesamt werden rund 53.000 Passagiere erwartet. Der ADAC Schleswig-Holstein geht wiederum davon aus, dass es ab heute Mittag auf den Autobahnen und Bundesstraßen voll wird. Die geplanten Regelverschärfungen bei Krankschreibungen bringen Ärzte und Gewerkschaften auf die Barrikaden. Union und SPD wollen die telefonische Krankschreibung abschaffen und eine Attestpflicht ab dem ersten Tag. Hausärzte fürchten Überlastung, Gewerkschaften sprechen von einer Misstrauenskultur. Griechenland ist von einem Erdbeben der Stärke 5,2 erschüttert worden. Das Beben war auch auf den Urlaubsinseln Rhodos und Kreta zu spüren. Berichte über verletzte oder nennenswerte Schäden gibt es noch nicht. Portugal und Spanien stehen bei der Fußball-WM im Achtelfinale. Die Portugiesen setzten sich im 16. Finale gegen Kroatien mit 2:1 durch. Die Spanier gewannen gegen Österreich mit 3:0. Die nächsten Delta-News gibt's in einer halben Stunde.
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2: Auf der A1 Hamburg Richtung Lübeck. Achtung, zwischen dem Dreieck Norderelbe und dem Dreieck Hamburg Südost steht ein kaputter LKW. In Hamburg ist der Feuerteichweg zwischen Handweg und dem Marmsdorfer Weg in beiden Richtungen wegen eines Straßenfestes noch bis Dienstag gesperrt. In Othmarschen und Ottensen auf dem Parkplatz Neumühlen besteht wegen des Wasserstandes der Elbe Hochwassergefahr. Fahrzeugführer werden dringend gebeten, abgestellte Fahrzeuge vom Parkplatz zu entfernen. Und die B207 Heiligenhafen Fehmarn ist auf der Fehmarn-Sundbrücke wegen starken Winds in beiden Richtungen für leere Lkw und Autos mit Anhänger gesperrt. 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
3: Ja, außer wach natürlich. Also minus wach. Also hier sind eure Maten. 16 Minuten nach 5.
4: Könnt ihr euch aussuchen, was für Maten. Tomaten. Schwachmaten,
3: Automaten, alles drin, ja. Aber ja. Hier sendet nicht der Automat, wir sind natürlich live, ne? Das beweist die Tageszeitung, die hier neben mir liegt. 16 Minuten nach 5, Kollege Feiß ist zum Glück wieder da heute.
4: Ist richtig.
3: Er hatte gestern frei, weil er bei den Hochzeitsvorbereitungen von Taylor Swift dabei war.
4: Ja, ich musste mich um die Pommes kümmern,
3: mit meinem Air Fryer. Richtig, du und deine Doppelninja versorgen da ja alle Leute im Madison Square Garden,
4: die gerade noch aufbauen. Ich musste gestern schon anfangen, damit ich auch alle versorgt kriege, habe ich gestern angefangen schon mal zu airfryen, weil es gibt ja Pommes, habe ich mir sagen lassen.
3: Ich weiß, und heute ist die große Party, man versucht ja eigentlich reinzufeiern in den 4. Juli, ja, was ein wichtiger Tag ist in Amerika, aber ich habe auch gestern schon gelesen, dass Taylor Swift und Travis Kelce gar keinen Bock haben auf Hochzeit. Sie schicken ihre Leute wieder sehr früh nach Hause.
4: Ehrlich?
3: Ja, sie schicken sie wieder früh nach Hause.
4: Ich würde es geil finden, wenn sie einfach Doppelgänger schicken würden. Und selber gar nicht bei der Feierlichkeit dabei sind, weißt du?
3: Das wäre wirklich witzig.
4: Das wäre doch richtig gut, oder?
3: Muss ich das irgendwo im Livestream
0: machen. Mit Schwenker und Feist.
4: Stell dir mal vor, so eine Hochzeit ohne das Original. Das wäre doch geil.
3: Tja,

0: 5.27 Uhr, hier ist der Delta-Verkehr. Seid gerade vorsichtig, da ist ein totes Reh auf der A215 Kiel Richtung Neumünster zwischen Blumenthal und dem Dreieck Bordesholm. Da liegt ein totes Reh auf der Straße, da vorsichtig fahren. Und die B207 Heiligenhafen-Fehmarn ist auf der Fehmarn-Sundbrücke wegen des starken Windes in beiden Richtungen auch für leere LKW und Autos mit Anhängern gesperrt. Das ist natürlich ein bisschen doof, wenn man irgendwie in den Urlaub möchte. Und das werden wahrscheinlich heute ziemlich viele wollen. Schwenker und Preis für euch hier bei Delta. Moin.
1: Guten Morgen an alle Schülerinnen und Schüler und herzlichen Glückwunsch, denn heute ist letzter Schultag in Schleswig-Holstein.
0: Richtig.
1: Dann heißt es 6 Wochen Sommerferien. Die einen starten mit einem Grinsen in die Ferien, die anderen überlegen sie noch, wie sie irgendwie die ein oder andere Note ihren Eltern erklären.
0: Ja.
1: Aber ey Leute, ganz ehrlich, Noten sind nicht alles. Also
0: ihr
1: macht
0: seid,
1: euch da nicht verrückt.
0: Ihr seid mehr als eure Noten.
1: Ihr seid wirklich mehr als eure Noten. Ich habe mich früher auch gelegentlich mal verrückt gemacht, weil ich irgendwie bessere Noten nach Hause bringen wollte. Irgendwann mal war dann der Moment gekommen, wo ich mich für andere Dinge mehr interessiert habe als für die Schule.
0: Ja.
1: Das kann passieren, das ist im Laufe eines Lebens ganz normal.
0: Und aus dir ist ja auch nichts geworden.
1: So ist es.
0: Von daher. Nee, aber tatsächlich ist ja der alte Ferientrick, der gilt ja jetzt auch schon, habe ich schon gehört, an vielen Schulen. Da sind die Kids irgendwie aus Zaubergründen irgendwie seit gestern schon krank und können auch heute nicht zur Schule.
1: Komisch, ne?
0: Weil der Flug so früh geht.
1: Auf einmal hat das Kind Magen-Darm.
0: Richtig.
1: Einen Tag, bevor da die Zeugnisse ausgegeben werden und bevor dann der große Reiseverkehr anrollt oder die Flüge dann doch einen Tick teurer werden.
0: Also nicht alle, die heute irgendwie nicht da sind wegen spontaner Krankheit, sind auch wirklich spontan krank.
1: Das ist so, ja. Aber achtet heute entsprechend irgendwie mal so ein bisschen auf die Verkehrsmeldungen. Guckt mal vorher rein bei euch in die Verkehrs-App oder hört unsere Delta-News oder unseren Delta-Verkehrsservice oder guck bei uns in die Delta Plus App, denn es wird wahrscheinlich heute schon einiges los sein.
0: Jupp.
1: Morgen wird es weitergehen mit dem ganzen Reiseverkehr. Also wer auf Nummer sicher gehen will, der sollte vielleicht nicht unbedingt direkt am Anfang der Ferien losfahren.
0: Und wer fährt tatsächlich nach Oldenburg an diesem Wochenende? Ich. Ja, toll.
1: Du hast mir richtig gut ausgesucht.
0: Du hast ja nichts dazugelernt. Nee, aber ich glaube, ich fahre einfach heute Abend. Dann ist die erste Reisewelle durch. Morgen ist sowieso komplett voll, weißt du? Und ich glaube, heute Abend ist der beste Zeitpunkt.
1: Weißt du, was das Schöne ist?
0: Was denn?
1: So denken Millionen andere auch.
0: Ja, Mist.

0: Ich hatte ein bisschen gehofft, dass Schweini recht hatte mit seiner Prognose gestern beim Spiel Spanien gegen Österreich. Mhm. Er hatte nämlich gesagt, es geht in die Verlängerung und im Elfmeterschießen macht es Österreich dann. Ja. Daraus ist nichts geworden. Spanien hat es mit 3:1 einfach in der normalen Zeit erledigt.
1: Ja, und wieder gab es ein bisschen Ärger mit unserem aller deutscher Freund.
0: Lieblingsfreund.
1: Kukurea. Ja. Richtig. Schwenker und Feiß hier bei Delta Moin, denn es gab ein Tor für die Spanier, das dann aberkannt wurde. Ähnliche Situation ungefähr wie bei uns bei der deutschen Fußballnationalmannschaft. Gab eine Ecke.
0: Ja.
1: Und dann wurde der Torwart behindert und es wurde dann auf Freistoß zugunsten von Österreich entschieden. Die Ecke hat Kukurea übrigens geschlagen und hat sich danach lautstark beim Schiedsrichter beschwert, dass es aber nicht sein könne, dass das Tor nicht gegeben wird. Also, Spanien hat sich durchgesetzt, ziemlich eindeutig damit 3:0 gegen Österreich. Gestern gab es auch noch ein
0: Ja.
1: Denn die Portugiesen haben auch gewonnen gegen Kroatien.
0: Auch weiter. Ronaldo kann noch die Weltmeisterschaft mal schaffen.
1: Ein Vorlaufmeter hat er verwandelt tatsächlich auch. Also ein Tor auch für ihn. Ein Abseitstor gab es auch nochmal für ihn. Das ist dann leider nichts geworden, obwohl es ein schönes Tor gewesen wäre. Und gerade aktuell führt Schweiz gegen Algerien. Die spielen ja seit gerade mal einer guten halben Stunde. Seit 5 Uhr morgens
0: läuft das
1: Spiel. Wirklich absolut krank. Und jetzt kommt es zum interessanten Duell im Achtelfinale zwischen den Spaniern und den Portugiesen. Da bin ich sehr gespannt tatsächlich.
0: Nachbarschaftsstreit.
1: Ja, genau, richtig. Hey,
0: aber beides gute Mannschaften.
1: Absolut.
0: Beides gute Mannschaften.
1: Ja, am Montag werden wir mehr wissen, wer sich da durchsetzen kann.
0: Ja, das wird ein Kracher.
1: Definitiv. Also, die Fußball-WM läuft auch weiterhin. Wir haben das Ganze für euch natürlich nach wie vor im Auge, auch bei uns in den Delta-News. Und vor allem haben wir im Auge, wie es weitergeht mit Julian Nagelsmann. Ich habe mir sagen lassen, ihm wurde nahegelegt, den Rücktritt doch bitte selber in die Wege zu leiten.
0: Ja,
1: weil
0: so
1: man
0: macht
1: ihn
0: man
1: ansonsten
0: das.
1: Rausschmeißen würde.
0: Ja, so macht man das. Man sagt einfach, pass auf, wie viel müssen wir zahlen, damit du sagst, es ist deine Entscheidung.
1: Hat man das für dich auch schon mal gesagt?
0: Nein, ehrlich gesagt nicht.
1: Guck mal, machen wir anscheinend alles richtig. 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

0: Es ist Freitag, 5.43 Uhr, gleich Save My Love. Nach unseren Delta News aber erst. Außerdem Billie Eilish mit Birds of a Feather. Apropos Birds, heute Morgen auch wieder einige Vögel, die einfach mitten auf der Straße saßen und erst kurz bevor ich da lang fuhr, losgeflogen sind.
1: Ich hatte den Hasen wieder.
0: Tatsächlich?
1: Bei mir in der Straße. Er wollte nicht zur Seite, er ist wieder direkt vor meinem Auto lang gerannt. Ich denke mir so, geh doch einfach nach links.
0: Das ist frei. Das kriegen sie nicht so ganz hin.
1: Ich weiß es nicht, warum sie das so tun.
0: Ich weiß nicht, ob da irgendwie, keine Ahnung, was genau der Grund ist. Also das Licht zum einen, das weiß man ja.
1: Ja.
0: Aber ich habe auch das Gefühl, wenn man das Licht ausmacht, bleiben sie trotzdem vor dir.
1: Ich bin einfach stehen geblieben, er ist trotzdem weiter gerannt, auf der Straße.
0: Hast ihn an die Hand genommen und von der Straße
1: am Löffel. Ja,
2: am Löffel. 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
0: Es ist 5:45.
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5: Mit Imme Kasten. Schleswig-Holstein startet in die Sommerferien. Nach der Zeugnisausgabe heute Vormittag ist in den Schulen Schluss. Dementsprechend rechnet der ADAC dann natürlich mit vollen Straßen. Genauso wird's am Flughafen in Hamburg voll. Airport-Sprecher Philipp Wolf sagt uns.
6: Wir rechnen heute mit etwa 53.000 Reisenden. Die Freitage werden auch in den nächsten Wochen die stärksten Tage bleiben. Nächste Woche, wenn Hamburg dann dazukommt, rechnen wir mit etwa 55.000 Reisenden pro Tag. Und insgesamt werden wir in den Sommerferien so um die 2 Millionen Fluggäste.
5: Ärztevertreter laufen Sturm gegen die Pläne der Bundesregierung für die Krankschreibung. Union und SPD wollen ja eine verpflichtende Krankschreibung ab dem ersten Tag und die telefonische Krankschreibung abschaffen. Das wird für eine Überlastung der Praxen sorgen, heißt es etwa vom Hausärzteverband. Kanzler Merz sagte zur Kritik im ZDF.
7: Sie müssen nicht am ersten Tag in die Arztpraxis. Sie müssen vom ersten Tag eine Arbeitsunfähigkeitsbescheinigung haben. Und wir kehren damit zu der Regelung zurück, die wir bis Corona hatten in Deutschland. Da hat sich auch niemand darüber beschwert.
5: Die mehrere Tage andauernde Sperrung der Bundesstraße 75 zwischen Kaihude und Bargfeld-Stegen im Kreis Segeberg ist am Nachmittag aufgehoben worden und damit früher als bislang geplant. Vergangenen Samstag hatte eine Windhose entlang der Straße dutzende Bäume umgeknickt, entwurzelt oder stark beschädigt. Das Aus von Bundestrainer Julian Nagelsmann steht offenbar kurz bevor. Wie unter anderem die Bild berichtet, gab es jetzt ein erstes Krisentreffen beim DFB. Jana Klonikowski dazu.
8: Wie es heißt, haben die DFB-Bosse Nagelsmann einen Rücktritt nahegelegt, damit der gesichtswahrend aus der ganzen Sache rauskommen kann, inklusive einer Millionenabfindung. Ob sich Nagelsmann darauf einlässt, ist noch unklar. Laut Sportschau soll er sich eher uneinsichtig gezeigt haben. Allerspätestens bis Anfang nächster Woche soll aber wohl eine Entscheidung stehen, so oder so. Als klarer Nachfolgefavorit gilt weiter Jürgen Klopp.
5: Die nächsten Delta News gibt's in einer halben Stunde.
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0: Auf der A7 Hamburg Richtung Flensburg zwischen Obschlag und Schleswig-Jagel, da liegen mehrere Plastikteile auf der Straße. Dann A215 Kiel Richtung Neumünster zwischen Blumenthal und dem Dreieck Bordesholm, da liegt leider ein totes Reh auf der Straße, fahrt da vorsichtig. Die B207 Heiligenhafen Fehmarn ist auf der Fehmarn-Sundbrücke wegen des starken Windes in beiden Richtungen für leere LKW und Autos mit Anhängern gesperrt. Außerdem Othmarschen und Ottensen auf dem Parkplatz Neumühlen, da besteht gerade wegen des Wasserstands der Elbe Hochwassergefahr. Könnte also sein, dass ihr eine nasse Fußmatte habt. Fahrt am besten das Auto da weg, da droht Überspülungsgefahr. Und der Feuerteichweg ist in Hamburg zwischen Handweg und Marmsdorfer Weg in beiden Richtungen immer noch wegen Straßen festgesperrt. Und das geht auch noch bis Dienstag so. Ansonsten von mir nichts zu melden heute Morgen. Kein Blitzer, den ich gesehen oder getestet habe.
1: Was ist mit der B76?
0: Nee, ist nicht mehr da.
1: Statt einwärts?
0: Nee.
1: Nicht mehr?
0: Nein. Der Blitzer ist nicht mehr da. Also zumindest heute Morgen habe ich ihn jetzt nicht gesehen. Ich weiß nicht, ob er sich getarnt hat, keine Ahnung, vielleicht haben sie ein Tarnnetz rübergeworfen.
1: Der liebe oder Ole hat ihn gestern nämlich noch bestätigt, ich wusste ja auch nicht, ob er da
0: oder
1: ist.
0: Oder in dem Umhang, oh, es klingelt jetzt gerade das Telefon.
1: Ist es Ole?
0: Weiß ich nicht, aber es ist jetzt eine Live-Situation.
1: Mach, geh ran.
0: Was meinst du, statt einwärts? War der gestern neu, statt einwärts?
1: Ja.
0: Aha, gut, ich gehe mal ans Telefon.
9: schön live ans Telefon gehen. Kommt immer gut. Schwenkert Feist hier, hallo.
10: Der Ole hier, schönen guten Morgen.
9: Hi Ole.
1: Hallo Ole.
10: Ich wollte einen Blitzer melden.
9: Ja, wo steht er denn?
10: Ja, B76 stadteinwärts in der 70-Zone in Enschenhagen.
9: Ach, haben Sie ihn da hingeschleppt also?
10: Ja, gestern ja schon, ja.
9: Ach so, guck mal, ich war gestern ja nicht da.
1: Ja, siehst du.
9: Das heißt, ich habe ihn auch gar nicht getestet. Das heißt, er ist so gar nicht offiziell abgenommen.
10: Ole,
9: Ole, ja, da mach ich das mal eben schnell, ja? Wenn das für dich ja, okay ist. Okay. Alles klar,
10: mach ich.
1: Wie er sich freut.
9: Gott sei Dank.
1: Ohne dieses Grinsen auf dem Kopf müsstest du sehen. Wirklich.
9: Wirklich. Ole, du hast mir meinen Freitag und dann mir mein Wochenende gerettet. Wir danken dir fürs Bescheid sagen und wünschen dir ein fantastisches Wochenende.
10: Sehr gut. Euch auch ein schönes Wochenende.
9: Hau rein, Ole.
1: Danke, tschüss, Ole.
2: Na, wieder zu viel Schwachsinn bestellt.
9: Jo.
2: Jetzt wird geliefert. 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
1: Wie du dich freust, dass ja, du schon natürlich so früh einen Blitzer testen konntest. So wie ich, wenn dich ein Curly Fry in meine normalen Pommes verirrt. Wirklich.
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0: 5.56 Uhr, heute ist der letzte Schultag jedenfalls bei uns in Schleswig-Holstein und auch in Hamburg so ein bisschen. Schwenker und Feist für euch hier bei Delta. Und vielleicht geht's ja für viele gar nicht in den Urlaub, sondern einfach mal direkt zum Ferienjob.
1: Ja.
0: Und da gibt's natürlich ganz, ganz viele verschiedene Sachen. Ich habe auch schon mal irgendwie ferienjobmäßig in einer Baumschule gearbeitet, irgendwie Zeitungen ausgetragen, was auch immer. Ich hatte auch schon verschiedene Ferienjobs. Gastro habe ich allerdings noch nicht gemacht, was ja typisch wäre.
1: Guck mal, raus aus der normalen Schule, ab in die Baumschule. Ist ein interessanter Ferienjob auf jeden Fall. Aber Ferienjob ist ja nicht gleich Ferienjob, ne? Und welche Ferienjobs bringen eigentlich so richtig Kohle und welche sind einfach nur richtig mies? Ich sag nur, damals Apotheken ausfahren bei mir, sehr wenig Kohle, sehr wenig Trinkgeld auch.
0: Ja.
1: Da war ich froh, wenn ich mal 19 Cent Trinkgeld über den ganzen Tag bekommen habe.
0: Was einem aber auch bei der Apotheke jetzt irgendwie, ich würde auch niemals dran denken, jemandem, der Apothekenfahrer ist, nochmal ein Trinkgeld zu
1: geben. Ja, ich war mit dem Fahrrad unterwegs und kam teilweise total nass und voller Regen da bei den älteren Herrschaften an, aber es gab trotzdem nichts.
0: Du hattest ja Medikamente.
1: Kollege Leo hat sich das Ganze auf jeden Fall mal genauer angeguckt, wo man mehr Kohle kassiert und wo eher weniger.
2: Wenn ihr möglichst viel Geld verdienen wollt, dann landet ihr oft in der Industrie oder in der Logistik. Schichtarbeit in der Produktion oder Pakete sortieren bringt teilweise über 20 Euro die Stunde. Auch Jobs auf Messen oder als Promoter können sich richtig lohnen, wenn ihr kein Problem habt, ständig Leute anzusprechen oder Flyer zu verteilen.
3: Hallo, hier bin ich.
2: Und Nachhilfelehrkraft, das ist auch ein Ding. Bis zu 25 Euro pro Stunde sind da nämlich drin. Ganz unten auf der Beliebtheitsskala natürlich die Klassiker. Erdbeeren pflücken, Regale einräumen. Oft körperlich anstrengend, wenig Abwechslung und meistens auch schlecht bezahlt. Stellt euch mal vor, ihr müsst im Kostüm Werbung machen, die ganze Zeit. Oh, das ist eher Kategorie einmal und nie wieder. Der perfekte Ferienjob ist aber nicht immer der mit dem höchsten

0: Also mittlerweile muss ich ja sagen, irgendwie, es beißt sich doch, dass man sagt, Leute, wir sind die Bundesregierung und wir haben uns mit der Koalition jetzt hier mal überlegt, wir wollen auf jeden Fall Bürokratieabbau bestreiten. Aber das geht auch nicht, dass so viele Leute immer krank sind, das können wir uns nicht leisten, deswegen bald wieder irgendwie Krankschreibung ab Tag 1. Mhm. Weißt du, wie blöd ist das bitte?
1: Ja.
0: Ich meine, die Ärzte und Kassen sagen zu Recht, Leute, das ist nicht Bürokratieabbau, das wird uns nur überlasten, weil alle rennen mit jedem kleinen Husten direkt in die Arztpraxis oder gehen krank zur Arbeit, was noch mehr spreadet. Mhm. Also, tut mir leid, das ist echt nicht wirklich gut durchdacht.
1: Es haben sich auch gestern schon einige Ärzte dann zu Wort gemeldet, nachdem Friedrich Merz dieses tolle Reformpaket verkündet hat und haben dann halt eben entsprechend ihre Meinung dazu gesagt und sehen es so, wie du es gerade gesagt hast. Es wird wahrscheinlich zu einer großen Überlastung führen und dazu, dass die Praxen noch voller sein werden. Übrigens gerade 2:0 für die Schweiz, kurz nach der Halbzeit gegen Algerien, nur zur Info gerade das Tor gefallen.
0: Ja, okay.
1: Auf jeden Fall glaube ich nicht, dass das sinnvoll ist. Allein schon deswegen, weil man geht vielleicht wirklich mit einer ganz kleinen Geschichte zum Arzt und holt sich dann da nochmal einen weg und fällt dann vielleicht noch länger aus. Ich weiß nicht, ob das so produktiv ist, um dafür zu sorgen, dass es weniger Krankheitsstand
0: in Deutschland gibt. Ja, wenn du krank bist, dann bist du halt einfach krank. Okay, ja, es gibt sicherlich welche, die sind vielleicht ein bisschen länger krank und ja, vielleicht ist er, aber guck mal, wenn du mit Tag 1, wenn du zum Arzt gehst, also du fällst jetzt meinetwegen wegen einer Erkältung ein bisschen aus. So, ne? Man weiß ja auch, wie das beim Arzt ist, der schreibt dich dann gleich die ganze Woche krank, vorsichtshalber, und sagt, sie sind erstmal raus, sie müssen sich eine Woche auskurieren. Und diese Diagnose kriegst du dann von Tag 1 an. Das wird jetzt nicht zu einem geringeren Krankenstand führen.
1: Ist auch das, was ich gestern auf Social Media gelesen habe zum Teil, also als Reaktion auf diese ganze Geschichte. Da schrieb auch der ein oder andere, ach super, dann mache ich in Zukunft nicht mehr 2 Tage krank, um mich mal kurz auszukurieren, sondern lasse mich direkt eine Woche krank schreiben. Finde ich ja toll.
0: Weil das
1: super
0: ja gemacht, Herr Merz. Das wird ja auch passieren, weißt du?
1: Wird wahrscheinlich passieren,
0: du denkst, okay, ich habe ein bisschen Schnupfen oder keine Ahnung, irgendwie kratzt ein bisschen im Hals und du denkst, okay, erstmal 1-2 Tage abwarten und schon, dann ist schon wieder vorbei. Meist klappt das ja auch ganz gut. Dann steckst du auch wahrscheinlich niemanden mehr an. Und dann gehst du zur Ärztin oder zum Arzt, die sagen, sie müssen sich auskurieren. Erstmal Woche raus. Ja, toll, super.
1: Also Ärzte kritisieren schon die Pläne zur Krankenschreibung. Mehr dazu natürlich hört ihr hier gleich bei uns in den Delta News. Auch Friedrich Merz hat sich schon zur Kritik geäußert. Aber ich sag mal so, man weiß ja, der ist sehr kritikfähig.
0: Ja.

0: Wir müssen Enten retten, Feist. Vorsicht, ja. Hier ist der Delta-Verkehr A1, Hamburg-Lübeck. Achtung, in beiden Richtungen zwischen Stillhorn und dem Dreieck Norderelbe. Da ist eine Entenfamilie auf der Straße. Dann haben wir noch mehr von der A23, Hamburg Richtung Heide, zwischen Eidelstedt und Halstenbek-Kruppunder. Da liegen Sachen auf der Straße, vielleicht ein Wackeldackel. Und auf der A23, Heide Richtung Hamburg, zwischen Halstenbek-Kruppunder und Eidelstedt. Da liegen auch Sachen auf der Straße.
1: Beide Richtungen gleich, das muss
0: beide
1: ja weit
0: Richtungen
1: geflogen
0: kannst
1: sein.
0: Kannst du mal sehen, ja wirklich. Das okay. Da liegen, muss sich verteilen, muss der Wind anfällig sein.
1: Wahrscheinlich, ja.

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12: Viertel nach sechs ist es.
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13: Mit Imme Kasten. An den Schulen in Schleswig-Holstein ist im Laufe des Vormittags Schluss. Unser Land startet in die Sommerferien. Einerseits wird es am Hamburger Flughafen mit rund 53.000 Passagieren voll. Andererseits muss auch auf den Straßen nach ADAC-Angaben ab heute Mittag mit viel Verkehr gerechnet werden. Ärztevertreter laufen Sturm gegen die Pläne der Bundesregierung für die Krankschreibung. Union und SPD wollen ja eine verpflichtende Krankschreibung ab dem ersten Tag und die telefonische Krankschreibung abschaffen. Das würde für eine Überlastung der Praxen sorgen, heißt es etwa vom Hausärzteverband. Wird in New York heute die Promi-Hochzeit des Jahres gefeiert? Schon seit Tagen gibt's Gerüchte, dass Superstar Taylor Swift und Football-Profi Travis Kelce Ja sagen und das im berühmten Madison Square Garden. Offiziell bestätigt ist das bisher nicht. Portugal und Spanien stehen bei der Fußball-WM im Achtelfinale. Die Portugiesen setzten sich im 16. Finale gegen Kroatien mit 2:1 durch. Die Spanier gewannen gegen Österreich mit 3:0. Die nächsten Delta-News gibt's in einer halben Stunde.
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15: So, und wie steht's gerade bei Schweiz-Algerien? Die sind ja auch noch mit dabei. Das können wir uns auch noch mal angucken.
14: 2:0
15: für die Schweiz. Für die Schweiz, okay.
14: Für die Schweiz.
15: So, da haben wir die A1 jetzt beim Verkehr. Hamburg-Lübeck, Achtung in beiden Richtungen zwischen Stillhorn und dem Dreieck Norderelbe. Da ist eine Entenfamilie auf der Straße. Vorsicht auf der A23 in beiden Richtungen zwischen Eidelstedt und Halzenbeck-Kruppunder gibt's Sachen. Und wir haben noch ein totes Reh auf der A215. Leider Kiel Richtung Neumünster zwischen Blumenthal und dem Dreieck Bordesholm. Da liegt es rum. Passt da bitte auch auf. Die B207 Heidinghafen, Fehmarn-Sundbrücke ist wegen des starken Windes in beiden Richtungen für leere LKW und Autos mit Anhängern gesperrt. Dann haben wir in Hamburg die Arnoldstraße zwischen Große Brunnenstraße und der Bernadottenstraße in beiden Richtungen wegen Straßen festgesperrt. Außerdem Othmarschen und Ottensen, Parkplatz Neumühlen, könnte überspült werden wegen Hochwassergefahr. Da mal das Auto wegfahren und dann haben wir noch ein paar Blitzer.
14: Das ist so, und zwar B76 Eutin Richtung Kiel habe ich getestet und zwar in Höhe Elmschenhagen in der 70er-Zone. Da freue ich mich sehr drüber, dass Ole den vorhin gemeldet hat. und dann blinkt es hier gerade auf der 0431 986 98611. Ich hoffe, es ist die nächste Blitzermeldung so früh am Morgen. Wer ist denn dran? Moin.
12: Moin, ich wollte einen Blitzer melden.
14: Ja, wer ist denn dran erstmal?
12: Hi, ich bin Andrea.
15: Hallo Andrea. Na, wo steht der Blitzer?
12: In Klein-Nordende. Beide Richtungen blitzt der und ja.
14: Oh, ist das herrlich schon. Schon der zweite Blitzer heute Morgen, den ich einfach mal so testen darf. Andrea, ich mach das mal eben ganz kurz, ja?
12: Super.
14: Ist das schön, Andrea. Du, auch du versüßt mir meinen

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1: 1-0 für dich.
2: Ja,
1: beim
2: richtig.
1: Schnick,
2: richtig.
1: Ich mache mir jetzt nur noch Schere übrigens.
2: Und ich habe nicht mit KI gespielt.
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2: Um 19 Minuten nach 6 Tagchen.
1: Hallo.
2: Du hast es sicherlich auch schon mal in Hamburg in der Bahn irgendwie erlebt, wenn du irgendwie zum Beispiel zum HSV gefahren bist, ja, dass da hier und da auch manchmal ein bisschen Müll rumliegt. Ne?
1: Allerdings.
2: Ja. Und genau dagegen möchte man tatsächlich was tun. Man hat keinen Bock mehr auf dieses dreckige Image, deswegen gibt es da etwas Neues, möchte ich dir gleich und euch auch von erzählen, und zwar in der Headline des Tages.
1: Sauber machen?
2: So ähnlich.
1: Ah ja.
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2: Das wäre zu einfach.

0: Jeder, der in Hamburg mit der Bahn fährt oder schon mal gefahren ist, kennt das. Müll unter den Sitzen, Müll in den Ecken, überquellende Mülleimer oder Gestank von Essen, das auf dem Boden liegt oder noch ganz andere Sachen. Schön ist das echt nicht, aber dafür drückt man jetzt auch nicht den Notfallknopf oder spricht die Sicherheitsleute auf dem Bahnsteig an. Die Hochbahn möchte aber davon wissen, denn sie möchten etwas gegen das dreckige Image machen.
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0: Hochbahn testet 6 Monate lang einen QR-Code zur Meldung von Müll in der Bahn.
2: Das ist aber mal eine gewagte Aktion. Ich denke mal, nach 2 Tagen ist der Server komplett überlastet.
0: Oder vom Müll.

0: 6.32 Uhr. Heute ist es meist so, dass irgendwie ein Film geguckt wird. Dann bringt man ein bisschen Frühstück mit. Irgendwie kriegt man die Zeit schon rum, bis dann das Zeugnis ausgeteilt wird und man dann ein bisschen früher nach Hause geht. Ja, es ist der letzte Schultag und das heißt, für viele geht es danach eventuell auch mal ab zum Ferienjob.
1: Ja, nicht unbedingt in die Ferien, also in Urlaub, sondern eben vielleicht nochmal ein bisschen Kohle verdienen, ja, und mal die Zeit ein bisschen ausnutzen, in der man dann nicht zur Schule muss. Schwenkranfall ist hier bei Delta Moin und genau darüber möchten wir heute noch mit euch sprechen. Wir hätten ja mal von euch gewusst, was waren denn eure Ferienjobs? Also was habt ihr mal in den Ferien für Jobs gemacht, wo ihr euch vielleicht ja irgendwie so viel Kohle verdient habt, dass ihr euch irgendwie einen bestimmten Wunsch erfüllen konntet? Vielleicht seid ihr auch jetzt bald in einem Ferienjob und hört gerade zu und sagt euch, ja, ich mache das und das und möchte mir das und das davon leisten. Hätten wir gern gewusst.
0: Vielleicht ist euer Job kurios ungewöhnlich. Wird kurios heftig bezahlt oder kurios unterbezahlt? Mhm. Vielleicht sagt ihr auch, an diesem Job, das mache ich einfach, weil es persönlich mich interessiert. Ich wollte schon immer mal Eisverkäuferin oder Eisverkäufer werden, um zu testen, wie viel geht dann eigentlich nach Feierabend selbst in mich rein. So, aber kann ja sein. Alle möglichen Ferienjobs sind gerne genommen. Erzählt ja eure Geschichten mal bitte jetzt.
1: Und zwar über die 0431 986 986 11. Wer hat in den Ferien schon gejobbt? Was habt ihr gemacht? War es kurios? War es überbezahlt? War es unterbezahlt? Alle Stories zum Thema Ferienjobs werden hier gerne genommen von uns. Also 0431 986 986 11. Schickt uns mal eine WhatsApp-Sprachnachricht oder aber klingelt hier durch direkt bei uns im Studio. Würde uns freuen. Aha.

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1: Bevor ihr ihn hört, obwohl dieser Song von einer Trennung erzählt, sagt Leonie selbst, die Geschichte basiert nicht auf ihrem eigenen Liebesleben und der Track ist Leonies erster großer Solo-Hit, nachdem sie vorher vor allem durch Features bekannt wurde. Hier ist Faded Love von Leonie bei Delta.

0: Und da sind wir schon am Freitag, 6.43 Uhr, der letzte Schultag. Für viele beginnt heute die Ferien und für viele beginnt auch der Juhu-Ferien-Autobahnstau.
1: Super.
0: Viel Spaß dabei. Mhm. Gleich auf jeden Fall für euch ist Somrim and Potential.
1: Ja, es wird voll, nicht nur auf den Straßen, auch am Flughafen in Hamburg.
0: Ja.
1: Was genau da so ungefähr los sein wird, Airport-Sprecher Philipp Wolf hat da gleich ein paar mehr Infos zu bei uns in den Delta News. Außerdem hört ihr nach den News noch Olivia Rodrigo mit Drop Dead und noch den ein oder anderen Song. Bis gleich.
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1: Es ist 6:45.
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9: Mit Imme Kasten. Schleswig-Holstein startet in die Sommerferien. Nach der Zeugnisausgabe heute Vormittag ist in den Schulen Schluss. Dementsprechend rechnet der ADAC dann natürlich mit vollen Straßen. Genauso wird's am Flughafen in Hamburg voll. Airport-Sprecher Philipp Wolf sagt uns.
10: Wir rechnen heute mit etwa 53.000 Reisenden. Die Freitage werden auch in den nächsten Wochen die stärksten Tage bleiben. Nächste Woche, wenn Hamburg dann dazukommt, rechnen wir mit etwa 55.000 Reisenden pro Tag. Und insgesamt werden wir in den Sommerferien so um die 2 Millionen Fluggäste erwarten.
9: Die Opposition im Bundestag übt scharfe Kritik an den Regierungsplänen für eine Steuerreform. Die Grünen etwa sprechen von einer Mini-Reform und einer Mogelpackung. Von Seiten der AfD heißt es, die verkündete Entlastung sei weniger als ein Tropfen auf den heißen Stein und werde durch steigende Sozialabgaben mehr als aufgefressen. Der Chef der Gewerkschaft Verdi, Frank Wernicke, sagt im Ersten.
11: Vor allen Dingen braucht es mehr Verteilungsgerechtigkeit. Es wird überall gespart bei Sozialleistungen, in der Pflege, im Gesundheitssystem. Und die wirklich viel Geld haben, leisten keinen angemessenen Beitrag zur Finanzierung unseres Gemeinwesens. Und das ist eine komplette Leerstelle in dieser Koalition und leider auch in der Vereinbarung von der letzten Nacht.
9: Die Stadt Erfurt steht vor einem herausfordernden Wochenende. Morgen trifft sich die AfD in der Hauptstadt Thüringens zum Bundesparteitag. Zehntausende Menschen wollen dagegen demonstrieren. Mehr dazu von Tim Britztrop.
12: Die Behörden rechnen mit um die 50.000 Demonstranten. Tausende von ihnen wollen versuchen, die Anreise der Delegierten zu verhindern und sich dabei im Zweifel auch über Demoverbote hinwegsetzen. Mehrere tausend Polizisten aus dem gesamten Bundesgebiet sind im Einsatz. In der Stadt wird es also voll. Dazu starten in Thüringen auch noch die Sommerferien. Heute spielen Roland Kaiser und Clouseau in Erfurt. Das und zahlreiche Straßensperrungen dürften Autofahrern einiges abverlangen.
9: Zum Start der Ferien warnt das Kieler Gesundheitsamt noch einmal davor, mit offenen Wunden zum Baden in die Ostsee zu gehen. Bei Wassertemperaturen ab 20 Grad können Vibrionen im Wasser sein, Bakterien, die Infektionen auslösen können. Wer einen Kratzer oder eine Schürfwunde hat, sollte am besten wasserdichte Pflaster benutzen. Portugal und Spanien stehen bei der Fußball-WM im Achtelfinale. Die Portugiesen setzten sich im 16. Finale gegen Kroatien mit 2:1 durch. Die Spanier gewannen gegen Österreich mit 3:0. Die nächsten Delta-News gibt's in einer halben Stunde.
0: 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Vielleicht noch der Vollständigkeit halber die Partie Schweiz gegen Algerien, die gerade noch läuft. In der 89. Spielminute steht immer noch 2:0 für die Schweiz.
1: Die sind wohl weiter.
0: Das glaube ich auch, dass sich das jetzt nicht mehr dreht. Wobei man das ja auch gedacht hatte, tatsächlich bei Belgien. Die haben es auch nochmal geschafft, nur nicht in der letzten Minute. Egal. So, kommen wir zu den Verkehrsnachrichten. A1 Hamburg-Lübeck. Achtung, Vorsicht in beiden Richtungen zwischen Stillhorn und dem Dreieck Norderelbe. Da ist immer noch eine Entenfamilie auf der Straße unterwegs. Passt da bitte auf. A23 Heide Richtung Hamburg zwischen Halsmikopunder und Eile steht, liegen Sachen rum. Und A215 Kiel Richtung Neumünster zwischen Blumenthal und dem Dreieck Bordesholm. Da lag vorhin noch ein totes Reh. Kann sein, dass das da immer noch liegt und noch nicht weggeräumt wurde. Also da bitte aufpassen. Die B202 Heiligenhafen-Fehmarn. Da ist die Fehmarn-Sundbrücke gesperrt wegen des starken Windes für leere LKW und Autos mit Anhängern. Wir haben nochmal die Arnoldstraße in Hamburg zwischen Große Brunnenstraße und der Bernadottenstraße auch in beiden Richtungen gesperrt wegen Straßenfest. Und in Othmarschen und Ottensen kann es sein, dass die tiefer gelegenen Parkplätze, also Neumühlen zum Beispiel, überspült werden, weil der Wasserstand der Elbe ein bisschen zu hoch ist. Also Hochwassergefahr, passt da bitte auf und fahrt das Auto weg. Und in Hamburg Feuerteichweg zwischen Handweg und Marmstorfer Weg auch noch in beiden Richtungen gesperrt.
1: Dann wird geblitzt auf der B76 Eutin Richtung Kiel, Höhe Elmschenhagen ist eine 70er-Zone. Und die B431 ist mit dabei, Elmshorn-Wedel zwischen der Berliner Straße und Klein-Nordende, da 50 für euch erlaubt. Ansonsten checkt gerne mal unsere Delta Plus App oder deltaradio.de, da nochmal alles zum Thema Staus und Blitzern.
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0: Richtig, aber wir sind geeinigt auf jeden Fall in der Leidenschaft für neue Mucke. Da stehen wir nämlich drauf hier bei Delta. Und heute ist ja Freitag, nicht nur letzter Schultag, sondern auch noch Freitag, ganz normal, neuer Release-Tag. Das heißt, heute kommt ganz viel neue Mucke raus. Das bedeutet, an unserem brandneuen Stream in der Delta Plus App wird schon kräftig geschraubt.
1: Ja, wollen wir mal reingucken gleich, was sehr es da Neues gibt?
0: Reinhören lieber.
1: Und dann gucken wir mal, welchen Song wir hier gleich reinziehen und das entscheiden wir aber innerhalb der nächsten zwei Songs. Da lassen wir euch noch ein bisschen im Dunkeln tappen.
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auch für alle, die die WM trotz des deutschen Ausscheidens weiterhin verfolgen. Das Spiel zwischen Schweiz und Algerien wurde soeben abgepfiffen und es ist 2:0 für die Schweiz ausgegangen. Das heißt, die Schweizer ziehen jetzt ein ins Achtelfinale der Fußball-Weltmeisterschaft. Glückwunsch an dieser Stelle.

0: An unsere Nachbarn.
1: Also ein neues Team im Achtelfinale und zu neuen Songs kommen wir jetzt, denn es ist Freitag. Wir stehen auf neue Mucke und da kommt jede Menge raus. Schwenker und Feist für euch hier um 6.58 Uhr. Und ich habe jetzt einen Song rausgeholt von Snow Patrol und Kylie Minogue. Oh. These Alarms heißt das Ding.
0: Ja.
1: Und der ist eigentlich schon 2 Jahre alt, denn eigentlich hatte Snow Patrol diesen Song schon für Kylies letztes Album geschrieben, im Jahre 2024.
0: Ja.
1: Da hat das sich aber nicht drauf geschafft. Und dann haben sie sich gedacht, okay, nee, dieser Song, der funktioniert nur mit der Stimme von Kylie Minogue, anders geht es halt nicht.
0: Mhm.
1: Und deswegen haben sie den Song so lange zurückgehalten, bis Kylie gesagt hat, okay, jetzt machen wir es zusammen.
0: Ja.
1: Und dementsprechend ist heute dann der Tag.
0: Ach, sehr gut. Ich bin gespannt. Ich habe noch nicht viel davon gehört. Kurz ins Intro reingehört, aber ich vertraue natürlich meinem Kollegen Schwenker. Und ist ja auch eine interessante Geschichte, so einen Song mal 2 Jahre zurückzuhalten.
1: Ja.
0: Kann man machen, aber dann muss es sich auch lohnen jetzt, hoffe ich mal.
1: Ich glaube, es lohnt sich. Ich habe schon mal ganz kurz reingehört und es ist ein schönes Ding.
0: Okay.
1: Und sicherlich auch ein Kandidat für unseren Rock Pop Reloaded Stream.
0: Mhm.
1: Aber heute kommt er erstmal in den brandneuen Stream. Auch den bekommt ihr natürlich bei uns in der Delta Plus App.
0: Zuerst gehört bei Delta Snow Patrol Kylie Minogue mit These Alarms.

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1: Hallo, ich bin die Uli und suche einen Freund.
2: Na, auch gerade Single? Dann willkommen in einem Club, der viel größer ist, als viele denken. Laut einer Studie des Bundesinstituts für Bevölkerungsforschung lebt jede fünfte Person zwischen 20 und 54 Jahren ohne feste Partnerschaft. Bei den 20- bis 29-Jährigen ist es sogar fast jede zweite Person. Männer sind dabei übrigens häufiger solo als Frauen. Vielleicht, weil sie laut den Forschenden im Schnitt später eine Beziehung eingehen oder weil der Satz "Ich melde mich" manchmal länger dauert als gedacht. So. Übrigens sind besser gebildete Menschen seltener Single als die mit schlechteren oder gar keinen Schulabschlüssen. Okay. Und bevor jetzt jemand denkt, Singles sind entweder todunglücklich oder ständig auf Bali unterwegs, genau dieses Klischee räumt diese Studie auch ab, denn rund ein Drittel der Singles will auch lieber alleine sein und genießt es einfach, die Fernbedienung nicht teilen zu müssen.
3: Naja.
4: Ich will nach Hause zu meiner Mutter.
3: Wie viel Schwein kann man eigentlich haben, Schwenker? Es geht um einen Touristen namens Anthony. Mehr ist tatsächlich über ihn nicht bekannt und anscheinend findet er das auch ganz gut so. Auf jeden Fall war dieser Anthony einfach nur auf der Durchreise und musste einen Zwischenstopp am Flughafen Las Vegas einlegen. In der Tasche hatte er gerade mal $10 und wollte sich eigentlich erst nur einen Kaffee damit ziehen. Dann ist ihm aber ein Glücksspielautomat dazwischen gekommen, und zwar der sogenannte Wheel of Fortune Automat. Also Geld rein und los geht die wilde Fahrt.
2: Oh oh.
3: Was soll ich sagen? Gut, dass er sich keinen Kaffee geholt hat, denn der Automat hat unfassbare $3,3 Millionen ausgespuckt.
2: Alter!
3: In Euro umgerechnet wären das übrigens 2,9 Millionen. Unfassbar einfach. Und das Schöne für ihn ist, da er sich im Bundesstaat Nevada befand, muss er nicht mal staatliche Steuern auf den Gewinn bezahlen.
2: Ach, krass.
3: Ist übrigens nicht das erste Mal, dass jemand an so einem Wheel of Fortune Automat abräumt. Letztes Jahr im Mai wurden damit $5 Einsatz 1,8 Millionen Dollar rausgeholt. Also scheiß auf Euro Jackpot, Schwenker, wir sollten nach Las Vegas.
2: Auf geht's!
5: Das Leben ist ein Casino. Ja, und entweder du spielst Roulette oder Mau Mau.
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0: Es ist jetzt, Moment, kurz abwarten und jetzt auf die Sekunde 13 Minuten nach 7. Ich stehe auf sowas. Schwenker und Feist für euch hier bei Delta.
1: Immerhin.
0: Gleich Show Me Love.
1: Wir hoffen mal, dass er seine weiteren Fetische nicht auch noch hier preisgibt. Deswegen machen wir weiter mit To Love Somebody. Uhrzeiten, das ist ein Steckenpferd,
0: das
1: meine
0: ist
1: Damen
0: mein
1: und Herren.
0: Ding, Leute.
1: Das ist Schwenker hier bei Delta.
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0: Es ist 7:15.
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11: Mit Ilme Kasten. Zum heutigen Ferienstart in Schleswig-Holstein wird am Hamburger Flughafen mit einem der vollsten Tage des Jahres gerechnet. Insgesamt werden rund 53.000 Passagiere erwartet. Der ADAC Schleswig-Holstein geht wiederum davon aus, dass es ab dem Mittag auf den Autobahnen und Bundesstraßen voll wird. Ärztevertreter laufen Sturm gegen die Pläne der Bundesregierung für die Krankschreibung. Union und SPD wollen ja eine verpflichtende Krankschreibung ab dem ersten Tag und die telefonische Krankschreibung abschaffen. Das würde für eine Überlastung der Praxen sorgen, heißt es etwa vom Hausärzteverband. Verdi ruft die Beschäftigten im Handel heute in ganz Deutschland zum Streik auf. Die Gewerkschaft will Druck in den laufenden Tarifverhandlungen machen. Da hat es schon mehrere Warnstreiks gegeben, meist ohne größere Einschränkungen für die Kunden. Die Schweiz steht bei der Fußball-WM im Achtelfinale. Das Team gewann sein 16. Finale mit 2:0 gegen Algerien. Ebenfalls eine Runde weiter Spanien nach einem 3:0 gegen Österreich und die Portugiesen, die sich gegen Kroatien mit 2:1 durchsetzten. Die nächsten Delta-News gibt's in einer halben Stunde.
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0: Achtung auf der A20 Lübeck in Richtung Rostock zwischen Mönchhagen und dem Kreuz Lübeck. Da liegt ein Plastikteil auf der Straße. Und auf der A215 Kiel Richtung Neumünster zwischen Blumenthal und dem Dreieck Bordesholm immer noch ein totes Reh auf der Straße. Auf der Fehmarnsundbrücke ist zu viel Wind, deswegen ist sie gesperrt in beiden Richtungen für leere LKW und PKW mit Anhängern. Außerdem haben wir in Hamburg noch die B433 Kronstieg zwischen Uckermarkweg und Garstederweg. Hat es einen Unfall gegeben, da liegen Sachen rum. In Othmarschen und Ottensen kann es sein, dass der Parkplatz Neumühlen überspült wird wegen Hochwassergefahr aus der Elbe. Da mal den Wagen wegfahren und Arnoldstraße zwischen Große Brunnenstraße und Bernadottestraße. Da ist in beiden Richtungen wegen Straßenfest auch kein Vorankommen mehr. Das Ganze dauert noch bis Sonntagnachmittag.
1: Dann gucken wir mal auf die Blitzer. B76 heute hier in Richtung Kiel, stehen sie in Höhe Elmschenhagen. Ist da eine 70er-Zone bei euch? B431 Elmshorn-Wedel zwischen der Berliner Straße und Klein-Nordende. Bestenfalls nur 50 drauf haben. Und ansonsten checkt ihr nochmal alles zum Thema Staus, Blitzern und was sonst noch so los ist bei uns in der Delta Plus App.
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0: Ja, bei Karius und Baktus ist es allerdings kein Ferienjob, sondern ein Dauerjob. Und lieben Dank an Stefan, der sich bei uns gemeldet hat auf der 0431 986 98611. Er hat erzählt, wie sein letzter Schultag heute wohl aussehen wird. Na? Aber das möchten wir ja gar nicht wissen. Wir möchten ja von euch eher die Ferienjobs wissen.
1: Richtig.
0: Das ist doch viel, viel wichtiger, dass heute in der Schule eigentlich nicht mehr viel passiert, bis die Zeugnisse verteilt werden. Das ist auch eh klar. Da wird gefrühstückt, nochmal ein Film angeworfen und so weiter.
1: Vorausgesetzt, der Lehrer oder die Lehrerin kommt mit dem Videowagen klar.
0: Oder kommt überhaupt. Kann ja auch sein, dass bei der Lehrerin oder dem Lehrer schon der Flug heute früh geht.
1: Ne?
0: Ja, und dass sie einfach sagt, oh, ich hab da so ein bisschen Halskratzen. Ich will euch jetzt nicht nur anstecken
1: das
0: kurz vor den Ferien.
1: Das wird nicht mehr möglich sein, wenn es nach Friedrich Merz geht.
0: Das stimmt allerdings auch. Ja, so, aber wir reden über Ferienjobs. Möchten wir ganz gerne wissen, was für Ferienjobs habt ihr schon gemacht? Waren es richtig gut bezahlte? Waren sie schlecht bezahlt? Habt ihr euch richtig krumm buckeln müssen? Oder habt ihr vielleicht noch einen Tipp, dass ihr sagt, das war mein Ferienjob. Ich habe so gut wie nichts gemacht, aber aufgrund der Gefahrenzulage wurde ich einfach fürstlicher Lohn. Das kann ja auch sein.
1: Also, wer hat in den Ferien schon mal richtig geackert und sich eventuell dadurch den einen oder anderen Wunsch oder vielleicht ja auch einen kleinen Kurztrip ermöglichen können? Gerne Bescheid sagen. Wir hätten gerne was über eure Ferienjobs gewusst und zwar per WhatsApp-Sprachnachricht über die 0431 986 98611 oder klingelt durch hier direkt bei uns im Studio. Ebenfalls über die 0431 986 98611. Wer hat schon mal einen Ferienjob gemacht? Was hat ihr gemacht? Und wie war der Verdienst? Gerne her damit.
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0: macht man das denn jetzt? Bedankt man sich jetzt erstmal für die Leistung, so ganz pathetisch, oder was macht man jetzt?
1: Ich weiß es nicht, ob man sich da
0: einfach, das war's.
1: Ich weiß nicht, ob man sich da jetzt bedanken muss, großartig, weil ich finde, dass so in der Zeit, in seiner Amtszeit jetzt nicht großartig was erreicht wurde. Und ich bin ganz ehrlich, es war jetzt auch nicht mein Wunsch-Bundestrainer. Schwenker und Feiß hier bei Delta, wir haben 7.26 Uhr, heute am Freitag, 3. Juli 2026. Und ja, es ist wohl so, dass eine Entscheidung gefallen ist.
0: Ja.
1: Und dass Bundestrainer, also Ex-Bundestrainer muss man sagen.
0: Jetzt Ex, ja.
1: Julian Nagelsmann sich entschieden hat und zurücktreten wird.
0: Ja, da ist anscheinend, dann hat man sich wahrscheinlich irgendwie geldtechnisch einigen können. Und jetzt hat er wahrscheinlich gesagt, okay, dann höre ich jetzt einfach auf. Und jetzt habe ich auch keine Lust mehr, kann ich auch verstehen dann irgendwann. Jetzt ist also dementsprechend frei für den nächsten Bundestrainer.
1: Es gab ja irgendwie, oder es wurde ihm ja die Wahl gestellt, entweder du trittst selber zurück,
0: ja,
1: oder wir müssen dich leider entlassen. Und du trittst natürlich besser ab, wenn du es selber einsiehst und sagst, okay, ich gehe. Es hat nicht ganz gereicht. Und anscheinend möchte er jetzt so ein bisschen seinen Ruf wahren zumindest.
0: Da wird einem ja auch schwindelig bei dir. Vielen Möglichkeiten.
1: Wirklich. Und man muss wirklich sagen, also leider hat er nicht so viel erreicht. Man hat sich irgendwie mehr davon erhofft.
0: Ja,
1: und
0: schade eigentlich. Ich meine, weil man Trainer des Jahres und so weiter hat ja auch irgendwie jetzt in der Bundesliga auch ein bisschen was gerissen.
1: Gut, also die Chance war ja da. Er hat auch den FC Bayern trainiert und nicht irgendwie,
0: richtig, mal,
1: Mainz 05 und die zum Titel
0: richtig
1: gebracht.
0: Also ist jetzt nicht so, dass er irgendwie vorher nichts hingekriegt hätte. Jetzt in der Nationalmannschaft hat es jetzt halt nicht wirklich so gut funktioniert.
1: Richtig. Also das Aus von Julian Nagelsmann als Bundestrainer ist besiegelt. Das WM-Turnier war jetzt seine letzte Chance quasi nochmal, oder seine letzte Probe. Das hat nicht ganz so funktioniert und deswegen tritt er jetzt zurück. Nachfolger? Wissen wir noch nicht.
0: Viele wünschen sich Klopp. Ich halte es für einen schlechten Zug für Klopp. Ich glaube, das wäre nicht das Beste, weil ich glaube, Klopp ist jetzt auch nicht irgendwie so derjenige, der auf jeden Fall ein Titelgarant ist. Aber naja, viele wünschen sich auf jeden Fall Klopp.
1: Ich bin anderer Meinung tatsächlich. Ich glaube, dass er aus der Mannschaft ein bisschen mehr rausholen kann, als es Julian Nagelsmann geschafft hat. Und ich glaube, dass es auch in dieser Beziehung Nagelsmann-Mannschaft hier und da doch ein bisschen gehakt hat. Hashtag UNDAF und so weiter. Ich glaube, da ist Jürgen Klopp einer der kommunikativen bisschen besser drauf ist und eventuell das eine oder andere Problem da wieder in den Griff bekommen könnte.
0: Das kann sein. Aber ich freue mich, egal wer jetzt Bundestrainer wird, ich freue mich auf jeden Fall auf eine Sache, auf die ist immer Verlass.
1: Na?
0: Auch Fußball-Weltmeisterschaft 2030. Manuel Neuer Nummer 1.
1: Das steht fest, das wissen wir alle.

0: Es ist der letzte Schultag heute bei uns in Schleswig-Holstein. Danach geht's in die Ferien. Viele fahren in den Urlaub, viele machen einen Ferienjob, um sich ein bisschen was nebenbei zu verdienen.
1: Richtig. Was macht Nagelsmann jetzt eigentlich, ist die Frage. Macht er auch einen Ferienjob?
0: Ich glaube nicht.
1: Der hat ja auch erstmal frei. Naja, Jürgen Nagelsmann übrigens zurückgetreten. Nur zur Info mal für alle, die jetzt erst zugeschaltet haben. Schwenker und Feist hier bei Delta, 7.34 Uhr. Wir hätten gerne gewusst, was waren denn so eure Ferienjobs? Was habt ihr denn schon mal gemacht in eurer Freizeit, wenn ihr keine Schule hattet? Also müssen nicht Sommerferien gewesen sein, können ja auch jede andere Ferien gewesen sein. Gerne mal Bescheid sagen über die 0431 986 986 11. Und da hat sich jemand reingemeldet mit einem, ich finde, ganz, ganz witzigen Ferienjob.
2: Ich habe in den Ferien mal auf dem Bauernhof als Steinesammler gearbeitet. Da mussten wir jeden Morgen sehr früh antanzen und dann haben wir einen Trecker bekommen und sind über die Felder gelaufen und haben die Steine von den Feldern gesammelt, damit das Gerät beim Ernten dann nicht mehr kaputt geht. Ah. Ja, war ein ziemlich anstrengender Job. Jeden Tag über 20.000 Schritte in Gummistiefeln. Jeden Morgen irgendwie um 4.30 Uhr aufstehen und losfahren. Aber hat auch verdammt viel Spaß gemacht.
0: Ja, hat auch Steine gebracht. Sehr gut.
1: Das glaube ich allerdings auch, ja. Es kann ja da auch, glaube ich, nicht so das allerbeste Wetter immer geben für solche Geschichten. Wenn es regnet, macht es, glaube ich, nicht ganz so viel Spaß. Wenn es so heiß ist, auch nicht.
0: Ich war auch mal im strömenden Regen ein paar Tage in einer Baumschule auf dem Feld und das war auch ein harter Job, muss ich sagen.
1: Was hast du denn da gemacht?
0: Ich habe irgendwie auf dem Acker genauso Sachen gemacht.
1: Ah, okay.
0: Auch da Steine weggesammelt, ja. Sachen eingesammelt, Setzlinge und so weiter, alles Mögliche.
1: Ah, sehr gut. Was war denn euer Ferienjob, hätten wir gerne gewusst. Passend zum Start der Sommerferien hier bei uns in Schleswig-Holstein. Sagt doch gerne mal Bescheid, wo habt ihr gejobbt in eurer freien Zeit? Wo habt ihr euch ein bisschen was dazu verdient? Oder wo habt ihr euch so viel verdient, dass ihr euch mal richtig einen coolen Wunsch erfüllen konntet?
0: 0431 986 986 11, vielleicht mit eurem Ferienjob finanzierten Handy jetzt einmal mal ganz kurz eine WhatsApp schicken oder anrufen. Auch die 0431 986 986 11. Welche coolen Ferienjobs oder auch schlimmsten Ferienjobs hattet ihr schon?

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1: Bevor ihr ihn hört, DTMF steht für Demi Tiradamas Fotos. Ich hoffe, ich habe das richtig ausgesprochen. Ich hätte mehr Fotos machen sollen, heißt es aber auf Deutsch. Bad Bunny verarbeitet darin die Erkenntnis, besondere Momente mit geliebten Menschen leider erst dann zu schätzen, wenn sie vorbei sind. Viral ging der Song dann, weil Millionen Menschen auf Social Media ihre eigenen Erinnerungen und Familienfotos genau dazu geteilt haben. Hier ist Bad Bunny bei Delta.

0: So, noch ein bisschen trommeln jetzt, komm. Komm, trommeln. Sehr gut. Jawohl. Und Ende. Dankeschön.
1: Und jetzt Desperados. So, 7.42 Uhr, Schwenker und Feist für euch bei Delta.
0: Wochenende.
1: Glaube ich sofort, ja. Benson Boone haben wir gleich. Beautiful Things.
0: Außerdem Kamerad, Hug Yourself. Ohne Scheiß, ich hatte am Wochenende seit Ewigkeit mal wieder dieses Bier mit dem D.
1: Ja.
0: Und ich hab's im Spätkauf auch noch gekauft. Also schlimmer ging's
1: oh
0: gar
1: Gott,
0: nicht.
1: Oh Gott, wirklich?
0: Ja. Hab ich wirklich
1: alle
0: gefühlt.
1: Alle Klischees erfüllt.
0: Hab ich wirklich gefühlt wie 14.
1: Hattest du ein Sombrero auf dabei?
0: Nee. Nee, nicht ganz. Aber ich muss sagen, so länger mal wieder getrunken und war okay.
1: Ja, ist leider.
0: War schön gekühlt.
1: Manchmal ist es lecker.
0: Es war am Wochenende sehr heiß, ja. Also von daher, Hotelzimmer, da keine Klimaanlage. Da musste das. Ich habe die Marke fast wieder genannt, das lasse ich natürlich jetzt. 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Und hier gibt es jetzt natürlich für euch nochmal eine sehr schöne Empfehlung:
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0: Viertel vor acht ist es.
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2: Mit Imme Kasten. Julian Nagelsmann tritt nach dem WM-Debakel offenbar als Bundestrainer zurück. Das berichten Bild und Sky übereinstimmend. Deutschland war am Montag im 16. Finale an Paraguay gescheitert. Auch in der Vorrunde hatte das Team nicht überzeugt. Gestern gab es dann einen Krisengipfel beim DFB. Nagelsmann soll der Rücktritt da nahegelegt worden sein. Als wahrscheinlicher Nachfolger gilt Ex-Liverpool-Trainer Jürgen Klopp. An den Schulen in Schleswig-Holstein ist im Laufe des Vormittags Schluss. Das Land startet in die Sommerferien. Einerseits wird es am Flughafen in Hamburg mit rund 53.000 erwarteten Passagieren voll. Andererseits muss auch auf den Straßen von heute Mittag an mit viel Verkehr gerechnet werden. Rainer Pregler vom ADAC Schleswig-Holstein zum Thema Baustellen.
3: Es gibt ein paar Dauerbrenner, die es schon seit ein paar Jahren gibt. Da hat sich nicht viel geändert. Insgesamt weist der Landesbetrieb für Verkehr in Schleswig-Holstein über 500 Baumaßnahmen an Bundes-, Landes- oder einigen auch Kreisstraßen sowie an den Autobahnen in Schleswig-Holstein aus. Das ist eine besonders hohe Zahl, zumal wirklich massive Einschränkungen hinzukommen.
2: Ärztevertreter laufen Sturm gegen die Pläne der Bundesregierung für die Krankschreibung. Union und SPD wollen ja eine verpflichtende Krankschreibung ab dem ersten Tag und die telefonische Krankschreibung abschaffen. Das wird für eine Überlastung der Praxen sorgen, heißt es etwa vom Hausärzteverband. Kanzler Merz sagte zur Kritik im ZDF:
4: Sie müssen nicht am ersten Tag in die Arztpraxis. Sie müssen vom ersten Tag eine Arbeitsunfähigkeitsbescheinigung haben. Und wir kehren damit zu der Regelung zurück, die wir bis Corona hatten in Deutschland. Da hat sich auch niemand darüber beschwert.
2: Es gibt offenbar Hoffnung für die Bäderbahn zwischen Lübeck und Neustadt. Nachdem von Landesseite jahrelang ein Ende der Strecke angekündigt wurde, hat Staatssekretärin Henkel gestern Abend fast beiläufig erklärt, dass die Strecke erhalten und elektrifiziert werden soll. Für die betroffenen Gemeinden kam die Kehrtwende überraschend. Die Schweiz steht bei der Fußball-WM im Achtelfinale. Das Team gewann sein 16. Finale mit 2:0 gegen Algerien. Ebenfalls eine Runde weiter Spanien nach einem 3:0 gegen Österreich und die Portugiesen, die sich gegen Kroatien mit 2:1 durchsetzten. Die nächsten Delta-News gibt's in einer halben Stunde.
5: Verkehr. Auf der A23 Heide Richtung Hamburg zwischen Itzehoe Mitte und Itzehoe Süd, da liegen mehrere Plastikteile auf der Straße. Da bitte vorsichtig fahren. Und ich weiß nicht, ob nicht jemand mal das tote Räder von der A215 ziehen kann. Kiel Richtung Neumünster zwischen Blumenthal und dem Dreieck Bordesholm ist auf jeden Fall die Meldung immer noch drin. Da liegt immer noch ein totes Reh auf der Straße. B207 Fehmarn-Sundbrücke ist gesperrt in beiden Richtungen wegen des starken Windes für leere LKW und Autos mit Anhängern. Dann haben wir noch in Hamburg Kronstieg in Richtung Westen, also die B433 zwischen der Auffahrt Niedorfer Straße und Garstedter Weg. Nach einem Unfall gerade gesperrt, müsst ihr bitte einen Bogen drum machen. Arnoldstraße zwischen Große Brunnenstraße und der Bernadotte Straße auch in beiden Richtungen wegen Straßenfest gesperrt. Und die Blitzer hat Feist für euch.
0: In der Tat, wir haben die A21 und zwar Kiel Richtung Bagter Heide. Da steht der gute alte Anhänger Blitz weiter in Richtung Lietzen SN80 für euch erlaubt. B76 Eutin Richtung Kiel, da haben sie den Anhänger jetzt hingeschleppt vom Barkauer Kreuz. Da stehen sie jetzt in Höhe Emschenhagen in der 70er-Zone. Außerdem ist Eutin mit dabei, mit der Bahnhofstraße statt einwärts 30 erlaubt für euch. Plön-Hamburger Straße, 50er-Zone und in Dosenkamp auf der, in Bootkamp, habe ich beides miteinander verbunden.
5: Ja.
0: Bootkamp-Dosenbecker Straße,
5: siehst
0: so ist
5: du.
0: Es richtig. Steht auch ein Anhänger und es sind 70 maximal für euch drin. Ansonsten Stausblitzer und Co. natürlich jederzeit zu finden bei uns in der Delta Plus App.
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5: Apropos Dose, wir waren mal Plastikflaschen, jetzt sind wir Moderatoren bei einem Radiosender. Wir haben es 10 Minuten vor 8, hallo. Und es ist ja heute der letzte Schultag, ich will immer sagen der letzte Ferientag, aber nein, für viele kommen ja jetzt bald erst die Ferien. Mhm. Und was heißt das? Sommerferien verbinde ich mal ganz krass mit Eisessen.
0: Ja, das stimmt.
5: Wirklich.
0: Das stimmt.
5: Im Urlaub auch, hier mal ein Softeis, gut, 300 Euro in Dänemark weg. Aber auf jeden Fall sehr, sehr schön. In anderen Ländern ist es ja auch mal ein bisschen günstiger. Und man kann ja auch jederzeit noch in den Supermarkt rennen und sich da einfach mal ein bisschen Eis kaufen.
0: Das ist so, ja.
5: Aber wie sieht es da qualitätstechnisch aus? Woran erkennt man gute Qualität im Supermarkt?
0: Das hat sich Kollege Danjoscho aus dem Delta Vormittag mal genauer angeguckt. Gutes Eis am Namen erkennen.
5: Ja.
0: Hat er zumindest gesagt,
5: wie
0: dass das
5: geht,
0: irgendwie geht.
5: Ja. Wie das geht, das erfahren wir alle gleich.
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0: Ich habe früher mal nach den Ferien oder in den Ferien so ein Ferienbuch fertig gemacht, in dem ich dann oder dass ich dann Fotos eingeklebt habe oder auch Sachen reingemalt habe in meiner Schulzeit und dann waren da Erlebnisse aus den Ferien drin und ich erinnere mich noch ganz genau, Ferien immer Eis gegessen, also meistens mit Oma und Opa losgezogen, die sind mit mir dann irgendwie zur Eisdiele gefahren, dann waren wir Eis essen, haben danach vielleicht noch irgendwie eine Schiffstour gemacht bei uns in Ratzeburg, wie auch immer. Auf jeden Fall, Eis essen war immer ein sehr, sehr großes Thema.
1: Ich liebe Eis, muss ich wirklich sagen. Kann ich mir wirklich Ewigkeiten reinziehen und kann ich auch immer. Dieser Spruch, Eis geht immer, stimmt bei mir auf jeden Fall. Schwenker und Feist für euch hier bei Delta. Auch gerne mal im Supermarkt ein Eis kaufen, aber da muss man eventuell nochmal genauer auf die Verpackung gucken, um zu wissen, was denn drin ist, denn es gibt ja Regeln hier bei uns.
0: So ist es. Woran erkennt man eigentlich gute Qualität? Ja. Kann man gutes Eis am Namen erkennen? Kollege Danjoscho aus dem Delta-Vormittag hat das mal gecheckt für uns alle.
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3: Eis und Eiscreme hört sich sehr ähnlich an. Bei Eis kann aber gefühlt alles drin sein. Hingegen bei Eiscreme gibt's strenge Vorgaben. Da muss zum Beispiel mindestens 10% Milchfett drin sein. Oder guckt zum Beispiel mal im Supermarkt bei der Tiefkühlabteilung nach, dass ihr Vanille-Eis kauft. Das darf nämlich nur Vanille-Eis heißen, wenn da echte Vanille drin ist oder natürliches Vanille-Aroma verwendet wird. Hingegen Eis mit Vanille-Geschmack kann auch einfach mal künstlich hergestelltes Vanillin enthalten.
4: Das ist auch nicht original.
3: Also ist nur ein kleiner Unterschied bei der Formulierung, die aber einen großen Unterschied bei der Qualität ausmacht.
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0: Klopfgenick, shoot. Wer wird's als nächstes? Alle wollen Klopp. Die Frage ist, wer wird es denn als nächstes? Wird Kloppo es machen oder auch nicht? Auf jeden Fall ist der Weg frei, denn Nagelsmann ist jetzt erstmal als Bundestrainer Geschichte.
1: Richtig.
0: Falls ihr neu eingeschaltet haben solltet.
1: Delta hier mit Schwenker und Feist. Moin. Wir haben es 8:05 heute zum Start in die Sommerferien. Bei uns in Schleswig-Holstein gibt es jetzt den großen Knall beim DFB. Und Julian Nagelsmann hat gesagt, okay, ich trete zurück, will damit ja Ehre bewahren. Ich weiß es nicht. Auf jeden Fall hat man ihm ja die Wahl gestellt. Entweder du trittst so zurück und
0: oder
1: bekommst
0: du
1: wahrscheinlich eine fette Abfindung oder du wirst halt zurückgetreten. Und ich sag mal so, so ist das dann für ihn irgendwie wahrscheinlich das kleinere Übel auf jeden Fall. Wer macht das jetzt, ist die große Frage. Jürgen Klopp gilt als Favorit, zumindest möchte das irgendwie gefühlt jeder, dass es Klopp macht. Ist ja eigentlich auch schon vor Nagelsmann so gewesen, dass man gesagt hat, Jürgen Klopp müsste es eigentlich irgendwann mal werden. Ob er es macht, weiß keiner so genau. Ich habe jetzt auch schon gehört, es wurde Pep Guardiola in den Ring geworfen.
0: Das habe ich auch schon gehört und habe mich auch gewundert. Okay, aber ja gut. Aber der hat ja schon gesagt, ich stehe da nicht zur Verfügung.
1: Ja, also wir werden sehen, wer es am Ende macht. Ich sag mal so, Tim Walter ist vom Markt.
0: Ist raus erstmal.
1: Der wird es auf jeden Fall nicht machen. Marcel Rapp kann es auch nicht werden.
0: Wir könnten es machen, wenn wir nicht schon die Polly Pocket Insel trainieren würden.
1: Das ist das Problem an der ganzen
0: Geschichte. Das ist das Problem. Wir sind noch unter Vertrag da und die zahlen gut.
1: Ja.
0: Also von daher, wir sind auch raus.
1: Wir sind auch raus. Also wir dürfen gespannt sein, wer am Ende diesen Posten übernehmen wird. Auf jeden Fall, Julian Nagelsmann ist Geschichte als Bundestrainer der deutschen Fußballnationalmannschaft. Nach, ja, ich sag mal, einer etwas unerfolgreichen Amtszeit hat das Ganze nur ein Ende gefunden.
0: Ich sag, Miro Klose macht's.
1: Der ist doch gerade Trainer bei Nürnberg.
0: Ist doch egal, der macht's einfach. Der kriegt's angeboten.
1: Aber ich weiß nicht, auch bei Nürnberg ist er jetzt auch nicht so überragend gelaufen, die Saison. Bin ich mir nicht sicher. Wen haben wir noch? Wir können's noch machen. Schweini, Poldi würde ich witzig finden.
0: Unsere Chefin, warum denn nicht? Liebe Grüße.
1: Boah,
0: Bundestrainerin, warum nicht?

0: Madonna und Sabrina Carpenter gibt's hier gleich nach unseren Delta News für euch mit Bring Your Love.
1: Und richtig schön entspannt startet ihr in die Sommerferien hier bei uns in Schleswig-Holstein mit Olivia Dean.
0: Wie smooth kann man klingen?
1: Wenn das Wetter besser wäre, würde ich mich zu diesem Song sehen auf einer Luftmatratze.
0: Ja.
1: Im Wasser, schwebend, so ein kleines kühles Getränk in der Hand. Die Sonne scheint mir auf den Pelz. Das wäre gut, aber wir haben leider nicht die passende Temperatur.
0: Gerade nicht.
1: 15 Grad aktuell, nur hier bei uns in Schleswig-Holstein größtenteils, außer Heide. Da sind wir mit 16 Grad ganz, ganz vorne mit dabei. Aber es ist jetzt erstmal so ein bisschen Sommerpause. Zum Start in die Ferien passt das natürlich auch wunderbar.
0: Deswegen fahren ja alle weg.
1: Ja, tatsächlich. Und was alles so los sein wird jetzt, Ferien, stautechnisch und so weiter und so fort. Und auf dem Flughafen in Hamburg, dazu gleich mehr in den Delta News.
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1: Viertel nach acht ist es.
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15: Mit Imme Kasten. Nach dem peinlichen WM-Aus tritt Bundestrainer Nagelsmann offenbar zurück. Das berichten Bild und Sky. Das DFB-Team war im 16. Finale an Paraguay gescheitert. Nagelsmann hatte einen Rücktritt zunächst ausgeschlossen. Gestern gab es in der Sache dann ein Krisentreffen in der DFB-Zentrale. Zum heutigen Ferienstart in Schleswig-Holstein wird am Hamburger Flughafen mit einem der vollsten Tage des Jahres gerechnet. Insgesamt werden rund 53.000 Passagiere erwartet. Der ADAC Schleswig-Holstein geht wiederum davon aus, dass es ab dem Mittag auf den Autobahnen und Bundesstraßen voll wird. Ärztevertreter laufen Sturm gegen die Pläne der Bundesregierung für die Krankschreibung. Union und SPD wollen ja eine verpflichtende Krankschreibung ab dem ersten Tag und die telefonische Krankschreibung abschaffen. Das würde für eine Überlastung der Praxen sorgen, heißt es etwa vom Hausärzteverband. Die Schweiz steht bei der Fußball-WM im Achtelfinale. Das Team gewann sein 16. Finale mit 2:0 gegen Algerien. Ebenfalls eine Runde weiter Spanien nach einem 3:0 gegen Österreich und die Portugiesen, die die sich gegen Kroatien mit 2:1 durchsetzten. Die nächsten Delta-News gibt's in einer halben Stunde.
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0: Die B207 Heiligenhafen-Fehmarn, Fehmarn-Sundbrücke besser gesagt, ist in beiden Richtungen gesperrt wegen des starken Windes für leere LKW und Autos mit Anhängern. Außerdem haben wir die B432 Oldesloher Straße. Zwischen Garstedt und der A7 Schnelsen-Nord gibt es aktuell Stop-and-Go. Dann auf dem Swebenweg und Oldesloher Straße Höhe Schnelsen-Nord hat es einen Unfall gegeben. Deswegen ist die Straße dort gesperrt in beiden Richtungen. Außerdem Arnoldstraße zwischen Große Brunnenstraße und Bernadottestraße in beiden Richtungen wegen Straßenfestdicht. Und dann haben wir auch noch mal so ein paar Blitzer für euch.
1: Das ist so. Und zwar auf der A21, Kiel Richtung Bagdeheide, Höhe Lezen, da sind 80 erlaubt. In Norderstedt wurde einer hingestellt, auf der Falkenbergstraße, beidseitig 50. Eutin Bahnhofstraße, statt einwärts, bestenfalls nur 30 drauf haben. Plön Hamburger Straße, gelten Tempo 50. Und in Bootkamp auf der Dosenbecker Straße steht ein Anhänger. Da solltet ihr die 70 bestenfalls nicht überschreiten.
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0: War das 2:0 für mich?
1: Ich zieh das mit der Schere heute eiskalt durch.
0: Ja, okay, alles klar. Dann habe ich das mit dem Stein einfach durchgezogen.
1: Und wenn wir jetzt nochmal spielen, wir spielen nicht nochmal, du hast gewonnen, hätte ich auch nochmal die Schere gemacht.
0: Ja, richtig.
1: Einfach heute mal, einfach mal so.
0: Schön, du.
1: Weißt du?
4: Jetzt live aus Sodom und Gomorra.
0: Ja.
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1: Ich dachte mir so, wenn ich es ankündige und du dann es auch noch verkackst, dann schießt du richtig doof da.
0: Ich hatte dummerweise vergessen, dass du es angekündigt hast. Also freue mich doppelt.
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1: Kommt gut rein in diesen Freitag, kommt gut rein in eure Sommerferien. Heute ist letzter Schultag hier bei uns in Schleswig-Holstein. Wir hätten gern von euch gewusst, habt ihr schon mal Ferienjobs zufällig gemacht? Also ging mal was bei euch jobtechnisch in den Ferien? Habt ihr euch mal irgendwo richtig die Taschen vollgemacht oder eben auch nicht, weil es richtig mies bezahlt war? Falls das der Fall ist, dann meldet euch gerne WhatsApp-Sprachnachricht oder Anruf 0431 986 986 11. Und jetzt ein ganz smoother Start mit Olivia Dean.

0: So, Madonna, heute übrigens das Album rausgehauen natürlich nach 2019. Confessions 2 ist dann dementsprechend jetzt auf dem Markt. Und ja, da bin ich mal gespannt, wie das Album dann nochmal abgehen wird. Sie hat also dementsprechend keinen Ferienjob aktuell, denke ich mal, weil sie den nicht braucht. Da ist sicherlich ein bisschen Geld auf dem Konto bei Madonna.
1: Ja.
0: Aber vielleicht sieht es bei euch anders aus oder sah es mal anders aus. Und ihr wolltet euch auch in der Ferienzeit so ein bisschen was nebenbei verdienen. Mhm. Schleswig-Holstein hat heute den letzten Schultag. In der nächsten Woche kommt Hamburg mit den Ferien mit dazu. Erzählt mal was von euren Ferienjobs, bitte.
1: Ja, das können coole Ferienjobs sein, das können eher uncoole Ferienjobs sein, das können Ferienjobs gewesen sein, in denen ihr wirklich viel verdient habt oder eben richtig bescheiden verdient habt, um es mal so auszudrücken.
0: Ja.
1: Gerne mal raushauen über die 0431 986 986 11 und da ist was reingekommen von Sören per WhatsApp-Sprachnachricht tatsächlich.
2: Also ich hatte einen Sommerjob im Baumarkt und habe den ganzen lieben langen Tag nur Blumen gegossen in brütender Hitze, waren so circa 30 Grad jeden Tag gefühlt. Und das war draußen und kein Schatten.
1: Ja, das ist natürlich mies eigentlich.
0: Ist auch blöd, aber nur Blumen gießen, weißt du, ich meine, im Baumarkt gilt ja einfach so erstmal verstecken sowieso.
1: Erstmal verstecken.
0: Und Blumen gießen.
1: Das stimmt. Baumarktmitarbeiter spielen oftmals verstecken, das ist mir auch schon aufgefallen. Wobei, es gab schon Baumärkte, da bin ich reingegangen und wurde angesprochen, ob man mir helfen kann.
0: Direkt?
1: Direkt.
0: Oder war da ein Arzt?
1: Nein, nein, mir wurde wirklich Hilfe angeboten in der Gartenabteilung tatsächlich. Wenn Sie Hilfe brauchen, sagen Sie gerne Bescheid, wurde mir gesagt.
0: Das ist auch nur Klischee.
1: Das ist nur Klischee.
0: So, aber Ferienjobs, da sind wir immer noch. Unsere Nummer, die 0431 986 986 11. Welche Jobs habt ihr schon mal gemacht? Welche Jobs waren eventuell verrückt oder wurden einfach mal unangemessen doll bezahlt, weil es einfach so eine merkwürdige Arbeit auch gewesen ist?
1: Also gerne mal eine WhatsApp-Sprachnachricht raushauen, wie Sören es gerade gemacht hat, oder ihr klingelt durch. Und wir quatschen über eure Ferienjobs, die ihr schon mal gemacht habt und wo ihr sagt, war cool oder war uncool. 0431 986 986 11, passend zum Ferienstart in Schleswig-Holstein.

0: Jeder, der in Hamburg mit der Bahn fährt oder schon mal gefahren ist, kennt das. Müll unter den Sitzen, Müll in den Ecken, überquellende Mülleimer oder Gestank von Essen, das auf dem Boden liegt oder noch ganz andere Sachen. Schön ist das echt nicht, aber dafür drückt man jetzt auch nicht den Notfallknopf oder spricht die Sicherheitsleute auf dem Bahnsteig an. Die Hochbahn möchte aber davon wissen, denn sie möchten etwas gegen das dreckige Image machen.
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0: Hochbahn testet 6 Monate lang einen QR-Code zur Meldung von Müll in der Bahn.
2: Das ist aber mal eine gewagte Aktion. Ich denke mal, nach 2 Tagen ist der Server komplett überlastet.
0: Oder vom Müll.

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1: Es ist 8:45.
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14: Mit Imme Kasten. Julian Nagelsmann tritt nach dem WM-Debakel offenbar als Bundestrainer zurück. Das berichten Bild und Sky übereinstimmend. Deutschland war am Montag im 16-Finale an Paraguay gescheitert. Auch in der Vorrunde hatte das Team nicht überzeugt. Gestern gab es dann einen Krisengipfel beim DFB. Nagelsmann soll der Rücktritt da nahegelegt worden sein. Als wahrscheinlicher Nachfolger gilt Ex-Liverpool-Trainer Jürgen Klopp. Die WM geht unterdessen weiter. Portugal, Spanien und die Schweiz stehen bei der WM im Achtelfinale. Kroatien, Österreich und Algerien sind dagegen raus. Zum heutigen Ferienstart in Schleswig-Holstein wird am Hamburger Flughafen mit einem der vollsten Tage gerechnet. Insgesamt werden rund 53.000 Passagiere erwartet. Airport-Sprecher Philipp Wolf.
15: Wir rechnen somit etwa 10% mehr Flügen als üblich jetzt zum Start der Sommerferien. Insgesamt kommen wir auf Werte von rund 370 Starts und Landungen pro Tag. Das schwankt natürlich auch ein bisschen nach Wochentagen, aber gerade die Freitage sind natürlich sehr intensiv für uns. Wir bieten rund 120 Direktziele in über 40 Ländern, aber trotzdem ist der Spitzenreiter so wie eigentlich immer in den Sommerferien Mallorca. Dicht gefolgt von Antalya.
14: Und auch der ADAC Schleswig-Holstein geht davon aus, dass es ab heute Mittag auf den Autobahnen im Land und auch auf den Bundesstraßen voll wird. Die Stadt Erfurt steht vor einem herausfordernden Wochenende. Morgen trifft sich da die AfD zum Bundesparteitag. Zehntausende Menschen wollen dagegen demonstrieren. Mehr dazu von Tim Pritztrop.
16: Die Behörden rechnen mit um die 50.000 Demonstranten. Tausende von ihnen wollen versuchen, die Anreise der Delegierten zu verhindern und sich dabei im Zweifel auch über Demoverbote hinwegsetzen. Mehrere tausend Polizisten aus dem gesamten Bundesgebiet sind im Einsatz. In der Stadt wird es also voll. Dazu starten in Thüringen auch noch die Sommerferien. Heute spielt Roland Kaiser in Erfurt. Das und zahlreiche Straßensperrungen dürften Autofahrern einiges abverlangen.
14: Jahrelang haben die Gemeinden an der Bäderbahn für den Erhalt der Strecke zwischen Lübeck und Neustadt gekämpft und offenbar wird das jetzt von Erfolg gekrönt. Fast beiläufig hat Verkehrsstaatssekretärin Henkel am Abend auf einem Dialogforum in Oldenburg erwähnt, dass die Strecke nicht nur erhalten bleiben, sondern auch elektrifiziert werden soll. Für die Rathauschefs aus Scharbeutz und Timmendorfer Strand kam die Kehrtwende überraschend. Die Freude ist trotzdem groß. Die nächsten Delta-News gibt's in einer halben Stunde.
17: Verkehr. Die Fehmarnsundbrücke ist wegen des starken Windes in beiden Richtungen für leere Lkw und Autos mit Anhängern gesperrt. Dann haben wir im Kreis Schleswig-Flensburg die Schleswiger Straße, Höhe Essmark, wegen einer Kuhherde aktuell gesperrt. Oh. Ja, da gibt's was zu sehen, Leute. Also an alle Touris, die jetzt schon da sind, da gibt's auf jeden Fall Kuhherde auf der Straße. Oldesdorfer Straße zwischen Abzweig nach Niendorf und der A7 Schnelsen Nord, da gibt's aktuell Stop and Go, genauso wie auf dem Swebenweg und auf der Oldesdorfer Straße, Höhe Schnelsen Nord, hat's einen Unfall gegeben, deswegen ist es dort gesperrt. Arnoldstraße zwischen Große Brunnenstraße und Bernadottestraße in beiden Richtungen ebenfalls wegen Straßenfest gesperrt. Und Blitzer gibt es auch noch.
16: Das ist in der Tat so. Und zwar ist Lübeck mit dabei mit der Luisenstraße, beidseitig 30er-Zone. Außerdem Norderstedt, die Falkenbergstraße wird beidseitig überwacht, 50 erlaubt. Eutin auf der Bahnhofstraße stehen sie stadteinwärts, 30er-Zone. Hamburger Straße in Plön, da bestenfalls 50 einhalten. Und Leckdorfstraße Richtung Leckerchaussee in Höhe Kindergarten, da maximal 30 für euch drin. Stausblitzer und Co. natürlich immer zu finden. 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
17: Was meint ihr bloß? Es ist 10 vor 9, Tagchen. So Leute, auch wenn heute letzter Schultag ist, einmal müsst ihr aber noch hin, ne? Ja. Eben das Zeugnis abholen.
16: Ja, besser ist das. Oder ihr seid zufälligerweise krank, weil euer Flugzeug gestern günstiger war.
17: Geht.
16: Man möchte sich ausschließen, aber es ist ja nicht erlaubt.
17: Witzig ist, bei meiner Tochter ist witzigerweise ganz kurzfristig eine Lehrerin krank geworden.
16: Wirklich?
17: Mal
16: jetzt?
17: Gucken, wo die im Urlaub ist.
16: Hat sie Instagram oder Facebook?
17: Nee, das, keine Ahnung, würde ich auch nicht stalken.
16: Aber das wäre lustig. Also was heißt lustig, aber wenn sie dann auch noch auf den Gedanken käme, nee, dort was zu posten.
17: Ich glaube, sie ist wahrscheinlich wirklich leider krank.
16: Na gut. Wir möchten ganz gerne heute mit euch über Ferienjobs sprechen. Wir würden ganz gerne wissen, was waren denn eure verrücktesten Ferienjobs? Oder verrückteste oder normale oder schlecht bezahlte oder gut bezahlte? Allgemein Thema Ferienjob. Habt ihr schon mal was gemacht und wie war's?
17: 0431 986 986 11, das ist unsere Nummer. Die erreicht ihr einfach mal kostenlos hier per WhatsApp-Sprachnachricht oder ihr ruft einfach eben durch die 0431 986 986 11 und wir schnacken mal über eure Ferienjobs. Mal gucken, was da schon alles Kurioses und Verrücktes dabei gewesen ist.
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0: Und viel Glück für die Hochzeit, Taylor. Schwenker und Feist für, obwohl das ja gar nicht bestätigt ist. Könnte auch sein, dass sie einfach nur ein Konzert spielt im Madison Square Garden.
1: Ich habe ja das Gefühl, die bauen einfach einen Pop-Up-Store auf im Madison Square Garden.
0: Oh ja, das
1: gibt es eigentlich
0: sein.
1: Für die Hochzeitsgäste dann noch Merch?
0: Das weiß ich nicht. Keine Ahnung.
1: Steht ob da
0: so ein Tütchen wie bei den Oscars, meinst du?
1: Nee, ich meinte, dass man kaufen muss.
0: Ach, zu kaufen ganz bestimmt.
1: Also man weiß ja, dass Taylor Swift weiß, wie man Geld macht, um es so auszudrücken.
0: Das weiß sie.
1: Ja. Schwenker und Feist hier bei Delta, wir wollen aber gar nicht über Taylor Swift sprechen, sondern über eure Ferienjobs heute. Wenn ihr mal einen Ferienjob gehabt habt, dann erzählt uns gerne davon, wie er war oder vielleicht habt ihr jetzt ja auch einen in den kommenden Sommerferien. Dann haut mal gerne raus, wie es war oder was ihr vorhabt. Schlecht bezahlt, gut bezahlt, spaßig, nicht so spaßig. 0431 986 986 11.
0: Da sind wir sehr, sehr, sehr gespannt. Aber was so alles typisch Ferienjob ist, darüber weiß Amy Bescheid. Die hat anscheinend schon sehr viele gemacht.
2: 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Typisch
3: Ferienjob. Oh, könntest du mal kurz einspringen? Ich würde heute doch gerne an den Strand fahren. Also wir zahlen ja mehr als Mindestlohn. Mach das doch jetzt mal eben, ist doch ganz einfach. Oh, wie lang sind denn bitte 8 Stunden? Was machst du eigentlich wirklich, wenn du nicht hier bist? Pause? Ja, irgendwann nach der Lieferung. Wir sind alle per Du okay? Du bist pünktlich. Das ist hier wirklich selten. Kannst du vielleicht noch ein bisschen länger bleiben heute? Danke. Oh, mir tut wirklich alles weh.
4: Ich kann nicht mehr.

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1: Hallo, ich bin die Uli und suche einen Freund.
2: Na, auch gerade Single? Dann willkommen in einem Club, der viel größer ist, als viele denken. Laut einer Studie des Bundesinstituts für Bevölkerungsforschung lebt jede fünfte Person zwischen 20 und 54 Jahren ohne feste Partnerschaft. Bei den 20- bis 29-Jährigen ist es sogar fast jede zweite Person. Männer sind dabei übrigens häufiger solo als Frauen. Vielleicht, weil sie laut den Forschenden im Schnitt später eine Beziehung eingehen oder weil der Satz, ich melde mich, manchmal länger dauert als gedacht. So. Übrigens sind besser gebildete Menschen seltener Single als die mit schlechteren oder gar keinen Schulabschlüssen. Okay. Und bevor jetzt jemand denkt, Singles sind entweder todunglücklich oder ständig auf Bali unterwegs, genau dieses Klischee räumt diese Studie auch ab, denn rund ein Drittel der Singles will auch lieber alleine sein und genießt es einfach, die Fernbedienung nicht teilen zu müssen.
3: Naja.
4: Ich will nach Hause zu meiner Mutter.
3: Wie viel Schwein kann man eigentlich haben, Schwenker? Es geht um einen Touristen namens Anthony. Mehr ist tatsächlich über ihn nicht bekannt und anscheinend findet er das auch ganz gut so. Auf jeden Fall war dieser Anthony einfach nur auf der Durchreise und musste einen Zwischenstopp am Flughafen Las Vegas einlegen. In der Tasche hatte er gerade mal $10 und wollte sich eigentlich erst nur einen Kaffee damit ziehen. Dann ist ihm aber ein Glücksspielautomat dazwischen gekommen, und zwar der sogenannte Wheel of Fortune Automat. Also Geld rein und los geht die wilde Fahrt.
2: Oh oh.
3: Was soll ich sagen? Gut, dass er sich keinen Kaffee geholt hat, denn der Automat hat unfassbare $3,3 Millionen ausgespuckt.
2: Alter!
3: In Euro umgerechnet wären das übrigens 2,9 Millionen. Unfassbar einfach. Und das Schöne für ihn ist, da er sich im Bundesstaat Nevada befand, muss er nicht mal staatliche Steuern auf den Gewinn bezahlen.
2: Ach, krass.
3: Ist übrigens nicht das erste Mal, dass jemand an so einem Wheel of Fortune Automat abräumt. Letztes Jahr im Mai wurden da mit $5 Einsatz $1,8 Millionen rausgeholt. Also, scheiß auf Euro, Jackpot-Schwenker, wir sollten nach Las Vegas.
2: Auf geht's!
5: Das Leben ist ein Casino. Ja, und entweder du spielst Roulette oder Mau Mau.
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0: 11:09. Schwenker und Feist für euch über Delta gleich mit Fever Dream. Von Alex Warren gibt's hier gleich nach unseren Delta News, wo es vielleicht auch um den Bundestrainer geht.
1: Möglicherweise.
0: Oder um den Ferienverkehr, der ab heute starten wird.
1: Für alle, die jetzt erst zugeschaltet haben und vielleicht heute einfach noch keine anderen Medien gecheckt haben, weil macht man ja nicht. Den können wir hiermit feierlich verkünden, dass Julian Nagel.
0: Feierlich ist ein bisschen fies.
1: Naja gut, es gibt Leute, die werden sich schon drüber freuen.
0: Ja.
1: Also ganz ehrlich. Auf jeden Fall soll Julian Nagelsmann jetzt zurückgetreten sein und ist damit nicht mehr Trainer der deutschen Fußballnationalmannschaft. Nachfolger stehen noch nicht fest. Das wird sich dann wahrscheinlich in den nächsten Tagen und Wochen ergeben. Außerdem gleich hier noch nach den Delta News Golden für euch. Bis gleich.
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9: Es ist 8:45.
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10: Mit Ilme Kasten. Nach dem peinlichen WM-Aus tritt Bundestrainer Nagelsmann offenbar zurück. Das berichten Bild und Sky. Das DFB-Team war im 16. Finale an Paraguay gescheitert. Nagelsmann hatte einen Rücktritt zunächst ausgeschlossen. Gestern gab es in der Sache dann ein Krisentreffen in der DFB-Zentrale. An den Schulen in Schleswig-Holstein ist im Laufe des Vormittags Schluss. Unser Land startet in die Sommerferien. Einerseits wird es am Hamburger Flughafen mit rund 53.000 Passagieren voll. Andererseits muss auch auf den Straßen nach ADAC-Angaben ab heute Mittag mit viel Verkehr gerechnet werden. In Großenrade in Dithmarschen ist die Feuerwehr am Abend im Großeinsatz gewesen. 3 Lagerhallen einer Tischlerei haben gebrannt. Zunächst stand ein Carport in Vollbrand, dann griffen die Flammen auf ein Außenlager über. 3 Wehren waren mit rund 50 Einsatzkräften vor Ort. Verletzt wurde niemand. Die Kripo ermittelt zur Brandursache. Verdi ruft die Beschäftigten im Handel heute in ganz Deutschland zum Streik auf. Die Gewerkschaft will Druck in den laufenden Tarifverhandlungen machen. Da hat es schon mehrere Warnstreiks gegeben, meist ohne größere Einschränkungen für die Kunden. Die nächsten Delta News gibt's in einer halben Stunde.
11: Verkehr. Seid bitte vorsichtig auf der A7 Hannover in Richtung Hamburg. Zwischen Fleestedt und Marmstorf, da ist ein Auto liegen geblieben und Fahrzeugteile liegen da auch noch rum. Dann A7 Hannover Richtung Hamburg. Zwischen Fleestedt und Marmstorf, da sind Sachen auf der Straße. Okay, so haben wir es doppelt. Dann haben wir die B207 Heiligenhafen Fehmarn. Fehmarn-Sundbrücke ist wegen des starken Windes für leere LKW und Autos mit Anhängern gesperrt. In Hamburg Arnoldstraße zwischen Große Brunnenstraße und der Bernadotte-Straße in beiden Richtungen dicht. Und dann haben wir nochmal Feuerteichweg zwischen Handweg und Marmsdorfer Weg, auch in beiden Richtungen wegen Straßenfest, bis Dienstag gesperrt.
9: Dann gucken wir auf die Blitzer. Lübeck-Luisenstraße ist mit dabei, stehen sie beidseitig in der 30er-Zone. Außerdem Norderstedt, Falkenbergstraße beidseitig 50 erlaubt. Eutin-Bahnhofstraße, Stadt einwärts, da sollen 30 für euch maximal drin sein. Also entsprechend einhalten, sonst macht's Pling. Plön-Hamburger Straße, auch noch ein Blitzer mit dabei. Und zwar stehen sie da in der 50er-Zone. Und wir haben Leck, die Dorfstraße, Richtung Leckerchaussee in Höhe Kindergarten. Da maximal 30 drin. 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
9: Ihr habt es gerade schon in den Delta News gehört und vielleicht ja auch schon in sämtlichen Medien oder von uns hier heute Morgen auch, nachdem wir schon vor, ich glaube, einer guten Stunde berichtet hatten.
11: Länger.
9: Julian Nagelsmann ist raus.
11: Wir wussten es noch vor ihm.
9: Soll zurücktreten. Das ist zumindest die Information von Sky unter anderem. Und jetzt ist wohl auch rausgekommen, dass Jürgen Klopp laut Sky-Infos die klare Wunschlösung des DFB sei. Es sollen demnächst Gespräche starten mit dem Ex-Liverpool-Trainer. Und es ist anscheinend auch so, dass Jürgen Klopp eine Ausstiegsklausel besitzt in seinem Vertrag bei Red Bull. Da ist er aktuell noch tätig. Die hat er wohl vor Antritt mündlich vereinbart
11: mit Red Bull.
9: Für einen Job beim DFB.
11: Das heißt, er hat sich quasi diese Hintertür für den Bundestrainer offen gelassen.
9: So ist es. Richtig. Also, ich sag mal so, es ist die naheliegendste Lösung. Ob es was wird?
11: Weiß man nicht.
9: Wird man wahrscheinlich nach der WM erfahren, weil aktuell muss er noch bei Magenta ran.
11: Richtig.
9: Also von daher.
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9: Bis dahin kann er noch nicht.

0: Also in den Ferien arbeiten war irgendwie nie was für mich, muss ich ehrlich zugeben. Ich hatte Nebenjobs so in der Schulzeit, also so Schülerjobs, als Aushilfe im Supermarkt, Apothekendienste habe ich gemacht und sowas in der Art. Aber Ferienjobs tatsächlich noch nicht. Bei dir war aber irgendwie mal was los.
1: Ich hatte Schülerjobs, auch Fototaschen einsortieren und sowas, aber auch Ferienjobs tatsächlich mal, so ein paar. Aber nicht irgendwie die ganzen Ferien.
0: Nein,
1: ich habe jetzt auch nicht versaut, aber hier mal 2 Wochen, da mal eine Woche habe ich schon mal gemacht.
0: Ja. Okay, Schwenker und Feist hier bei Delta. Was war es denn bei euch? Heute zum Start der Ferien hier bei uns in Schleswig-Holstein. Glückwunsch an alle Schülerinnen und Schüler. 6 Wochen frei oder eben einen Ferienjob hier gestalten. Was war es denn bei euch? Erzählt uns das Ganze doch mal über die 0431 986 986 11 und dazu ist eine Sprachnachricht reingekommen.
2: In meinen letzten Sommerferien vom Abi damals habe ich 2 Wochen lang gemolken. Da war ich jeden Tag um 4.30 Uhr ging Frühschicht los und dann bis 9 Uhr war Schicht im Stall. Und dann ging's stinkend nach Hause, war 2 Wochen lang Knochenjob, aber ganz gutes Geld damit verdient und so wurde sich der Sommerurlaub finanziert.
1: Ja, Melker. Sehr schön. Einfach mal Melker sein auf dem Bauernhof.
0: Warum
1: also
0: nicht?
1: Jedenfalls für die, die keine Anlage haben.
0: Ja, definitiv. Also, was war es denn bei euch? Habt ihr sowas Ähnliches erlebt? War es bei euch was Langweiligeres? Wurde es schlecht bezahlt? Wurde es gut bezahlt? Ganz egal. Wir suchen eure Ferienjobs hier heute Morgen bei uns.
1: 0431 986 986 11. Ruft uns an oder schickt uns gerne eine WhatsApp-Sprachnachricht an die 0431 986 986 11. Wir sind hier stabil für euch da. Stay.

0: Jetzt ist es auch schon wieder gut 2 Wochen her.
1: Ja.
0: Da haben wir ihn kennenlernen dürfen. Es hat sehr viel Spaß gemacht, denn er stand bei uns auf der Kieler Woche auf der Delta Förde Bühne, hat sie abgerissen, muss man sagen. Und jetzt ist er schon wieder quasi am Start. Es geht um Fire.

0: Verliebt in mich Platz 1 der deutschsprachigen Radiocharts geholt. Und mit seinem neuen Song Versprich mir hat er das direkt auch wieder gemacht.
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2: Und für ihn fühlt sich das anscheinend richtig verrückt an.
3: Das ist mega krass, ja. Und für mich als altes Radiokind ist das natürlich irgendwie so ein richtiger Full-Circle-Moment. Wir durften das letztes Jahr schon mit Verliebt in mich erleben, dass wir die deutschsprachige Radio 1 sind. Und jetzt wieder mit Versprich mir, das ist schon wirklich crazy, dass der Song irgendwie im ganzen Land hoch und runter gespielt wird. Das ist unglaublich, ja.
0: Ja. Was Fajan als letztes jemandem versprochen hat, das checken wir im Delta-Musikspezial. Heute Abend 20 vor 8 ist er bei Kollege Leo, denn wir sind neuer, näher Delta.
1: Crazy.

0: Hello, schön, dass ihr mit dabei seid. Freunde, gleich gibt's Bibi Rexha und Faithless hier im Delta Radio Vormittag. Außerdem ein Eck vom Deichbrand Festival, Zartmann. Wenn ihr den auch unbedingt sehen wollt und noch ganz viele andere coole Acts wie Sido, SDP und noch so viele mehr, ey, dann ab mit euch in den Backstage-Bereich der Delta Plus App. Da hauen wir noch ein paar Ticks for free raus.
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0: 9.46 Uhr.
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11: Mit Imme Kasten. Julian Nagelsmann ist nach dem frühen WM-Aus offenbar als Bundestrainer zurückgetreten. Das berichten unter anderem Bild und Sky. Mehr dazu von Tim Britztrup.
12: Damit zieht der 38-Jährige dann doch die Konsequenzen aus dem blamablen Auftritt der DFB-Elf bei der WM. Nach dem peinlichen Aus gegen Paraguay hatte Nagelsmann seinen Rücktritt noch ausgeschlossen. Bei einem Krisentreffen in der Frankfurter DFB-Zentrale haben ihm die Bosse aber wohl klargemacht, dass seine Zeit als Bundestrainer abgelaufen ist. Sein Nachfolger steht noch nicht fest, klar ist aber, dass der Name Jürgen Klopp ganz oben auf der Liste steht.
11: Die Sommerferien starten an Schleswig-Holsteins Schulen, ist heute Vormittag dann für die nächsten 6 Wochen Schluss. Mit auf den Weg gibt es für die Schüler die Zeugnisse und die sind für den einen oder anderen doch ein Problem. Und deswegen gibt's vom Kinderschutzbund wieder ein Sorgentelefon. Beraterin Ulrike Glies aus Stormann sagt uns.
13: Die größten Sorgen der Kinder sind eigentlich neben den eigentlichen Ängsten, wie geht das mit mir weiter, wenn mir das nicht gut gelingt. In erster Linie, wie reagieren meine Eltern, also die Sorge natürlich, dass es nicht so gut aufgenommen wird.
11: Erfurt bereitet sich auf den Proteststurm gegen den AfD-Parteitag morgen vor. Um die 50.000 Demonstranten werden erwartet. Viele davon haben sich zum Ziel gesetzt, die Veranstaltung zu blockieren. Mehrere tausend Polizisten sind im Einsatz, um die Wege für die Delegierten auch freizuhalten. Christian Möllers von der Landespolizei.
14: Message ist im Endeffekt, wir vermitteln zwischen Anwohnenden, zwischen Demonstrierenden, aber auch zwischen dem Parteiprivileg. Und unser Ziel ist, und das werden wir meiner Meinung nach auch umsetzen, ist ein Kompromiss. Ein Konsens wird es nicht werden, aber das ist eine Demokratie.
11: Verdi ruft die Beschäftigten im Handel heute in ganz Deutschland zum Streik auf. Die Gewerkschaft will Druck in den laufenden Tarifverhandlungen machen. Da hat es schon mehrere Warnstreiks gegeben, meist ohne größere Einschränkungen für die Kunden. Die nächsten Delta News gibt's in einer Stunde.
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0: B207, das ist die Fehmarn-Sundbrücke, die da gerade Probleme macht, beziehungsweise der Wind. Deswegen können über die Fehmarn-Sundbrücke aktuell keine leeren LKW und Autos mit Anhängern fahren. Ansonsten gibt es Hochwasser in mehreren Stadtteilen von Hamburg. Wenn ihr da auf einem der tiefer gelegenen Parkplätze steht, fahrt euer Auto schnell nochmal weg. Die Blitzer, Lübeck, Luisenstraße beidseitig, Norderstedt, Falkenbergstraße beidseitig und Eutin, Bahnhofstraße statt einwärts. Das wär's schon gewesen. Gute Reise euch.
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0: Am New Music Friday. Was haben wir denn da alles so auf dem Tableau? Aha, Kylie Minogue meldet sich zurück oder auch David Guetta. Da wollen wir gleich mal reinhören. In einer Viertelstunde hier bei mir

0: Direkt nach der Niederlage gegen Paraguay hat Julian Nagelsmann beim WM-Aus das hier gesagt.
1: Ich bin keiner, der wegläuft. Ja, ich stehe zur Verfügung. Wenn der DFB das möchte, dann mache ich die EM28.
0: Ja, und scheinbar möchte der DFB das nicht, denn man hat ihm wohl einen Rücktritt nahegelegt. Delta ist hier mit Midat Joshua und mit Tim Britztrup aus den Delta News. Seit gestern Abend kursieren ja in ganz vielen Sportzeitungen die Schlagzeilen, dass Julian Nagelsmann aufhören muss, beziehungsweise gestern bei dem Krisentreffen wurde ihm wohl eine Deadline bis Montag gegeben, wo er von sich aus zurücktreten kann. Ansonsten würde er wohl rausgeschmissen. Jetzt, wie gesagt, heute Morgen die Meldung, dass er seinen Rücktritt bekannt geben wird. Und jetzt fragt man sich natürlich, wer soll denn dann der neue Bundestrainer werden?
2: Klar ist ja, dass Ex-Dortmund- und Liverpool-Trainer Jürgen Klopp bei den Fans und wahrscheinlich auch beim DFB ganz oben auf der Wunschliste steht. Das wäre wohl die naheliegendste Lösung, wenn sein Arbeitgeber Red Bull da mitspielt. Auch Pep Guardiola wurde schon genannt, der hat

ja, Stimme, die ihr auf jeden Fall kennt, auch wenn euch der Name im ersten Moment nichts sagt. John Martin kommt aus Schweden, er ist in Stockholm geboren, hat dann da erstmal eine Coverband gehabt und Nirvana-Songs nachgespielt. Das hat dann am Anfang auch ganz gut geklappt, also sie haben in so vielen Bars in Stockholm Konzerte gespielt, dass sie dann tatsächlich einen Plattenvertrag bekommen haben. Ja, aber so richtig erfolgreich waren sie dann da nicht, deswegen wurde der Vertrag wieder gekündigt. Aber dann kam für ihn der große Durchbruch, als er mit der Swedish House Mafia zusammen Musik gemacht hat und diesen Song hier gesungen hat, den ihr alle kennt. Don't you worry, das ist so krass, oder? Das ist die Stimme von John Martin. Und die findet sich jetzt wieder in dem neuesten Track von David Guetta, den er heute rausgebracht hat. Neuer, frischer Delta. Lasst uns jetzt reinhören in diese neue Nummer namens Hugh.

0: versuchen so sogar Deutsch zu lernen. 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
1: Supergeil.
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0: Die Fehmarnsundbrücke ist wegen des starken Windes für leere Lkw und Autos mit Anhängern gesperrt. Ansonsten ist die Feuerwehreneinsatz in Ahrensburg. Die Lübecker Straße ist deswegen gesperrt zwischen dem alten Postweg und dem Kremer Bergweg. Es gab einen Unfall in Hamburg auf dem Binsberg zwischen Randstraße und Ottensener Straße. Es ist abwechselnd, deswegen nur eine Spur frei. Und generell, wo wir gerade schon mal in Hamburg sind, fahrt eure Autos vor den tiefer gelegenen Parkplätzen weg, weil auf der Elbe ist gerade so viel Wasser am Start, dass die bald überspült werden können. Die Blitzer, B76 Richtung Kielhöhe Elmschenhagen, B431 zwischen der Berliner Straße und Kleinnordende und Lübeck-Luisenstraße beidseitig. Gute Fahrt euch durch den Norden.
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0: Vor ein paar Tagen hat uns Miles Smith sein neues Album geschenkt, sein allererstes. Mit drauf ganz viel neue, unbekannte Musik, aber auch die großen Hits.

0: sagt, es ist ihm total egal, wie dieses Album in den Charts performt, solange er die ganzen Fans um sich hat, die seine Songs so laut mitgrölen. Und das gibt einem doch wirklich Gänsehaut. Und deswegen habe ich jetzt umso mehr Bock, hier den guten Miles Smith zu hören. Machen wir jetzt zusammen mit Niall Horan. Hier kommt Drive Safe.
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0: Es gehen die letzten Stunden runter am Klassenzimmer Uhrenanzeiger, wo man sich dann ganz doll freut, wenn es dann endlich losgeht. In die Sommerferien. Heute ist es soweit. Vielleicht bei manchen schon um 12, kurz nach Zeugnisübergabe. Ich glaube, also letzter Schultag war doch nie lang, oder? Es war immer so mittags vorbei. Ja, und damit sagen wir dann erstmal herzlich willkommen in 6 Wochen freier Zeit. Oder seid ihr vielleicht auch Leute, die sich dann einen Ferienjob gönnen? Was habt ihr schon alles so erlebt in euren Sommerferien in Sachen Ferienjobs? Meldet euch doch gerne mal rein, so wie Lasse.
1: Ich habe in den Ferien mal auf dem Bauernhof als Steinesammler gearbeitet. Da mussten wir jeden Morgen sehr früh antanzen und dann haben wir einen Trecker bekommen und sind über die Felder gelaufen und haben die Steine von den Feldern gesammelt, damit das Gerät beim Ernten dann nicht mehr kaputt geht. Ja, war ein ziemlich anstrengender Job. Jeden Tag über 20.000 Schritte in Gummistiefeln. Jeden Morgen irgendwie um 4.30 Uhr aufstehen und losfahren. Aber hat auch verdammt viel Spaß gemacht.
0: Ja, da hat man so ein kleines, eigenes, tragbares Schwimmbad dann wahrscheinlich in den Stiefeln. So ein schöner Pool aus Schweißwasser. Was sind denn so eure Ferienjobs, die ihr schon so gemacht habt? Steinesammler habe ich tatsächlich noch nie gehört. Gut, aber vielleicht Stadtkind halt, ne? Vielleicht ist es auf dem Dorf ein ganz normaler Ferienjob. Was habt ihr so gemacht? Meldet euch rein. 0431 986

0: viele Hymnen gebracht, zum Beispiel dieses geile von 9 bis 9. Oder auch.
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0: Ach, das macht doch Bock, Sira zu hören. Er hat letztens auch mit Willi gestreamt. Und dabei ist dann so ein Song entstanden, den alle total gefeiert haben, dass sie den letzte Woche gemeinsam rausgebracht hat. Rhythm heißt der.

haben direkt wieder neue Musik rausgebracht. Also in dem Fall Sira zusammen mit Levin Liam. Der Song heißt Ohne Ende. So nach dem Motto, er zieht durch, was er angefangen hat. Also ein krasser Alban-Move eigentlich.

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12: Gleich 11:15.
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13: Mit Imme Kasten. Julian Nagelsmann tritt nach dem WM-Debakel offenbar als Bundestrainer zurück. Das berichten Bild und Sky übereinstimmend. Tim Britztrup mit den Einzelheiten dazu.
14: Deutschland war am Montag im 16-Finale an Paraguay gescheitert. Auch in der Vorrunde hatte das Team nicht überzeugt. Trotzdem hatte Nagelsmann einen Rücktritt erstmal ausgeschlossen. Er sei keiner, der wegläuft. Gestern gab es dann einen Krisengipfel beim DFB. Nagelsmann soll da klargemacht worden sein, dass er keine Zukunft als Bundestrainer hat und am besten freiwillig gehen soll. Als wahrscheinlicher Nachfolger gilt Ex-Liverpool-Trainer Jürgen Klopp.
13: Für Schüler in Schleswig-Holstein ist heute der schönste Tag. Es geht in die Sommerferien. Für viele ist der Flughafen Hamburg das erste Ziel. Dort werden allein heute rund 53.000 Passagiere erwartet. Und auf den Straßen bzw. Autobahnen wird es natürlich auch richtig voll. Rainer Pregler vom ADAC Schleswig-Holstein sagt uns.
15: Wir müssen um die Mittagszeit mit reichlich Verkehr rechnen. Aus den anderen Bundesländern kommt ebenfalls die Welle angerollt. Ab Nachmittag ist hier alles dicht. Einige weichen sicherlich auf den Sonnabendvormittag aus. Es wird sich eigentlich erst zum Sonnabend spätnachmittag bis abends entspannen.
13: Die Bäderbahn zwischen Lübeck und Neustadt bleibt trotz der Anbindung zur festen Fehmarn-Bell-Querung erhalten. Das hat Staatssekretärin Henkel gestern Abend fast beiläufig auf einem Dialogforum mitgeteilt. Nach 4 Jahren Kampf für die Bäderbahn durch die betroffenen Gemeinden ist das ein starkes Signal für die Region, sagte uns der Bürgermeister von Timmendorfer Strand, Sven Partei-Böhmke.
16: Ich bin erst zufrieden, wenn tatsächlich die Tinte trocken ist oder wenn das Ganze umgesetzt ist. Jetzt sehe ich es noch als Ankündigung und für mich ist der Kampf noch nicht zu Ende. Wir werden tatsächlich weiter am Ball bleiben und die Landesregierung da tatsächlich auch nicht vom Haken lassen.
13: Verdi ruft die Beschäftigten im Handel heute in ganz Deutschland zum Streik auf. Die Gewerkschaft will Druck in den laufenden Tarifverhandlungen machen. Da hat es schon mehrere Warnstreiks gegeben, meist ohne größere Einschränkungen für die Kunden. Die nächsten Delta-News gibt's in einer Stunde.
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17: So, schnell einmal rüber zu euch auf die Straßen. Da kommt gerade eine neue Meldung rein von der A7 Richtung Flensburg. In einem Verfahrenfeld ist ein Fahrzeug liegen geblieben. Dann die A7 Richtung Hamburg zwischen Bramsee und dem Dreieck Wordesholm. 5 Kilometer Stau, 20 Minuten plus. Die Fehmarnsundbrücke ist nach wie vor gesperrt für leere LKW und Autos mit Anhängern, weil es zu windig ist. Und die Feuerwehr ist im Einsatz in Ahrensburg. Die Lübecker Straße ist deswegen gesperrt zwischen Alter Postweg und Kremerberg. Die Blitzer A1 Richtung Lübeck bei Bad Schwartau, B202 beidseitig bei Friedrichsholm und Leckdorfstraße in Richtung Lecker Chaussee. Gute Fahrt euch.
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17: Hallo, schön, dass ihr mit dabei seid, Freunde. Die Band, die jetzt kommt, die hat sich richtig doll gefreut, weil sie kommen aus Norwegen und deren...
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17: Jetzt unterbrechen die mich ja einfach. Deren Nationalmannschaft, würde ich sagen, hat es auf jeden Fall ins Achtelfinale bei der Weltmeisterschaft geschafft. Also sind jetzt schon besser als wir hier.

vor 11, der Delta-Radio-Verkehr ist hier, seid gerade vorsichtig auf der B75. Da liegen Fahrzeugteile von der Harburger Umgehung bis hin zur Wilhelmsburger Reifstraße zwischen Neuland und Kornweide. Da liegen Fahrzeugteile. Hier sind Tempers.

Wieder ein Joshua. Taylor Swift soll ja heute ihren Travis heiraten und komplett Manhattan ist einfach mal zur Sperrzone gemacht worden. Es gibt Swifties, die stehen seit 2 Tagen vor der Hochzeitslocation und das, obwohl der Madison Square Garden, also da, wo die Taylor angeblich drin heiraten soll, komplett abgesperrt ist. Da gibt es kein Fenster, da kann man nicht reinschauen und die ganzen Gäste, unter ihnen wohl auch Ed Sheeran und Selena Gomez, die mussten alle so Sachen unterschreiben, dass sie kein Sterben Wörtchen von dieser Hochzeit erzählen und es wird auch generell alles abgeschirmt, also da kommen viele Autos gerade zum Madison Square Garden mit ganz, ganz dunklen Scheiben, wo man nicht reinschauen kann und wenn man jetzt meint, naja, aber sobald die aussteigen, sieht man das ja, wie sie in die Tür huschen? Nein, die haben einfach vor die Tür ein riesen Zelt gebaut, da fahren die Autos rein und dann sieht halt niemand, wer aussteigt. Also eigentlich weiß man gar nichts, aber es ist wohl ziemlich sicher, dass die Taylor heute ihren Travis heiratet. Und was ganz, ganz sicher ist, dass sie jetzt hier in der Delta Playlist läuft und zwar mit The Fate of Ophelia. Happy Freitag euch!

0: Mit KI die Haltestellen überwachen, das macht die Hochbahn seit einiger Zeit an zwei U-Bahn-Stationen und jetzt sollen noch zwei dazukommen. Delta ist hier mit wieder an Joshua. Die Landungsbrücken und der Hauptbahnhof Süd sollen dann jetzt ausgestattet werden mit der Technik. Kurz erklärt, letztendlich ist die KI mit den Kameras am Bahnhof verbunden und informiert dann die Leitstelle bei Gefahrensituationen, die die künstliche Intelligenz halt automatisch erkennt. Ja, und das ist nicht die einzige Sache, die die Hochbahn in Hamburg gerade an den Start bringt, wie wir heute Morgen schon erfahren haben.
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0: Verkehr. A7 Richtung Hamburg zwischen Bradensee und dem Dreieck Bordesholm. 5 Kilometer Stau. Dann haben wir weiterhin die Sperrung der Fehmarnsundbrücke für alle LKW, die keine Ladung haben und Autos mit Anhängern, weil es ist sehr windig und deswegen dürft ihr da dann gerade nicht drüber fahren. In Hamburg ist auf dem Binsberg zwischen der Randstraße und der Ottensener Straße abwechselnd nur eine Spur frei nach einem Unfall und nach wie vor auch nochmal die Warnung für alle, die ihre Autos auf den tiefer gelegenen Parkplätzen in Hamburg abgestellt haben. Fahrt ihr da dringend weg, weil die Elbe bringt heute Hochwasser mit. Die Blitzer A1 Richtung Lübeck bei Bad Schwartau, B76 Richtung Kiel, Höhe Elmschenhagen und Leckdorfstraße in Richtung Lecker Chaussee. Gute Fahrt euch!
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0: Mit Harry Styles, der spielt gerade seine letzten Konzerte in London und kann deswegen vielleicht nicht dabei sein bei der großen Hochzeit von Taylor Swift. Sagen einige, weil sie fanden es ganz komisch, dass seine Verlobte Zoe Kravitz eingeladen ist bei der Taylor Swift-Hochzeit. Andere wiederum sagen, und das finde ich ein ganz interessantes Gerücht, der Harry Styles ist nicht bei der Hochzeit mit dabei, weil die Taylor und der Harry waren ja mal kurz zusammen. Und wer will schon seinen Ex-Freund bei der Hochzeit mit dabei haben? Ich glaube, so wird ein Schuh draus. So, nochmal ganz kurz der Blick auf die Straßen. Vorsicht, Fahrzeugteile liegen in Hamburg zwischen dem Neuhöfer Damm und der Köhlbrandbrücke. Seid da besonders vorsichtig.

Uhr 26 der Delta Radio Verkehr ist hier. Mehrere Äste liegen gerade auf der A1 Richtung Hamburg zwischen Moorfleet und dem Dreieck Norderelbe. Außerdem haben wir Metallteile auf der A7 Richtung Hamburg, Höhe Waltershof. Und dann noch mehr Gegenstände auf der A7 Richtung Flensburg zwischen Schnelsen Nord und dem Rastplatz Bönningstedt. Es ist also echt ganz schön viel passiert gerade. Die komplette Liste mit allen Staus und Verkehrsmeldungen dann gleich um 12:15 nach den Delta News.

0: habe Lil Nas X letztens von meinem Spaziergang erzählt und hat er erstmal erzählt, dass er auf den Stern gelaufen ist. Der alte Angeber Star Walking gerade gespielt hier bei Delta. So, es ist wieder Zeit für euch an der 0431 986 986 11. Wer ist denn da?
1: Moin, Philipp hier.
0: Hi.
1: Hi. Die Gegenstände auf der A7 Richtung Norden da bei der Abfahrt Nelson, das glaube ich, die werden gerade von der Polizei beräumt.
0: Ja.
1: Das ist Plane gewesen. Und ein Stück vorher, hinter dem stelligen Tunnel, Fahrt Richtung Norden, vor der Abzweige A23 wird im 80er-Bereich gezählt.
0: Ey, dann besten Dank dir fürs Reinmelden. Und sag mal ganz schnell, hattest du irgendwie einen crazy Ferienjob?
1: Crazy Ferienjob? Naja, nicht direkt, aber ich habe über 15 Jahre Kieler Weihnachtsmarkt und Kieler Woche hinter mir in meinem Leben. Also das ist auch zusätzlich zum Vollzeitjob. Also das ist auch, ja, gewöhnungsbedürftig gewesen.
0: Du meinst, Will, da geht's nicht mehr?
1: 10 Tage neben dem Backfisch. Sturm, das trägt.
0: Hast du da in diesem Leuchtturm gearbeitet?
1: Nee, direkt daneben, damit man es noch besser hören konnte.
0: Ja.
1: Da ruft er immer wieder hier schön lecker Backfisch. Nach 10 Tagen bist du durch, bis das Probe vorbei ist.
0: So, und wie sieht's mit eurem Ferienjob aus? Was könnt ihr empfehlen? Haut's mal rüber, 0431 986 986 11. Wenn ihr auch so eine lustige Geschichte zu erzählen habt wie Philipp, dass ihr halb taub aus eurem Nebenjob rausgegangen seid, ja, dann auch her damit, 0431 986 986.

11.35 Uhr wird's gleich. Wir haben eine neue Meldung vom Weltradio Verkehr. Ein Unfall ist passiert auf der A7 Richtung Hamburg zwischen dem Dreieck Südwest und Heimfeld. Seid da vorsichtig. So, Leute, die Sommerferien starten heute und damit starten wir auch in die geilste Zeit vom Juli. Also Juli einfach so der perfekte Monat, nicht nur weil ich da Geburtstag habe, sondern weil man einfach eigentlich fast als Schülerin oder Schüler die ganze Zeit nur frei hat. Und die perfekte Juli-Hymne ist heute rausgekommen.

0: kurz auf die Straßen, gab einen Unfall in Hamburg auf der B5 Stadteinwärts Höhe Mümmelmannsberg. Seid da besonders vorsichtig und danke, dass ihr die Rettungsgasse frei macht.
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14: Gleich 11:45.
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15: Mit Imme Kasten. Julian Nagelsmann tritt nach dem WM-Debakel offenbar als Bundestrainer zurück. Das berichten Bild und Sky übereinstimmend. Deutschland war am Montag im 16. Finale an Paraguay gescheitert. Auch in der Vorrunde hatte das Team nicht überzeugt. Gestern gab es einen Krisengipfel beim DFB. Nagelsmann soll der Rücktritt da nahegelegt worden sein. Als wahrscheinlicher Nachfolger gilt Ex-Liverpool-Trainer Jürgen Klopp. Im Zuge der festen Fehmarn-Belt-Querung soll die Bäderbahn nun doch erhalten bleiben. Staatssekretärin Henkel teilte bei einem Dialogforum gestern mit, dass die Strecke an der Ostsee bleibt und sogar elektrifiziert werden soll. Der Bürgermeister von Timmendorfer Strand, Sven Partei-Bönk, sagt uns:
16: Endlich mal eine gute Überraschung, ein Riesensignal in die Region. Wir bleiben als wichtigste Tourismusregion in Schleswig-Holstein Bahn angebunden. Das ist ein gutes Signal. Ich glaube, da hat die Landesregierung endlich mal ist ins Umdenken gekommen und dann auch im Dialogforum das gestern zu verkünden. Das hat der Region gut getan.
15: Unionsfraktionschef Spahn verteidigt die Attestpflicht gegen immer lautere Kritik. Er sagt im Ersten, wer morgens nicht wirklich krank ist, der entscheidet sich dann im Zweifel vielleicht doch fürs Arbeiten.
17: Wir haben mit die höchste Zahl an Krankheitstagen, etwa 18 Krankheitstage im Jahr pro Arbeitnehmer. Diejenigen, die wirklich krank sind, die sollen natürlich auch zu Hause bleiben können. Aber die Frage stellt sich schon, ob die Deutschen so viel kränker sind tatsächlich als die anderen in Europa. Und deswegen braucht es da Maßnahmen.
15: Ärztevertreter befürchten extrem volle Wartezimmer, wenn es in Zukunft schon ab Tag 1 eine Krankschreibung braucht. In Böglund und Thastedt ermittelt die Polizei nach mehreren Fällen, in denen Kinder von einem Mann aus einem weißen Transporter aus angesprochen worden sein sollen. Die Kinder reagierten richtig und gingen weg. Die Polizei ist vor Ort präsent und warnt gleichzeitig vor unbestätigten Warnungen, etwa zu Autokennzeichen in sozialen Medien. Die nächsten Delta-News gibt's in einer Stunde.
0: Verkehr. A1 Richtung Hamburg zwischen Morfleet und dem Dreieck Nordelbe liegen mehrere Äste. Dann die A7 Richtung Hamburg zwischen dem Dreieck Südwest und Heimfeld. Ein Unfall noch nicht abgesichert. A1 Richtung Lübeck zwischen Stillhorn und der Nordelbrücke 5 Kilometer Stau. In der Gegenrichtung haben wir ebenfalls 5 zwischen Bildstedt und der Nordelbrücke. A7 Richtung Hamburg zwischen Hausbruch und Elbtunnel auch hier 5 Kilometer und nochmal 5 zwischen Bramsee und dem Dreieck Bodesholm. Zur Abwechslung dann auch nochmal 4 Kilometer auf der A7 Richtung Hamburg zwischen Stellingen und dem Elbtunnel. Die Elbfähre Glückstadt-Wischhafen hat gerade eine Stunde Wartezeit im Gepäck und es blitzt auf der A7 Richtung Flensburg zwischen dem Tunnel Stellingen und dem Kreuz Nordwest. A21 Richtung Bad Neuenahr bei Lezen, Eutin Bahnhofstraße stadteinwärts und Bootkamp-Dose.

Mit der Frau, die man wohl jetzt gespottet haben soll als eine der Gästinnen von der Taylor Swift Hochzeit, Sabrina Carpenter, kriegt ihr gleich mit Tears for noch Kygo, Khalid und Griffin. Hier kommt Save My Love und damit einen schönen

0: schmecken einfach am allerbesten und ich habe sie nicht nur probiert, sondern auch selber in die Fritteuse geworfen und verkauft, denn das war mal mein Ferienjob. Delta ist hier mit mir, dann Joshua. Was waren eure? Das wollen wir heute hier wissen zum Start in die Sommerferien bei uns in Schleswig-Holstein. Maxim hat sich reingemeldet.
1: In meinen letzten Sommerferien vom Abi damals habe ich 2 Wochen lang gemolken. Da war ich ja jeden Tag um 4.30 Uhr ging Frühschicht los, ja. Und dann bis 9 Uhr war Schicht im Stall und dann ging es stinkend nach Hause, war 2 Wochen lang Knochenjob, aber ja, ganz cooles Geld damit verdient und so wurde sich der Sommerurlaub finanziert.
0: Ja, glaube ich. Ich habe auch tatsächlich bei mir im Freibad immer gefühlt dieselben Klamotten getragen und die dann direkt in die Waschmaschine gepackt, aber egal wie oft man die gewascht hat, man hat dieses Frittierfett nicht mehr rausbekommen, deswegen habe ich gesagt, ich sau mir ein Outfit ein. Gestankstechnisch und das muss dann irgendwie ausreichen. 0431 986 986 11. Was waren denn so eure Ferienjobs, die ihr erlebt habt? Meldet euch gerne rein hier bei mir in der Show.
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12 Uhr, der Delta Radio Verkehr ist hier. Vorsicht, auf der A25 hat jemand Ladung verloren in Richtung Hamburg zwischen Bergedorf und Neu-Allermöhe West. Jetzt gibt's Dominik Feig für euch, hier ist White Keys.

ganze Zeit ja eh schon überall drin gestanden in jeder Schlagzeile. Jetzt ist es aber auch nochmal offiziell bestätigt worden. Bundestrainer Julian Nagelsmann ist zurückgetreten. Das hat der DFB jetzt in einem offiziellen Statement bestätigt. Mit ihm gehen dann aber auch die beiden Co-Trainer. Und das war's dann wohl auch wahrscheinlich erstmal für heute. Also mehr als dieses schriftliche Statement wird es nicht geben. Es ist keine Pressekonferenz anberaumt. Also ein Nagelsmann-Interview wird es dann wohl heute wohl nicht geben und auch keinen weiteren Trainer. Also natürlich, die Gerüchte sind da, dass Jürgen Klopp übernehmen soll. Pep Guardiola war ja auch schon im Gespräch, aber da wird es wohl heute dann keine neuen Infos mehr geben. Spätestens aber im September werden wir es dann wissen, weil da ist dann ja wieder das erste Länderspiel angesagt. Und da muss dann ja immer jemand an der Seitenlinie stehen.

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0: Da gibt es Musik aus unserem Sommerstream von Topic und Becky G. Sorry, Papi. Außerdem mit dabei Miles Smith. Wir haben Rihanna am Start. Da müssen wir auch gleich nochmal eine gute alte Geschichte erzählen lassen von Jungs, die sie mal getroffen haben und da vielleicht noch ein paar mehr Sachen erzählen können, als wir bisher so wissen. Außerdem Taylor Swift, Open Light mit am Start und so viel mehr guter Sound. Bleibt dran.
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0: 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Zwischen sanftem Wellengang und tanzbaren Beats entsteht so eine besondere Atmosphäre, die zum Mitwippen, Tanzen und Genießen einlädt für euch. Ab 19.30 Uhr bei Frau Hedis Tanzcafé an den St. Pauli Landungsbrücken. Da geht's los, Tickets für 10 Euro. 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
0: A7 Richtung Hamburg, zwischen Neumünster Nord und Mitte liegen Gegenstände. Dann ein Unfall auf der A7 Richtung Hamburg, zwischen dem Dreieck Südwest und Heimfeld. Immer noch verlorene Ladung auf der A25 Richtung Hamburg, zwischen Bergedorf und Neu-Allermöhe West. Die A1 Richtung Lübeck, zwischen Stillhorn und der Norderelbrücke 5 Kilometer Stau. In der Gegenrichtung ebenfalls 5 zwischen Billstedt und der Norderelbrücke. Ihr braucht da überall 20 Minuten länger. Die A7 Richtung Hamburg, zwischen Hausbruch und Elbtunnel 5 Kilometer. In der Gegenrichtung 4 Kilometer Geschiebe zwischen Stellingen und dem Elbtunnel. Dann haben wir einen Unfall in Hamburg auf der B5 Mümmelmann. Kreuzberg. Da ist die Bergedorfer Straße aktuell deswegen gesperrt. Und gesperrt ist auch die Fehmarnsundbrücke für leere LKW und Autos mit Anhängern, weil es einfach zu windig ist. Bei der Elbfähre Glückstadt Bischhafen eine Stunde Wartezeit und Blitzer A7 Richtung Flensburg zwischen den Tunnelstellingen und dem Nordwestkreuz. Na, da steht Falkenbergstraße beidseitig und Plön-Hamburger Straße. Gute Fahrt euch.
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0: Es läuft gerade ausgesprochen gut für Olivia Rodrigo. Sie hat nämlich ein neues Album rausgebracht und das ist direkt auf Platz 1 der Albumcharts. Und daraus spiele ich euch jetzt ihren Song Drop Dead. Happy Freitag.

0: nicht so Spaß macht, dann lasst uns doch einfach über die gute alte Zeit reden. Delta ist hier mit wieder Joshua und zwar mit zwei Weltmeistern, Chris Kramer und Per Mertesacker. Die waren nämlich jetzt beide zu Gast in der aktuellen Folge von Koppa TS.
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0: Da reden sie nicht einfach nur über Fußball, sondern auch noch über Rihanna. Die hat nämlich damals noch Yogis Jungs nach dem gewonnenen WM-Pokal besucht.
2: Wie war das denn jetzt mit Rihanna 2014, wenn ich mal zwei hier habe, ganz zum Abschluss? Boah. Da gibt es ja die vielen Geschichten. Rihanna ist auf der Party, plötzlich da, ja, und macht diese komischen Fotos mit Klose, der so wirklich guckt, als hätte 800 Monster Energy sich gerade intravenös reingehauen. Wie lange hat die mit euch gefeiert, Rihanna?
3: Hast du das mitgekriegt? Ich habe das boykottiert.
2: Und wusstet ihr überhaupt, dass sie kommt?
4: Nee, ich hätte auf jeden Fall...
3: Hast du ein Foto gemacht
4: mit ihr? Nee, hätte ich gerne, aber ich hab's nicht mitbekommen. Ich war mit dir auf jeden Fall auf der Tanzfläche, weil du nämlich diesen Dance gemacht hast, wo du immer so Ausfallschritte nach hinten gemacht hast und dann deine Arme so in die Luft hast.
3: Medaille auch, Stirnband?
4: Genau,
3: Stirnband. Und Rihanna war irgendwie draußen. Ich bin auch nicht hingegangen. Mir war das auch...
4: Ich wäre gerne hingegangen, ich habe das aber nicht.
3: Mir war das richtig fremd. Ja. Ich finde das, sie hat da gar nichts verloren gehabt. Das war meine persönliche Meinung.
2: Ja, okay.
3: Ich habe das absolut boykottiert.
0: Ja, in der Delta-Playlist wird Rihanna natürlich nicht boykottiert. Die kriegt sie jetzt mit Only Girl in the World.

0: als ich noch selber in der Schule war und 6 Wochen Sommerferien erlebt habe, habe ich immer gedacht, krass, die Kinder in Schweden dürfen einfach 2 Monate zu Hause bleiben. Die haben noch längere Sommerferien. Und jetzt denke ich mittlerweile, krass, 6 Wochen frei. Also da ist bei den meisten von uns ja der komplette Jahresurlaub schon dahin. Delta ist hier mit wieder ein Joshua. Ey, aber in 6 Wochen Sommerferien hat man auch echt mal Zeit, noch so einen Ferienjob anzunehmen. Was habt denn ihr da schon so gemacht? Delta-Hörer Sören am Start.
1: Also ich hatte einen Sommerjob im Baumarkt und hab den ganzen Leben lang Tag nur Blumen gegossen.
0: Geil.
1: In brütender Hitze.
0: Ja.
1: Waren so circa 30 Grad jeden Tag gefühlt.
0: Oh.
1: Und das war draußen und kein Schatten.
0: Ey, aber vielleicht kriegt man ja auch ein paar Tropfen vom Blumenwasser selber ab für so eine kleine Abkühlung bei der Arbeit. Ja, aber tatsächlich ist Ferienjob nicht gleich Ferienjob. Manche haben schon geschrieben, dass sie fürs Eisverkaufen Geld kassiert haben und andere wiederum haben bei 30 Grad nicht nur im Baumarkt gestanden, sondern vielleicht auch mit Warnweste die Leute auf dem Parkplatz bei den Karl-May-Spielen eingewiesen. Und damit ihr an die allerbesten Ferienjobs kommt, haben wir uns mal gedacht, analysieren wir die einfach alle mal. Was sind die bestbezahltesten Jobs und welche sind so mies, dass ihr sie am besten gar nicht machen solltet?
2: Wenn ihr möglichst viel Geld verdienen wollt, dann landet ihr oft in der Industrie oder in der Logistik. Schichtarbeit in der Produktion oder Pakete sortieren bringt teilweise über 20 Euro die Stunde. Auch Jobs auf Messen oder als Promoter können sich richtig lohnen, wenn ihr kein Problem habt, ständig Leute anzusprechen oder Flyer zu verteilen.
3: Hallo, hier bin ich.
2: Und Nachhilfelehrkraft, das ist auch ein Ding. Bis zu 25 Euro pro Stunde sind da nämlich drin. Ganz unten auf der Beliebtheitsskala natürlich die Klassiker. Erdbeeren pflücken, Regale einräumen. Oft körperlich anstrengend, wenig Abwechslung und meistens auch schlecht bezahlt. Stellt euch mal vor, ihr müsst im Kostüm Werbung machen, die ganze Zeit. Oh, das ist eher Kategorie einmal und nie wieder. Der perfekte Ferienjob ist aber nicht immer der mit dem höchsten Stundenlohn. Wenn das Team stimmt und der Job Spaß macht, gehen die Wochen meistens deutlich schneller rum.
4: Und macht die Arbeit Spaß, ja?
2: Und die Kohle gibt's natürlich trotzdem.
0: Und in welchem Ferienjob habt ihr schon gearbeitet? Meldet euch doch gerne mal rein hier bei mir in die Show an der 0431 986 986.

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11: Besten Dank fürs Einschalten. Heute ist Freitag, der 3. Juli. Jetzt haben wir's 1:15.
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12: Mit Imme Kasten. 4 Tage nach der WM-Blamage gegen Paraguay zieht Julian Nagelsmann nun die Konsequenzen. Der 38-Jährige ist als Bundestrainer zurückgetreten. Mehr dazu von Tim Pritztrop.
13: Die Entscheidung sei ihm alles andere als leicht gefallen. Die Mannschaft habe nach so einer herben Enttäuschung aber die Chance auf einen unbelasteten Neuanfang verdient, heißt es in einer Mitteilung auf der DFB-Seite. Und die DFB-Spitze will jetzt so schnell wie möglich das Gespräch mit Jürgen Klopp suchen. Der soll auch schon seine grundsätzliche Bereitschaft erklärt haben, den Posten zu übernehmen.
12: Im Zuge der festen Fehmarn-Belt-Querung soll die Bäderbar nun doch erhalten bleiben. Staatssekretärin Henkel teilte bei einem Dialogforum gestern mit, dass die Strecke an der Ostsee bleibt und sogar elektrifiziert werden soll. Der Bürgermeister von Timmendorfer Strand, Sven Partei-Bünk, sagt uns.
14: Endlich mal eine gute Überraschung, ein Riesensignal in die Region. Wir bleiben als wichtigste Tourismusregion in Schleswig-Holstein Bahn angebunden. Das ist ein gutes Signal. Ich glaube, da hat die Landesregierung endlich mal ist ins Umdenken gekommen und dann auch im Dialogforum das gestern zu verkünden. Das hat der Region gut getan.
12: Unionsfraktionschef Spahn verteidigt die Attestpflicht gegen immer lautere Kritik. Er sagt im Ersten, wer morgens nicht wirklich krank ist, der entscheidet sich dann im Zweifel vielleicht doch fürs Arbeiten.
15: Wir haben mit die höchste Zahl an Krankheitstagen, etwa 18 Krankheitstage im Jahr pro Arbeitnehmer. Diejenigen, die wirklich krank sind, die sollen natürlich auch zu Hause bleiben können. Aber die Frage stellt sich schon, ob die Deutschen so viel kränker sind tatsächlich als die anderen in Europa. Und deswegen braucht es da Maßnahmen.
12: Ärztevertreter befürchten extrem volle Wartezimmer, wenn es in Zukunft schon ab Tag 1 eine Krankschreibung braucht. Die Schleifähre Missunde 3 fällt erneut aus. Grund ist aber kein technischer Defekt, sondern Niedrigwasser. Die Anlegekeile hätten ihren tiefsten Punkt erreicht, heißt es. Morgen Vormittag soll der Betrieb wieder möglich sein. Und aktuell wird daran gearbeitet, auch bei Niedrigwasser einen Fährbetrieb garantieren zu können, heißt es. Die nächsten Delta-News gibt's in einer Stunde.
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11: So, die A1 ist in Richtung Hamburg dabei. Zwischen Billstedt und der Nordereilbrücke aktuell 5 Kilometer Stau. A1 Richtung Lübeck zwischen Stillhorn und der Nordereilbrücke 6 Kilometer. A7 Richtung Hamburg zwischen Heimfeld und den Elbmühl 6 Kilometer Stau. Und 7 Kilometer haben wir auf der A7 Richtung Hamburg zwischen Stellingen und dem Elbmühl. Die Blitzer haben wir auf der B431 zwischen Berliner Straße und Kleinordende. Lübeck, Luisenstraße beidseitig und Norderstedt-Falkenberg. Straße beidseitig. Außerdem Plön, Hamburger Straße. Gute Reise euch durch den Norden.
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11: Woran erkennt man eigentlich gutes Eis? Also so von der Qualität her. Das wollen wir in dieser halben Stunde rausfinden. Außerdem gibt es gleich erstmal noch eine neue Folge von Hinter dem Hit. Und jetzt starten wir rein mit Kieler Woche Sound. Sie hat den Anfang gemacht am Freitag auf der Förderbühne. Tiffany Harris, Vertigo.

0: Jetzt gibt's Peter Fox mit Haus am See, aber wusstet ihr eigentlich, dass der Song für jemand ganz anderen gedacht war?
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0: Also Peter Fox hat zwar die Musik mit ein paar anderen Leuten komponiert und dann eigentlich CeeLo Green als Sänger vorgesehen. Der hat aber gerade so viel Erfolg mit seinem Musikprojekt namens Gnarls Barkley, dass er schlichtweg keine Zeit hatte, einen Song aufzunehmen. Und deswegen hat dann Peter Fox einfach einen deutschsprachigen Text für diese Melodie

0: daran denke, kann ich's eigentlich kaum erwarten.
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0: 9.03 Uhr, der Delta-Radio-Verkehr ist hier. Vorsicht, ein Spanngurt liegt auf der A7 Richtung Flensburg zwischen Wadau und dem Kreuz Rendsburg. Leute, gutes Eis in der Eisdiele erkennt man daran, dass das relativ schlicht aussieht, möchte ich sagen. Weil, wenn das so aufgetürmt ist, dann spricht das eher dafür, dass da ziemlich viele Stabilisatoren drin sind, so Konservierungsstoffe. Weil, ja, sonst würde das Eis ja dahin schmelzen in der Sonne, all das, was über dem Bottich hinaussteht. Weil da hört ja die Kühlung auf. Außerdem, wenn das zu krass irgendwie leuchtet sozusagen, dann spricht das auch für Farbstoffe. Also, wie gesagt, relativ langweiliges Eis, was mindestens langweilig in der Eisdiele aussieht, ist meistens das Bessere. Aber wie sieht es denn im Supermarkt aus? Woran erkennen wir da das gute Eis? Tatsächlich am Namen, der auf der Verpackung draufsteht.
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0: Eis und Eiscreme hört sich sehr ähnlich an. Bei Eis kann aber gefühlt alles drin sein. Hingegen bei Eiscreme gibt es strenge Vorgaben. Da muss zum Beispiel mindestens 10% Milchfett drin sein. Oder guckt zum Beispiel mal im Supermarkt bei der Tiefkühlabteilung nach, dass ihr Vanille-Eis kauft. Das darf nämlich nur Vanille-Eis heißen, wenn da echte Vanille drin ist oder natürliches Vanille-Aroma verwendet wird. Hingegen Eis mit Vanille-Geschmack kann auch einfach mal künstlich hergestelltes Vanillin enthalten.
2: Das ist auch nicht original.
0: Also ist nur ein kleiner Unterschied bei der Formulierung, die aber einen großen Unterschied bei der Qualität ausmacht.
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0: 19.13 Uhr, Delta hier mit wieder Joshua und gleich mit Taylor Swift. Außerdem mit dabei Topic, Fireboy, DML, Nicole Sanders, Holly Humberstone, Cassie Ray, D-Block Europe und so unfassbar viele mehr. Also bleibe doch gerne einfach mal dran.
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0: A7 Richtung Hannover zwischen dem Elbtunnel und Waldershof liegen Gegenstände. Dann haben wir die A7 Richtung Hamburg zwischen Hausbruch und Waldershof. A7 Richtung Flensburg zwischen Wader und dem Kreuz Rendsburg liegt ein Spanngurt. Und die A1 Richtung Hamburg zwischen Billstedt und der Norderelbrücke 5 Kilometer Stau. A1 Richtung Lübeck zwischen Stillhorn und der Norderelbrücke 6 Kilometer Stau. A7 Richtung Hamburg zwischen Heimfeld und dem Elbtunnel 6 Kilometer. Kilometer. Weiter auf der A7 Richtung Hamburg zwischen Stellingen und dem Elbtunnel, da sind es auch gerade 7 Kilometer, das dauert 25 Minuten länger und die Elbfähre Glückstadt-Wischhafen hat eine Stunde Wartezeit im Gepäck. Die Blitzer Lübeck-Luisenstraße beidseitig, 30 sind da erlaubt, Kleinnordende Sandweg und Leckdorfstraße in Richtung Lecker Chaussee. Alle Staus, alle Blitzer bei uns im Web und in der Delta Plus App. Gute Fahrt euch!
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0: Und Leute, jetzt gibt's gleich den wunderbaren Song Ferrari Horses. Also so hieß er zumindest mal ursprünglich, kam von D-Block Europe.

Festnetz. Bis dann, ein bis dato unbekannter DJ kam namens Kessel. Und diesen Remix hier veröffentlicht hat. Und da wurde der Song dann auch komplett umbenannt, nämlich von Ferrari Horses in Prada. Und das Ding spiele ich euch gleich hier bei mir in der Show. Nach der, die gerade ihre Brautzeremonie durchführt, Taylor Swift und jetzt erstmal Holly Humble.

0: Endlich starten in Schleswig-Holstein die Sommerferien und keine Sorge, Hamburg, ihr seid ja ab Donnerstag dann auch mit dabei in der großen freien Zeit des Jahres. Delta ist hier mit mir dann Joshua. Es ist jetzt aber auch dann wieder die Zeit, wo sich viele so einen Ferienjob gönnen und wir sprechen jetzt mit Arbeitsmarktforscherin Dr. Anne Wittig von Stepstone, welche Jobs jetzt gerade zur Sommerzeit besonders angesagt sind und vor allem auch Kohle bringen.
1: Ganz grundsätzlich sind auf jeden Fall klassische Anlaufstellen die Gastronomie, der Handel, aber auch die Logistik. Und das sind übrigens auch genau die Bereiche, die aktuell besonders offen sind, generell für Menschen auch ohne Vorerfahrung.
0: Und wie sieht es bei uns hier im Norden aus?
1: In Schleswig-Holstein natürlich boomt auch gerade der Tourismus in den Sommermonaten. Ja. Das heißt, hier gerade zu den Urlaubszeiten werden Urlaubsvertretungen gesucht und da brauchen viele Betriebe natürlich auch Aushilfen. Und dann gibt es natürlich aber auch Möglichkeiten in der Betreuung und in der Bildung. Das heißt Ferienprogramme, Kinderbetreuung, Nachhilfe. Das sind natürlich auch spannende Möglichkeiten für den Sommer.
0: Ja, vielleicht ist da ja was für euch bei. Oder ihr sagt, ihr habt den perfekten Ferienjob schon bereits gefunden. Ey, dann meldet euch doch gerne mal rein mit allem, was ihr schon so in eurem Lebenslauf erlebt habt in Sachen Ferienjobs. 0431 986 986 11. Das ist die Nummer hier zu mir ins Studio. Da könnt ihr eine WhatsApp-Sprachnachricht schicken oder auch ganz klassisch anrufen.
2: 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Taylor Swift, I Knew It, I Knew You.

von einer Band, die schon ganz Großes erreicht hat. Das sind Snow Patrol. Kennt ihr natürlich mit Chasing Cars. Das ist, by the way, der meistgespielte Song des 21. Jahrhunderts im britischen Radio. Und jetzt wollen Snow Patrol es nochmal wissen und haben sich mit Kylie Minogue zusammengetan für die Nummer These Alarms, neuer, frischer Delta.

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1: 13:42, der Lilder Radioverkehr ist hier. Vorsicht, Personen laufen auf der A24 zwischen Horn und Jenfeld. Leute, ich war gerade dabei, mal hier unseren frisch geupdateten Chartbuster der Woche Stream durchzuhören in der Delta Plus App. Und da bin ich über einen Song gestolpert, den ich gar nicht kannte, der aber einfach mal auf Platz 1 drüben in den

0: klingt doch sehr schön. Würden die Nagelsmann-Jungs auch hören, wenn sie nicht schon aus dem WM-Land ausgeschieden werden. Naja, reden wir gleich auch nochmal drüber, weil Nagelsmann ist ja zurückgetreten. Da haben unsere Delta News-Leute auch nochmal ein bisschen was vorbereitet, dass wir genauer in die Materie eintauchen. Vor der kurze News-Überblick gleich um 14:45 und ich sagte ja, das Ding klingt so schön nach Country, deswegen hört auch mal einfach unseren gleichnamigen Stream.
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0: Und hier ist nochmal ganz kurz der Verkehr. A7. Da ist ein Baum umgestürzt zwischen Großenast und Bad Bramstedt. Also seid gerade besonders vorsichtig auf der A7, weil da ein Baum auf die Straße umgekippt ist. Genauer gesagt auf die Autobahn halt zwischen Großenast und Bad Bramstedt.
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0: Mit Cornelius Dreger. Julian Nagelsmann ist nicht mehr Bundestrainer. 4 Tage nach der WM-Blamage gegen Paraguay hat er sich mit dem DFB auf eine Vertragsauflösung geeinigt. Mehr von Tim Britztrup.
15: Der 38-Jährige hatte einen Rücktritt zunächst ausgeschlossen. Er sei keiner, der wegläuft. Gestern gab es dann einen Krisengipfel beim DFB, auf dem die Trennung dann besiegelt wurde. Der DFB hat sich auch bei der Nachfolge schon festgelegt. Jürgen Klopp soll übernehmen. Mit dem Ex-Trainer von Borussia Dortmund und Liverpool sollen jetzt Gespräche geführt werden. Aktuell ist Klopp noch für Red Bull tätig.
0: Im Zuge der festen Fehmarn-Weltquerung soll die Bäderbahn doch erhalten bleiben.
16: Staatssekretärin Henkel teilte bei einem Dialogforum gestern mit, dass die Strecke an der Ostsee bleibt und sogar elektrifiziert werden soll. Der Bürgermeister von Timmendorfer Strand, Sven Partei-Böhnke.
17: Endlich mal eine gute Überraschung, ein Riesensignal in die Region. Wir bleiben als wichtigste Tourismusregion in Schleswig-Holstein Bahn angebunden. Das ist ein gutes Signal. Ich glaube, da hat die Landesregierung endlich mal ist ins Umdenken gekommen und dann auch im Dialogforum das gestern zu verkünden. Das hat der Region gut getan.
16: Zum heutigen Ferienstart in Schleswig-Holstein wird am Hamburger Flughafen mit einem der vollsten Tage des Jahres gerechnet. Insgesamt werden rund 53.000 Passagiere erwartet. Airport-Sprecher Philipp Wolf.
18: Wir rechnen so mit etwa 10% mehr Flügen als üblich jetzt zum Start der Sommerferien. Insgesamt kommen wir auf Werte von rund 370 Starts und Landungen pro Tag. Das schwankt natürlich auch ein bisschen nach Wochentagen, aber gerade die Freitage sind natürlich sehr intensiv für uns. Wir bieten rund 120 Direktziele in über 40 Ländern, aber trotzdem ist der Spitzenreiter so wie eigentlich immer in den Sommerferien Mallorca dicht gefolgt von Antalya.
16: Ja, und der ADAC Schleswig-Holstein rechnet mit vollen Autobahnen und Bundesstraßen. In Deutschland sind die E-Auto-Neuzulassungen im Juni durch die Decke gegangen. Über 84.000 wurden neu zugelassen, ein Plus von 80% gegenüber dem Vorjahresmonat. Gründe dafür sind die hohen Kraftstoffpreise und die staatliche Kaufprämie. Die nächsten Delta-News gibt's in einer Stunde.
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19: A7, Vorsicht da in beiden Richtungen, ist ein Baum auf die Autobahn gestürzt zwischen Großen Aspe und Bad Bramstedt. Dann Personen auf der A24 zwischen Horn und Jenfeld. Die A1 Richtung Hamburg zwischen Öhiendorf und der Norderelbbrücke. 8 Kilometer Stau, halbe Stunde plus. A1 Richtung Lübeck zwischen Stillhorn und der Norderelbbrücke. Auch hier 8 Kilometer Stau. A7 Richtung Hamburg zwischen Heimfeld und dem Elbtunnel. 7 Kilometer, es dauert über eine halbe Stunde länger. In der Gegenrichtung auch nochmal ordentlich Stau zwischen dem Dreieck Nordwest und im Elbtunnel eine Dreiviertelstunde dauert es hier länger. Und A25 Richtung Geestach zwischen dem Dreieck Südost und Neu-Allamöhe West 3 Kilometer Viertelstunde plus. Die Elbfähre Glückstadt-Wischhafen hat eine Stunde Wartezeit im Gepäck und es blitzt in Norderstedt auf der Falkenbergstraße beidseitig. In Kleinordende auf dem Sandweg und in Leck auf der Dorfstraße Richtung Lecker Chaussee. 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
19: Eieiei, was habe ich da letztens bei Ex on the Beach mitbekommen?
20: Oralverkehr zählt für mich nicht als Sex. Das ist quasi wie Knutschen. Nur an anderen Stellen. Die hat mir einen geknabbert.
21: Geknabbert? Cooles Wort.
20: Ich will merken, geknabbert. Eine süße Umschreibung.
21: Das ist so eine süße Beschreibung.
20: Ein nee. Abgeknabbert.
19: Passt. Nee, das ist kein cooles Wort. Das ist keine süße Beschreibung. Also sorry, Leute. Ich kann jetzt ja deswegen nie wieder Knabberzeug zu einem

0: Sheeran war das gerade auf Delta mit Repeated. Er hat ja schon so unfassbar viele Konzerte in seinem Leben gespielt. Unter anderem auch ein Benefizkonzert. Und das hat sich jetzt wiederholt.
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0: Seit 4 Jahren gibt es eine Konzertreihe, wo verschiedene Künstler auftreten, um Spendengelder im Kampf gegen Krebs zu sammeln. Elton John war auch schon da neben Ed Sheeran, aber auch Alicia Keys. Und jetzt Pink.

0: waren alle Karten ausverkauft und es kam ein Erlös von über 8 Millionen Dollar raus und der geht jetzt einfach mal komplett in die Krebsforschung.
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0: Wenn man das ganze Geld von allen Konzerten zusammenrechnet, sind wir mittlerweile bei 28 Millionen US-Dollar.

0: auf Delta mit Give Me Everything und wirklich alles gegeben hat wahrscheinlich auch Julian Nagelsmann. Es hat aber schlichtweg nicht gereicht bei der WM. Deswegen ist er heute zurückgetreten als Trainer der deutschen Fußballnationalmannschaft. Jetzt soll alles besser werden und zwar mit Jürgen Klopp, sagt unser Delta-WM-Experte Philipp Nützig. Der DFB hat jetzt übrigens auch bestätigt, dass sie mit Jürgen Klopp gesprochen haben.
1: Der Ex-Trainer von Dortmund und Liverpool war ja immer mal wieder als möglicher Bundestrainer im Gespräch. Bisher hatte es aber zeitlich einfach nie gepasst. Das hat Klopp selbst mal gesagt. Jetzt soll der 59-Jährige aber tatsächlich verfügbar sein und auch Lust auf den Job haben. Während der WM ist Klopp ja als Experte im Fernsehen aktiv und ansonsten nur bei Red Bull hinter den Kulissen tätig.
0: Also ich glaube, die meisten von uns hoffen, dass das mit dem Jürgen kloppt. Und was auf jeden Fall geklappt hat, ist der Wechsel von Nationalspieler Nathaniel Brown. War ja, so fand ich, die Entdeckung im Nationalteam auf der linken Seite. Der geht jetzt nämlich von Eintracht Frankfurt zu den Bayern. Und alles, was sonst noch wichtig ist, gibt's in den Delta News um

0: mit am Start. Spielen, by the way, auch auf dem Dice One Festival. 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
0: Verkehr. 14.17 Uhr, wir gucken auf die schlimmsten Staus hier im Norden. A1 Richtung Hamburg zwischen Öjendorf und Stillhorn, 10 Kilometer Stau. Dann in der Gegenrichtung 8 Kilometer zwischen Stillhorn und der Norderelbbrücke. Die A7 Richtung Hamburg zwischen Heimfeld und dem Elbtunnel 7 Kilometer. In der Gegenrichtung nochmal 7 zwischen dem Dreieck Nordwest und dem Elbtunnel. Das dauert eine Dreiviertelstunde länger. Die A25 Richtung Geestacht zwischen dem Dreieck Südost und Neu-Allermöhe West, 3 Kilometer Stau. Dann haben wir noch einen Unfall in Hamburg. Auf der Bergedorfer Straße, Höhe Mümmelmannsberg, ist deswegen eine Sperre und ebenfalls gesperrt ist die Fehmarnsundbrücke, zumindest für leere LKW und Autos mit Anhängern, weil es ist zu windig. Die Elbfähre Glückstadt Wischhafen hat Wartezeiten von bis zu 1 Stunde im Gepäck und die Blitzer Lübeck-Luisenstraße beidseitig Klein-Nordende, Sandweg und Leck, Dorfstraße in Richtung Lecker Chaussee. Alle Staus, alle Blitzer bei uns im Web und in der App.
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0: Hallo, schön, dass ihr mit dabei seid. Leute, heute starten hier in Schleswig-Holstein die und das für einfach mal 6 Wochen. Und Leute, damit ihr in 6 Wochen nicht das böse Erwachen habt, guckt jetzt doch nochmal, wenn ihr gerade nach Hause kommt, in eure Tasche rein und holt da das Pausenbrot raus.

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1: Was ein Ohrwurm, oder? Krass guter Song einfach. Und jetzt stellt euch diesen Song mal mit Beats vor. Braucht ihr euch gar nicht mehr vorstellen, weil ist heute released worden. Und zwar von Bowser. Hier ist die neue Version in 2026 von Wolke 4.

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1: Und hier ist ganz kurz der Delta Radio Verkehr. Seid vorsichtig, Personen auf der A1 zu

0: Letzte Woche standen wir jetzt vor einem extrem heißen Wochenende, aber halt auch vor dem großen Kieler Wochenfinale. Delta ist hiermit wieder in Joscha. Jetzt habe ich eine gute und eine schlechte Nachricht. Die gute, es wird nicht so extrem heiß an diesem Wochenende. Die schlechte ist, an diesem Wochenende ist auch leider keine Kieler Woche. Aber wir blicken nochmal so ein bisschen zurück mit einem unserer Stars auf der Delta Radio Förderbühne, nämlich mit Fajan.
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0: Verliebt in mich hat er natürlich vor euch performt und ganz nebenbei damit auch einfach mal Platz 1 der deutschsprachigen Radiocharts geholt. Und mit seinem neuen Hit, Versprich mir, hat das direkt wieder geklappt.
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0: Und das ist für ihn echt crazy.
2: Das ist mega krass, ja. Und für mich als altes Radiokind ist das natürlich irgendwie so ein richtiger Full-Circle-Moment, wie dass der Song irgendwie im ganzen Land hoch und runter gespielt wird. Das ist unglaublich.
0: Also es gibt jede Menge Kieler Woche-Vibes heute Abend im Delta-Radio Musik-Spezial. Da ist nämlich Fajan zu Gast. Das heißt, wir hören eine Stunde seine Musik, sprechen mit ihm auch darüber. Aber nicht nur über Musik, sondern auch über sein Privatleben. Unter anderem wird er raushauen, was er jemandem zuletzt versprochen hat. In diesem Sinne schaltet ein heute Abend ab 20 vor 8.

0: 14.40 Uhr, hier ist Delta mit Leo und mit Teddy Swims, Mr. Know-It-All. Wir starten gleich rein in den Freitagnachmittag mit Calvin Harris und Jazzy. Also mit dem würde ich auch gerade gern tauschen, mit Calvin Harris. Der tritt heute Abend auf Ibiza auf, also können wir nichts Schöneres vorstellen. Satisfy gleich. Boys sind auch noch mit am Start. Beautiful Life gleich hier direkt nach den Delta News.
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2: Es ist 14.45 Uhr.
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2: Mit Cornelius Dreger. 4 Tage nach der WM-Blamage gegen Paraguay zieht Julian Nagelsmann die Konsequenzen. Der 38-Jährige ist als Bundestrainer zurückgetreten. Mehr von Tim Britztrup.
20: Die Entscheidung sei ihm alles andere als leicht gefallen. Die Mannschaft habe nach so einer herben Enttäuschung aber die Chance auf einen unbelasteten Neuanfang verdient, heißt es in einer Mitteilung auf der DFB-Seite. Und die DFB-Spitze will jetzt so schnell wie möglich das Gespräch mit Jürgen Klopp suchen. Der soll auch schon seine grundsätzliche Bereitschaft erklärt haben, den Posten zu übernehmen.
2: Jahrelang haben die Gemeinden an der Bäderbahn für den Erhalt der Strecke zwischen Lübeck und Neustadt gekämpft. Offenbar wird das jetzt von Erfolg gekrönt. Fast beiläufig hat Verkehrsstaatssekretärin Henkel am Abend auf einem Dialogforum in Oldenburg erwähnt, dass die Strecke nicht nur erhalten bleibt, sondern auch elektrifiziert werden soll. Für die Rathauschefs aus Scharbeutz und Timmendorfer Strand kam die Kehrtwende überraschend. Die Freude ist trotzdem groß. Die Zeugnisse sind verteilt und jetzt beginnen für Schülerinnen und Schüler in Schleswig-Holstein die Sommerferien. Der Hamburger Flughafen rechnet zum Ferienstart heute mit rund 53.000 Passagieren und auch auf den Straßen wird's voll. Rainer Pregler vom ADAC Schleswig-Holstein zum Thema Baustellen.
21: Es gibt ein paar Dauerbrenner, die es schon seit ein paar Jahren gibt. Da hat sich nicht viel geändert. Insgesamt weist der Landesbetrieb für Verkehr in Schleswig-Holstein über 500 Baumaßnahmen an Bundes-, Landes- oder einigen auch Kreisstraßen sowie an den Autobahnen in Schleswig-Holstein aus. Das ist eine besonders hohe Zahl, zumal wirklich massive Einschränkungen hinzukommen.
2: Unionsfraktionschef Spahn verteidigt die Attestpflicht gegen immer lautere Kritik. Er sagte im ersten, wer morgens nicht wirklich krank ist, entscheidet sich dann im Zweifel vielleicht doch fürs Arbeiten. Ärztevertreter warnen davor, dass die Praxen durch die Regelung aus allen Nähten platzen. Die nächsten Delta-News gibt's in einer Stunde.
0: Verkehr. Ein Mensch läuft rum auf der A1 Hamburg-Lübeck in beiden Richtungen. Bitte aufpassen zwischen Stapelfeld und Ahrensburg. A24 Schwerin Richtung Hamburg zwischen Jenfeld und Horn 2 Kilometer Stop and Go. A1 Hamburg-Lübeck zwischen Stillhorn und der Norderelbbrücke 8 Kilometer. Und in der Gegenrichtung 10 zwischen Öhendorf und Stillhorn. A7 Hannover-Hamburg zwischen Heimfeld und dem Elbtunnel 10 Kilometer. In der Gegenrichtung 7 zwischen dem Dreieck Nordwest und dem Elbtunnel. A25 Hamburg-Geesthacht zwischen dem Dreieck Südost und Neu-Allermöhe-West haben wir 3 Kilometer Stop and Go. In Hamburg ist die B5 Bergedorfer Straße in beiden Richtungen dicht, Tür Mümmelmannsberg, da hat es nämlich gekracht. Und dann haben wir noch die B207 Heiligenhafen Fehmarn, da ist auf der Fehmarn-Sonnenbrücke wegen des starken Windes in beiden Richtungen für leere Laster und Autos mit Anhänger im Moment gesperrt, da kommt ihr also nicht lange. Auch in Hamburg haben wir an den üblichen Stellen Stop and Go, also eigentlich alles wie immer auf dem Freitagnachmittag, und es wird dann noch geblitzt auf der A1 Fehmarn-Lübeck-Höhe-Bad-Schwartau 100er-Zone, auf der A7 Hamburg-Flensburg zwischen dem Tunnel Stelling und dem Nordwestkreuz in der 80er, B76 Kiel-Schleswig, Höhe-Schleswig-Zentrum 70er Zone. B202 Rendsburg St. Peter-Ording, Weide Richtung Höhe Friedrichsholm mit einer 30er und dann maximal 50 noch in Kleinordende Sandweg. Alle Staus, alle Blitzer. 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
0: Ich wünsche euch einen schönen Start ins Wochenende. Das machen wir uns zusammen ganz nett. Gleich mit Calvin Harris und Jazzy Satisfy. Außerdem Fast Boy und Beautiful Life. Und sie hier hat bei uns zum Glück kein Hausverbot. Geht gerade so richtig viral mit ihrem Song Hausverbot. Ist drauf auf ihrem neuesten Album, das ja frisch released worden ist. Wir hören heute nochmal drauf, denn Esther Graf ist unser Album der Woche. Gleich in den nächsten 6 Minuten.
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0: Also das hat ja mal gar nichts.
1: Hört man von Menschen, die in der Stadt wohnen, recht oft, oder? Hier ist der Delta-Nachmittag mit Leo. Aber es gibt doch auch einige Vorteile, die man hat, wenn man im Dorf wohnt oder eben auf dem Land. So eine Kleinstadt vor allem, die ist, finde ich, total underrated. Also da gibt es so viele geile Sachen dran, sagt auch Esther Graf. Die kommt ja aus einem kleinen österreichischen Dorf, da wohnen weniger Leute als in Bad Segeberg. Es gibt aber Dinge, die sie mittlerweile im Kleinstadtleben hasst. Heute wohnt sie ja in Berlin.
2: Es hat schon auch Vorteile, wenn es nicht eine große Auswahl gibt und man irgendwie sich die Abenteuer suchen muss. Wenn du in Berlin bist, irgendwie, man ist so überstimuliert. Man hat so das Gefühl, wenn du die ganze Zeit was erleben kannst, habe ich gar keinen Bock, was zu erleben. Wenn ich jetzt irgendwie das Gefühl habe, oh mein Gott, ich gehe jetzt auf die Jagd und will jetzt irgendwas Cooles erleben. Wir haben immer so unnötige Sachen gemacht. Wir sind so in dem Dorf da rumgelaufen und haben irgendwo von der Eisdiele dieses fette Eis geklaut. Aber wenn man einfach Bock hatte, irgendwas zu erleben, und das vermisse ich manchmal so, die Freude an diesen kleinen Dingen.
1: Aber genau diese kleinen Dinge holt sich Esther Graf zurück mit ihrem neuen Album, Wofür es sich zu leben lohnt, ist das zweite von ihr. Ganz zwischen Österreich, Berlin und Sizilien hat sie das erstellt mit Themen wie Freundschaft, Liebe und Heartbreak und eben auch das Lebensgefühl, wenn man in einer Kleinstadt wohnt. Hören wir jetzt auf ihrem neuen Song Kleinstadt brennt. Hier ist Esther Graf und nächste Woche gibt es dann hier schon direkt das nächste Album der Woche. Checkt ihr aus auf deltaradio.de.

0: einer Gastro beim Zeitung austragen oder sonst irgendwo. Es könnte jetzt so langsam aber sicher mal wieder losgehen mit eurem Ferienjob, oder? Moin, hier ist der Delta-Nachmittag mit Leo. Wir starten mit den Sommerferien in Schleswig-Holstein so richtig durch und für einige von euch heißt das vielleicht natürlich auch, jetzt wieder schön Geld verdienen. Kann man ja doch ganz ordentlich. Dafür suchen wir heute hier auf Delta die verrücktesten Ferienjobs. Was habt ihr denn so zu bieten? 0431 986 986 11. Meldet euch rein per WhatsApp oder ihr klingelt bei mir unter der gleichen Nummer im Studio durch.
1: Also ich hatte einen Sommerjob im Baumarkt und habe den ganzen Leben lang Tag nur Blumen gegossen in brütender Hitze. Waren so circa 30 Grad jeden Tag gefühlt und das war draußen und kein Schatten.
0: Der perfekte Beweis, also wieder Ferienjob ist nicht gleich Ferienjob. Ich meine jetzt gerade so irgendwie in einer Eisdiele oder so ganz entspannt sein, das stelle ich mir auch nett vor. 0431 986 986 11. Wir suchen eure verrücktesten Ferienjobs. Meldet euch rein per WhatsApp oder Telefon.

One Republic und West Coast. Hier ist Delta mit Leo und mit einer Meldung von der B404. Lüneburg-Schwarzenbek zwischen Eichholz und Rönne. Da sind Sachen auf der Straße. Fahrt bitte besonders vorsichtig. Gleich gibt's bei uns Tate McRae und Just Keep Watching auf der Delta.

0: Everdream, der hat in einem seiner letzten Posts erzählt, dass er so richtig hyped ist auf sein neues Album. Das kommt ja in 2 Monaten raus. Vorher dann gleich aber erstmal Feverdream.
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0: C404 Lüneburg-Schwarzenbeck. Zwischen Eichholz und Rönne liegen Sachen auf der Straße. Stop and Go haben wir auf der A1 Hamburg-Lübeck zwischen Stillhorn und der Norderelbbrücke. 8 Kilometer sind das da. In der Gegenrichtung 10 zwischen Öhendorf und Stillhorn. Dann rüber auf die A7 Hannover-Hamburg zwischen Heimfeld und dem Elbtunnel. 10 Kilometer. In der Gegenrichtung 6 zwischen Hüttener Berge und Rade. A7 Flensburg Richtung Hamburg zwischen dem Dreieck Nordwest und dem Elbtunnel 7 Kilometer. A24 Schwerin-Hamburg zwischen Jenfeld und Thorn 2 und A25 Hamburg-Geesthacht zwischen dem Dreieck Südost und Neu-Allemöhe-West 3 Kilometer. Die Fehmarnsundbrücke auf der B207 ist in beiden Richtungen wegen des starken Windes für leere Laster und Autos mit Anhänger dicht. Und wir haben in Hamburg stockenden Verkehr B4, B5, B75, natürlich die altbekannten Verdächtigen auf dem Freitagnachmittag. Geblitzt wird auf der A1 Fehmarn-Lübeck, Hilbert-Schwarter, 100er-Zone. Dann stehen sie auf der A7 Hamburg-Flensburg zwischen dem Tunnel Stelling und dem Nordwestkreuz in der 80er-Zone. Auf der B76 Kiel Richtung Schleswig, für Schleswig-Zentrum in der 70er-Zone. Maximal 30 bitte auf der B202 Rendsburg-St. Peter-Ording, beide Richtung bei Friedrichsholm. Und in Kleid-Nordende stehen sie noch, Sandweg 50er-Bereich.
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0: Ich würde mich ja als Eisgummi bezeichnen, ich selbst. Also in diesem Jahr war ich 1, 2, 3, 4, 5, 6... Ich kann es an 5 Händen nicht abzählen. Also ich bin gefühlt jeden Tag in der Eisdiele und hole mir ein paar Kugeln. Und ich muss ja auch ehrlich sagen, ich finde... Da muss man auch ein bisschen was investieren. Also so ein TK-Eis vielleicht nach dem Feiern gehen, ja, aber ansonsten, es ist einfach nicht so lecker, nicht so cremig vielleicht. Aber Obacht, es gibt einen Trick, mit dem wir direkt rausfinden, ob Eis aus dem Supermarkt so geil ist wie eine Eisdiele. Denn gutes Eis kann man am Namen erkennen. Alle Tricks gleich von meinem Kollegen Dan Joshua nach Just Keep Watching von Tate McRae und jetzt erstmal Alex Warren und Fever Dream.

0: Wir starten rein in die Sommerferien hier in Schleswig-Holstein bei uns. Der Delta-Nachmittag am Start mit Leon, gerade mit Tate McRae, Just Keep Watching. So sehr wie Nord- und Ostsee zu Schleswig-Holstein gehören, gehört zu den Sommerferien ja auch Eis, oder? Ist das Erste, woran ich denke, wenn ich irgendwie Sommer im Kopf habe und mal hier unter uns, euch kann ich ja erzählen. Ich esse schon so am Tag meistens 2 Kugeln Eis. Also ich bin Profi und Experte darin. Aber halt meistens aus der Eisdiele. Im Supermarkt, da gibt's ja manchmal ein großes Glück, wenn man sich da ein Eis holt aus der TK. Manchmal schmeckt das aber auch einfach gar nicht. Ein Glück haben wir dann Joscha aus dem Delta Vormittag. Der ist Qualitätsexperte, was Supermarkteis angeht. Und hat für uns den ein oder anderen Tipp, woran wir gutes Eis im Supermarkt erkennen. Das geht nämlich schon durch die Verpackung.
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2: Eis und Eiscreme hört sich sehr ähnlich an. Bei Eis kann aber gefühlt alles drin sein. Hingegen bei Eiscreme gibt's strenge Vorgaben. Da muss zum Beispiel mindestens 10% Milchfett drin sein. Oder guckt zum Beispiel mal im Supermarkt bei der Tiefkühlabteilung nach, dass ihr Vanille-Eis kauft. Das darf nämlich nur Vanille-Eis heißen, wenn da echte Vanille drin ist oder natürliches Vanille-Aroma verwendet wird. Hingegen Eis mit Vanille-Geschmack kann auch einfach mal künstlich hergestelltes Vanillin enthalten.
3: Das ist auch nicht original.
2: Also ist nur ein kleiner Unterschied bei der Formulierung, die aber einen großen Unterschied bei der Qualität ausmacht.
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2: Und zwar von Johnny Mahoro. Moin, hier ist Delta mit Leo. Er hat wieder ganz gefühlvoll was gekocht. Und ich muss euch ganz ehrlich sagen, so viel Ehrlichkeit in einem Song, das ist einfach wirklich wunderschön. Im letzten Herbst, da war Johnny mit seiner EP Innenleben bei uns hier zu Gast bei Delta. Hat uns dann natürlich auch ein bisschen was drüber erzählt.
3: Ja, es ist, glaube ich, nicht nur ein in meinen Kopf lassen, sondern auch ein bisschen in mein Herz lassen. Also alles, was mich in den letzten Jahren so beschäftigt hat, also vom Erwachsenwerden bis hin zur Liebe, ist auf der EP alles ein bisschen zu hören.
2: Ja, und jetzt seine Zukunft, die genau daran anknüpft. Manchmal, so heißt seine neue Single, eine Hymne ans Erwachsenwerden und an die Zeit nach dem 18. Geburtstag, denn da steht man natürlich erstmal vor so ein paar Zukunftsfragen. Was kommt jetzt? Wie geht's mit der Liebe weiter und so? Die Pläne, die man vielleicht sich in dem Alter mal so langsam machen sollte. Und natürlich, was passiert, wenn diese Pläne gerade nicht aufgehen? Wie gehe ich dann damit um? Seid heute draußen und ganz frisch hier für euch bei Delta, Johnny Mahoro mit Manchmal.
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0: Taylor Swift, Overlight. Gleich auf der Delta Playlist Musik von Sabrina Carpenter. Menschheit mit am Start.
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10: Viertel vor vier ist es.
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11: Mit Cornelius Dreger. Julian Nagelsmann ist nicht mehr Bundestrainer. 4 Tage nach der WM-Blamage gegen Paraguay hat er sich mit dem DFB auf eine Vertragsauflösung geeinigt. Mehr von Tim Britztrup.
12: Der 38-Jährige hatte einen Rücktritt zunächst ausgeschlossen. Er sei keiner, der wegläuft. Gestern gab es dann einen Krisengipfel beim DFB, auf dem die Trennung dann besiegelt wurde. Der DFB hat sich auch bei der Nachfolge schon festgelegt. Jürgen Klopp soll übernehmen. Mit dem Ex-Trainer von Borussia Dortmund und Liverpool sollen jetzt Gespräche geführt werden. Aktuell ist Klopp noch für Red Bull tätig.
11: Die Zeugnisse sind verteilt und jetzt beginnen für Schülerinnen und Schüler in Schleswig-Holstein die Sommerferien. Der Hamburger Flughafen rechnet zum Ferienstart heute mit rund 53.000 Passagieren und auch auf den Straßen wird's voll. Rainer Pregler vom ADAC Schleswig-Holstein zum Thema Baustellen.
13: Es gibt ein paar Dauerbrenner, die es schon seit ein paar Jahren gibt. Da hat sich nicht viel geändert. Insgesamt weist der Landesbetrieb für Verkehr in Schleswig-Holstein über 500 Baumaßnahmen an Bundes-, Landes- oder einigen auch Kreisstraßen sowie an den Autobahnen in Schleswig-Holstein aus. Das ist eine besonders hohe Zahl, zumal wirklich massive Einschränkungen hinzukommen.
11: In Kaltenkirchen hat ein Autofahrer heute Vormittag einen Feuerwehrmann angegriffen und verletzt. Der 58-Jährige hatte laut Polizei eine Straßensperrung wegen eines Rettungseinsatzes ignoriert. Einsatzkräfte stoppten ihn, dann griff er den Feuerwehrmann an. Der Autofahrer aus dem Kreis Steinburg wurde noch vor Ort festgenommen. Im Zuge der festen Fehmarn-Weltquerung bleibt die Bäderbahn wohl doch erhalten. Staatssekretärin Henkel teilte bei einem Dialogforum mit, dass die Strecke an der Ostsee bleibt und auch elektrifiziert werden soll. Die anliegenden Gemeinden, darunter Scharbeutz und Timmendorfer Strand, haben dafür jahrelang gekämpft. Die Bayern schnappen sich einen der wenigen deutschen WM-Shooting-Stars. Nathaniel Brown wechselt von Eintracht Frankfurt nach München. Brown gehörte bei der Eintracht zu den Stammspielern und auch in der Nationalmannschaft hat sich der Außenverteidiger durchgesetzt. Inklusive erstem Länderspieltor gegen Curaçao. Die nächsten Delta-News gibt's in einer Stunde.
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10: Es hat gekracht auf der A21 Kiel-Bargteheide zwischen Lietzen und Bad Oldesloe Nord. B404 Bargteheide Schwarzenweg zwischen Nütjensee und Trittau ist ein Auto stehen geblieben. Und wir haben Stop-and-Go im Moment auf der A1 Hamburg-Lübeck zwischen Stillhorn und der Norderelbbrücke 10 Kilometer. In der Gegenrichtung nochmal 10 zwischen Öhendorf und Stillhorn. Und nochmal 10 Kilometer auf der A7 Hannover Richtung Hamburg zwischen Heimfeld und dem Elbtunnel. In der Gegenrichtung 7 zwischen Ofschlag und der Rader Hochbrücke. Und auf der A7 Flensburg-Hamburg zwischen dem Dreieck Nordwest und dem Elbtunnel 9 Kilometer Stop-and-Go. Die B207 Heiligenhafen-Fehmarn ist auf der Fehmarsonnenbrücke dicht für leere Laster und Autos mit Anhänger. Da ist es nämlich windig. In beiden Richtungen kommt ihr dann nicht durch. Es stockt auch in Hamburg zum Beispiel auf der B4, B5, B75 die üblichen Stellen rund, zum Beispiel um Billstedt oder die Voltmannstraße. Deswegen bitte ein bisschen mehr Zeit mitbringen im Stadtgebiet. Geblitzt wird auf der A1 Fehmarn Richtung Lübeck, Höhe Bad Schwartau in der 100er-Zone. Dann stehen sie auf der A7 Hamburg-Flensburg zwischen dem Tunnel Stelling und dem Nordwestkreuz in der 80er-Zone. Auf der B76 Kiel-Schleswig, Höhe Schleswig-Zentrum, 70er-Zone. Dann auf der B202 Rendsburg-St. Peter, beide Richtung Höhe Friedrichsholm in der 30er. Und in Kleinordende Sandweg 50 km/h, da maximal erlaubt. 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
10: Sommerferien sind für manche von uns ja nicht nur Sonne, See und Ausschlafen, denn irgendwo muss der Urlaub dann ja auch bezahlt werden. Manche haben vielleicht schon Regale eingeräumt, heute Nachmittag sind da gerade am Start oder ihr verkauft vielleicht Eis, weil euer Ferienjob beginnt. Oder ihr habt das früher zumindest gemacht. Also ich ja tatsächlich auch. Was sind die verrücktesten Ferienjobs, die ihr jemals so erledigt habt? Erzählt's mir. Vielleicht durftet ihr auch irgendwie Algen aus irgendwelchen Schwimmbecken oder so rausfischen oder sonst irgendwas im Schwimmbad. Ach, könnt ihr mir nichts Schlimmeres vorstellen. 0431 986 986 11. Wir sammeln heute eure crazy Ferienjobs. 0431 986 986 11. WhatsApp oder Telefon. Die Nummer zu mir.

0: Sabrina Carpenter und Manschalt, hier ist der Delta-Nachmittag mit Leo. Ferienjobs klingen ja erstmal nach Supermarkt oder Pommesbude, aber manche von euch mussten vielleicht auch schon mal in den Sommerferien einen Job erleben, der einfach komplett absurd war. Vielleicht, weil ihr Schaufensterpuppen angezogen habt, auf Festivals die Parkplätze einweisen durftet oder ihr habt in einem Freizeitpark Maskottchenkostüm geschwitzt. Ich fühle euch doch bei der ganzen Sonne nicht schön. Was war euer verrücktester Ferienjob? Das wollen wir heute von euch wissen, denn in Schleswig-Holstein beginnen ja die Sommerferien. 0431 986 98611. WhatsApp oder Telefon, die Nummer ist beides die gleiche. Erzählt uns eure Story gerne mal über eure verrückten Ferienjobs. Ich bin gespannt.
1: In meinen letzten Sommerferien vom Abi damals habe ich 2 Wochen lang gemolken. Da war ich jeden Tag um 4.30 Uhr ging Frühschicht los und dann bis 9 Uhr war Schicht im Stall und dann ging es stinkend nach Hause, war 2 Wochen lang Knochenjob, aber ganz cooles Geld damit verdient und so wurde sich der Sommerurlaub finanziert.
0: Ja, schön, großartig. Vielleicht könnt ihr ja noch toppen, die Molkerei hier mit den Kühen und so. Stelle ich mir aber auch gut vor, wenn man da abends schön nach Hause kommt. 0431 986 98611. Wir suchen eure verrückten Ferienjobs.
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1: Ferienjob ist nicht gleich Ferienjob. Die einen sitzen vielleicht gerade schön am Eis verkaufen, im Kühlen. Die anderen müssen in der Erdbeere Erdbeeren verkaufen. Schön mit direkter Sonne im Gesicht. Das ist wirklich gar nichts. Und das kann ich mir auch echt unschön vorstellen. Hier ist der Delta-Nachmittag mit Leo. Wir suchen heute eure verrücktesten Ferienjobs. Vielleicht wart ihr ja auch schon mal im Schwimmbad und habt irgendwie so einen kleinen Aquagym-Kurs betreut. Das würde ich auch mal gerne hören. 0431 986 98611. Meldet euch per WhatsApp oder Telefon. Was sind eure verrücktesten Ferienjobs? 0431 986 98611. Ja, und jetzt, wo heute die Sommerferien bei uns in Schleswig-Holstein starten, suchen viele bestimmt noch schnell einen Job. Aber welche bringen eigentlich so richtig Kohle und welche sind vielleicht auch einfach nur total mies? Wenn ihr möglichst viel Geld verdienen wollt, dann landet ihr oft in der Industrie oder in der Logistik. Schichtarbeit in der Produktion oder Pakete sortieren bringt teilweise über 20

0: Euro die Stunde. Auch Jobs auf Messen oder als Promoter können sich richtig lohnen, wenn ihr kein Problem habt, ständig Leute anzusprechen oder Flyer zu verteilen.
1: Hallo, hier bin ich.
0: Und Nachhilfelehrkraft, das ist auch ein Ding. Bis zu 25 Euro pro Stunde sind da nämlich drin. Ganz unten auf der Beliebtheitsskala natürlich die Klassiker. Erdbeeren pflücken, Regale einräumen. Oft körperlich anstrengend, wenig Abwechslung und meistens auch schlecht bezahlt. Stellt euch mal vor, ihr müsst im Kostüm Werbung machen, die ganze Zeit. Oh, das ist eher Kategorie einmal und nie wieder. Der perfekte Ferienjob ist aber nicht immer der mit dem höchsten Stundenlohn. Wenn das Team stimmt und der Job Spaß macht, gehen die Wochen meistens deutlich schneller rum.
2: Macht die Arbeit Spaß, ja?
0: Und die Kohle gibt's natürlich

bitte alle aufpassen, die gerade auf der A1 unterwegs sind. Lübeck, Hamburg in beiden Richtungen, wenn ihr zwischen dem Kreuzberg der Eide und der Raststätte Budikade West seid. Da ist ein Baum umgestürzt auf der Straße, also bitte besonders vorsichtig da fahren.

0: Und The Bowser sind auch mit am Start. Die kommen ja aus Norwegen und haben neulich so richtig abgefeiert, als Norwegen ins Achtelfinale eingezogen ist.
1: Holland, sag ich da nur. Magnetic gibt's hier in wenigen Augenblicken. Vorher hier noch ein kleiner Tipp, wenn ihr heute Abend noch nichts vorhabt.
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1: Weiter mit der Aufpassen auf der A1 Lübeck-Hamburg bei euch. Zwischen dem Kreuzberg der Alte und der Raststätte Budikade fest. Da liegt ein umgestürzter Baum auf der Straße. Bitte aufpassen in beiden Richtungen da. Zwischen dem Kreuzberg der Alte und der Raststätte Budikade west ist ein umgestürzter Baum auf der Straße. Stop and go auf der A1 Hamburg-Lübeck zwischen Stillhorn und der Norderelbbrücke 10 Kilometer. In der Gegenrichtung 9 zwischen Billstedt und Stillhorn. Nochmal 9 Kilometer Stop and go auf der A7 Hannover-Hamburg zwischen Heimfeld und dem Elbtunnel. Und in der Gegenrichtung 7 zwischen Ofschlag und der Radar-Hochbrücke. A7 Flensburg-Hamburg zwischen dem Dreieck Nordwest und dem Elbtunnel 9 Kilometer Stop and Go. Und wir haben eine Sperrung auf der B4 Kieler Straße zwischen Haslo und Quickborn nach einem Unfall in beiden Richtungen dicht. Weiterhin außerdem gesperrt die Fehmarnsonnenbrücke wegen des starken Windes in beide Richtungen. Kommen leere Laster und Autos mit Anhängern nicht durch. Im Hamburger Stadtgebiet einiges los, zum Beispiel rund um die B4, B5 und B75. Bitte mehr Zeit mit einplanen, wenn ihr da unterwegs seid. Und geblitzt wird auf der A1 Fehmarn-Lübeck-Hürbert-Schwartau. 100 sind erlaubt. Auf der A7 stehen Samburg-Flensburg zwischen dem Tunnel Stelling und dem Nordwestkreuz 80er-Zone. Dann auf der B76 Kiel-Schleswig, Höhe-Schleswig-Zentrum in der 70er-Zone. B202 Rendsburg-St. Peter, beide Richtungen der Höhe Friedrichsholm in der 30er-Zone und einer noch in Klein-Nordende, Sandweg 50 erlaubt. 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
1: Und da gucken wir gleich mal auf das Aus von Julian Nagelsmann bei uns in der Internetinspektion, wie ihr im Netz darauf reagiert und ob ich vielleicht sogar der neue Bundestrainer werde, gleich nach Alex Zorin und Passenger. Und hier ist erstmal The Bowser mit Magnetic. Die freuen sich ja, die kommen aus Norwegen, die haben allen Grund zu jubeln, wenn es jetzt Richtung Achtelfinale geht.
2: No.

0: Es ging jetzt doch schneller, als viele von euch gedacht haben, oder? Hier ist Delta mit Leo. Nach dem bitteren WM-Aus ist Julian Nagelsmann nicht mehr Bundestrainer. Der DFB hat bestätigt, dass der 38-Jährige seinen Posten räumen wird, obwohl sein Vertrag eigentlich dann noch bis zur EM 2028 gelaufen wäre. Deutschland ist bei der WM ja leider im 16. Finale gegen Paraguay diese Woche rausgeflogen. Das dritte enttäuschende WM-Turnier in Folge. Nach dem Aus hat Nagelsmann erst noch gesagt, dass er weitermachen will. Jetzt hat er seine Entscheidung aber doch nochmal geändert und sagt, die Mannschaft brauche nach der Enttäuschung einen unbelasteten Neustart. Und die große Entschuldigung auch noch mit dabei bei den Fans, dass der Traum vom Titel so früh geplatzt ist. Der Blick geht natürlich aber nach vorne. Das nächste Länderspiel steigt ja erst Ende September in der Nations League gegen die Niederlande. Bis dahin braucht das DFB-Team einen neuen Cheftrainer und als Top-Kandidat gilt natürlich Jürgen Klopp. Der DFB hat auch schon bestätigt, dass jetzt Gespräche mit Jürgen Klopp geführt werden. Ja, und natürlich ist das bei euch im Netz auch richtig großes Thema.
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0: Oma schreibt nur, könnte Angie das nicht machen?
2: Neuland.
0: Jonathan nur, also ich glaube, jetzt wird es auch langsam mal Zeit für eine Trainerin. Mina noch, danke trotzdem, lieber Julian. Und Crunchy Stage spricht das aus, was wir alle denken. Jedes Länderspiel beweist es doch immer wieder. Wir haben bereits 84 Millionen Bewerbungen für den Trainerposten. Internet.

0: Eminem und Rihanna mit The Monster am Delta-Nachmittag mit Leo und das ist Musik von Billie Eilish.
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0: Bevor ihr ihn hört, den Song hat sie ja gemeinsam mit ihrem Bruder gemacht, war auch auf ihrem ersten Album drauf und der muss richtig gut sein, denn er bekam 2 Grammys, also Record of the Year und Song of the Year. Hier ist Billie Eilish mit ihrem wunderbaren Song Bad Guy auf Delta.

Delta ist hier mit Leo um 16.40 Uhr. Shake it to the max, habt ihr gerade gehört. Und wir machen weiter mit Musik von Gracie Abrams. Wahrscheinlich schon ganz schön aufgeregt, denn in 2 Wochen kommt ihr neues und drittes Album Daughter from Hell raus. Am 17. Juli. Wir sind alle, glaube ich, schon sehr gespannt. Und ich könnte mir vorstellen, dass das hier schon mal vielleicht bei allen Gracie Abrams Fans unter euch ein bisschen Freude macht. That's so true. Jetzt auf der Delta Playlist.

Tracy Abrams auf der Delta Playlist und wir machen gleich weiter mit neuer Musik von Topic und Becky G. Das wird richtig nice zum Start Richtung Wochenende.

0: außerdem mit am Start, Hack Yourself. Und der ist wirklich also so lustig einfach. Hat gepostet bei Insta, wie er mit Kopfhörern in der Öffentlichkeit komplett schief und krumm singt. Also er singt nicht immer so wie jetzt gerade bei Hack Yourself. Den ganzen Song gleich. Und vorher ist unser Motto noch Neuer, besser Delta mit Neuer. Ganz groß geschrieben, also riesig.
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0: 4:45.
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11: Mit Cornelius Dreger. 4 Tage nach der WM-Blamage gegen Paraguay zieht Julian Nagelsmann die Konsequenzen. Der 38-Jährige ist als Bundestrainer zurückgetreten. Mehr von Tim Britztrup.
12: Die Entscheidung sei ihm alles andere als leicht gefallen. Die Mannschaft habe nach so einer herben Enttäuschung aber die Chance auf einen unbelasteten Neuanfang verdient, heißt es in einer Mitteilung auf der DFB-Seite. Und die DFB-Spitze will jetzt so schnell wie möglich das Gespräch mit Jürgen Klopp suchen. Der soll auch schon seine grundsätzliche Bereitschaft erklärt haben, den Posten zu übernehmen.
11: Zum heutigen Ferienstart in Schleswig-Holstein wird am Hamburger Flughafen mit einem der vollsten Tage des Jahres gerechnet. Insgesamt werden rund 53.000 Passagiere erwartet. Airport-Sprecher Philipp Wolf.
13: Wir rechnen so mit etwa 10% mehr Flügen als üblich jetzt zum Start der Sommerferien. Insgesamt kommen wir auf Werte von rund 370 Starts und Landungen pro Tag. Das schwankt natürlich auch ein bisschen nach Wochentagen, aber gerade die Freitage sind natürlich sehr intensiv für uns. Wir bieten rund 120 Direktziele in über 40 Ländern, aber trotzdem ist der Spitzenreiter so wie eigentlich immer in den Sommerferien Mallorca dicht gefolgt von Antalya.
11: Ja, und der ADAC Schleswig-Holstein rechnet mit vollen Autobahnen und Bundesstraßen. Für mehr als 27.600 Schülerinnen und Schüler in Schleswig-Holstein heißt es jetzt geschafft. Sie haben in diesem Schuljahr ihren Abschluss gemacht. Ob erster allgemeinbildender Schulabschluss, mittlerer Schulabschluss oder Abitur. Letzteres haben übrigens 30 Schüler mit der Bestnote 1,0 bestanden. Jahrelang haben die Gemeinden an der Bäderbahn für den Erhalt der Strecke zwischen Lübeck und Neustadt gekämpft. Offenbar wird das jetzt von Erfolg gekrönt. Fast beiläufig hat Verkehrsstaatssekretärin Henkel am Abend auf einem Dialogforum in Oldenburg erwähnt, dass die Strecke nicht nur erhalten bleibt, sondern auch elektrifiziert werden soll. Für die Rathauschefs aus Scharbeutz und Timmendorfer Strand kam die Kehrtwende überraschend. Die Freude ist trotzdem groß. Bei der Fußball-WM werden die 3 letzten Achtelfinalteilnehmer gesucht. Am Abend spielt Australien gegen Ägypten. Danach trifft Titelverteidiger Argentinien auf Außenseiter Kap Verde und Kolumbien auf Ghana. In der vergangenen Nacht sind Spanien, Portugal und die Schweiz weitergekommen. Die nächsten Delta-News gibt's in einer Stunde.
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0: Auf der B76 Schleswig-Flensburg bitte aufpassen, kurz hinterm Ortsausgang Schleswig sind Holzlatten auf der Straße. Und Rehe laufen auf der B200 Flensburg-Kusum. Achtung bitte in beiden Richtungen zwischen der B199 und Flensburg-Rude. Stop and Go auf der A1 Lübeck-Bremen zwischen Billstedt und Stillhorn 9 Kilometer. A7 Hannover-Hamburg zwischen dem Dreieck Südwest und dem Elbtunnel 11 Kilometer. In der Gegenrichtung 8 zwischen Oschlag und der Rader Hochbrücke. Und die A7 Flensburg-Hamburg zwischen dem Dreieck Nordwest und dem Elbtunnel 8 Kilometer Stop and Go. Die Fehmarn-Sundbrücke ist wegen der starken Winde ist für ihre Laster und Autos mit Anhänger in beiden Richtungen dicht. Und in Hamburg haben wir Stop and Go rund um die B4, B75, also am Hauptbahnhof und auch in Hammerbrook. Außerdem einige Sperrungen. Checkt ihr alles auf deltaradio.de. An der Elbfähre Glückstadt Richtung Wischhafen im Moment. 1,5 Stunden obendrauf und geblitzt wird auf der A7 Hamburg-Flensburg zwischen dem Tunnel Stelling und dem Nordwestkreuz in der 80er-Zone. Dann stehen sie auf der B76 Kiel-Schleswig-Schleswig-Zentrum in der 70er-Zone und in der Gegenrichtung kurz vor Heitabu in der 70er. Dann haben wir die B202 Rendsburg-St. Peter, beide Richtung Höfrichsholm in der 30er-Zone und nochmal 30 in Heide, Landvogt-Johansen-Straße am Schwimmbad. 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
0: Es ist Sommerferienzeit, ein Glück. Vielleicht habt ihr auch euch ein bisschen Urlaub genommen oder ihr macht nochmal kurz vor der Uni ein bisschen Rest Days jetzt. Ich meine, die Prüfungsphase, die ist ja auch kurz vor, ne? Kann bald losgehen. Deswegen, ganz entspannt machen wir uns das mit Topic und Becky G, Sorry Papi und jetzt erstmal Kamrad für euch. Hier ist Hack Yourself.

0: Es gibt Ferienjobs. Ja, und dann gibt's noch die Kategorie von Jobs, die man niemandem glaubt, wenn man davon erzählt. Hier ist Delta mit Leo, der war gerade neu bei uns auf der Playlist. Topic und Becky G mit Sorry Papi. Ich habe mal nur drei Beispiele. Alpakas-Hüten, Dinosaurierkostüme tragen oder 8 Stunden lang Melonen stapeln. Genau solche Jobs suchen wir heute zum Sommerferienstart bei uns in Schleswig-Holstein. Welche wilden Sommerjobs habt ihr denn hier im Norden schon gemacht? Was war euer verrücktester? 0431 986 98611. Schickt uns eure Sommerferien-Job-Story als Sprachi oder auch hier per Telefon. Ihr könnt durchklingen bei mir im Studio.
1: Ich habe in den Ferien mal auf dem Bauernhof als Steinesammler gearbeitet. Oh. Da mussten wir jeden Morgen sehr früh antanzen und dann haben wir einen Trecker bekommen und sind über die Felder gelaufen und haben die Steine von den Feldern gesammelt, damit das Gerät beim Ernten dann nicht mehr kaputt geht. Ja, war ein ziemlich anstrengender Job. Mhm. Jeden Tag über 20.000 Schritte in Gummistiefeln. Jeden Morgen irgendwie um 4.30 Uhr aufstehen und losfahren. Aber hat auch verdammt viel Spaß gemacht.
0: Ja, das ist doch das Wichtigste. Ne? Eure verrückten Ferienjobs jetzt noch rüberschicken per WhatsApp oder ihr klingelt durch unter der 0431 986.

0: perfekte warme Sound zum Start in die Sommerferien. Bruno Mars und I Just Might hier am Freitagnachmittag auf Delta. Ich bin Leo. Heute beginnen ja die Sommerferien bei uns in Schleswig-Holstein. Und ich denke, viele von euch haben dann jetzt gerade so in der Urlaubszeit so ein bisschen mehr Zeit und denken sich, warum nicht nebenbei noch ein bisschen Geld verdienen, oder? Sommerjobs gibt es gerade nämlich so einige. Aber welche sind denn so richtig gut? Und wie können wir daraus vielleicht was Festes machen? Das wollen wir jetzt mal beschnacken mit Dr. Anna Wittig. Die ist bei StepStone Arbeitsmarktforscherin. Anna, welche Jobs sind denn jetzt gerade zur Sommerzeit besonders angesagt und bringen vielleicht schon auch ein bisschen Kohle?
1: Ganz grundsätzlich sind auf jeden Fall klassische Anlaufstellen die Gastronomie, der Handel, aber auch die Logistik. Mhm. Und das sind übrigens auch genau die Bereiche, die aktuell besonders offen sind, generell für Menschen auch ohne Vorerfahrung.
0: Und wie sieht es bei uns im Norden in Schleswig-Holstein aus?
1: In Schleswig-Holstein natürlich boomt auch gerade der Tourismus in den Sommermonaten. Das heißt, hier gerade zu den Urlaubszeiten werden Urlaubsvertretungen gesucht und da brauchen viele Betriebe natürlich auch Aushilfen. Und dann gibt es natürlich aber auch Möglichkeiten,

0: in der Betreuung und in der Bildung. Das heißt Ferienprogramme, Kinderbetreuung, Nachhilfe. Das sind natürlich auch spannende Möglichkeiten für den Sommer.
1: Dann haben wir die Bereiche jetzt also schon mal so ein bisschen uns rausgesucht. Die große Frage jetzt natürlich, ich bin jetzt richtig gut damit am Start bei meinem Ferienjob und das gefällt mir auch. Dann sind die Sommerferien auf einmal zu Ende oder ich starte wieder woanders durch. Was kann ich denn machen, damit daraus was Festes wird? Ich meine, Netzwerken ist bestimmt wichtig, oder?
0: Ganz bestimmt sogar. Das ist ein großes Muster, was wir im Arbeitsmarkt sehen. Viele Unternehmen oder viele Betriebe stellen natürlich auch Menschen ein, die sie schon mal kennengelernt haben. Und da kann natürlich gerade so ein Ferienjob ein super Einstieg sein in danach vielleicht nochmal eine Festanstellung, in eine Ausbildung oder ja auch in eine Werkstudententätigkeit danach.
1: Also, kannst mein Motto immer schön alles mitnehmen. Dr. Anna Wittig, Arbeitsmarktforscherin bei StepStone, ganz lieben Dank dir. Und jetzt die Frage an euch, was war denn euer verrücktester Ferienjob, den ihr so bisher gemacht habt? 0431 986 986 11, ihr sagt es mir per WhatsApp. Oder klingelt einfach im Studio durch, geht auch unter der Nummer.

0: American Girls. Hier ist der Delta-Nachmittag heute mit mir. Ich bin Leo. An diesem Freitag, es ist 17.12 Uhr, das heißt, gleich geht es los, das Delta-Sixpack, mit euren 6 meistgewünschten Songs. Letzte Woche auf Platz Nummer 1. Kitschkrieg, Blumengarten, Shireen David und gut genug Ohrwurm von uns allen, glaube ich, gerade, wenn man eine Sekunde in den Socials unterwegs ist. Halten Sie sich auf Platz 1 gleich, also jetzt einfach noch ganz schnell mit abstimmen auf deltaradio.de für unser Delta Sixpack. Und ich will mal nicht so sein, Platz 6 zeige ich euch schon mal, zumindest eine Sekunde von dem Song. Ja, mehr aber auch nicht. Welcher Song das ist, gleich nachdem wir auschecken, was bei euch in der Ecke gerade so los ist.
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0: 17:15 Uhr, hier geht heute noch was.
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0: Auf der B76 Schleswig-Flensburg liegen mehrere Holzlatten kurz hinterm Ortsausgang Schleswig. Stop and Go haben wir auf der A1 Lübeck-Bremen zwischen Billstedt und Stillhorn 9 Kilometer. Auf der A7 Hannover-Hamburg zwischen dem Dreieck Südwest und dem Elbtunnel 11 Kilometer. In der Gegenrichtung 8 zwischen Oschlag und der Rader Hochbrücke. A7 Flensburg-Hamburg weiter zwischen dem Dreieck Nordwest und dem Elbtunnel 7 Kilometer Stop and Go. Die Fehmarn-Sonnenbrücke, die B207, ist im Moment in beiden Richtungen noch dicht, weil es da so windig ist, für leere Laster und Autos mit Anhängern kein Durchkommen. Und im im Kreis Herzogtum Lauenburg ist die Straße zwischen Coburg und Zirksfelde wegen einem umgestürzten Baum in beiden Richtungen dicht. Es stockt natürlich auch in Hamburg, zum Beispiel auf der B4, B75, rund um den Hauptbahnhof und auch in Hammerbrook. Und wir haben einige Straßensperrungen in Hamburg, unter anderem wegen ein paar Events, Straßenfest und Co. Könnt ihr alles nachlesen auf deltaradio.de. An der Elbfähre Glückstadt Wischhafen im Moment 1,5 Stunden obendrauf und geblitzt wird auf der A7 Hamburg-Flensburg zwischen dem Tunnel Stelling und dem Nordwestkreuz in der 80er-Zone. B76 Kiel-Schleswig-Schleswig-Zentrum in der 70er gegen Richtung kurz vor Heiterbuh 70er-Bereich. Auf der B202 stehen sie Rendsburg-St. Peter, beide Richtung Friedrichsholm in der 30er-Zone und nochmal 30 in Heide, Landvogt-Johansen-Straße am Schwimmbad in beiden Richtungen. 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
0: Mit Leo. Und ja, das, was jetzt kommt, das habt ihr in der Hand. Denn die letzten Tage habt ihr abgestimmt auf deltaradio.de für unser Delta Sixpack. Das Ergebnis kommt jetzt. Und auf Platz 6 haben wir jemanden, den wir heute schon aus der Sendung kennen, von unserem Album der Woche. Esther Graf. Noch ein Song hat es jetzt auf die Delta-Playlist und damit auf euren Platz 6 geschafft, nämlich Hausverbot. Und das hast du doch auch schon mal bekommen, oder? Esther, gib's zu.
17: In so einem Club in Kärnten, way back. Und ich tatsächlich, einmal bin ich auch einfach, ich war zu jung, hatte einen gefälschten Ausweis. Also war auch einfach so. Nee, und tatsächlich auch einmal, ich bin ja ein Internatskind und wir haben uns am Abend immer rausgeschlichen, sind in so eine dumme Bar und dann haben wir dort halt irgendwann mal Hausverbot bekommen.
0: Eieieiei, also ihr seht, auch die großen Stars kriegen manchmal noch irgendein Hausverbot. Hier ist Platz 6 im Delta Sixpack, Esther Graf mit dem gleichnamigen Song. Hausverbot.
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1: Fast jeder von uns kennt auch dieses Gefühl, eine Beziehung ist vorbei, aber die Gedanken drehen sich immer noch im Kreis. Und genau diese Emotionen packt Ariana Grande auch in ihren neuen Song Hate That I Made You Love Me. Ganz ehrlich, mit so ein bisschen Verletzung drin, aber halt auch einfach typisch Ari. Ihr fandet den Song so gut, dass ihr ihn diese Woche auf Platz 5 gewotet habt hier im Delta Sixpack und deswegen läuft er jetzt auch auf unserer Playlist. Ariana Grande und Hate That I Made You Love Me. Schönen Start Richtung Wochenende.

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1: Das ist Platz 4, wat on lecker track. So würde jetzt der Holländer eventuell sagen. Haus trifft nämlich bleibt Platz 4 auf Soul mit richtig chilligen Vocals. Aus der Niederlande kommt das DJ-Duo Another und das hat sich für Talk to You zusammengetan mit 54 Ultra. Ein Song, der ganz chillig, relaxed ist, mit einem sommerlichen Vibe. Eigentlich ganz gut, wenn wir jetzt nochmal wieder auf letzte Woche zurückblicken wollen, wo das Wetter ja wirklich einfach Bombe war. Gute Laune fandet ihr anscheinend so gut, dass es am Ende Platz 4 geworden ist für Another und 54 Ultra. Hier ist Talk to You, jetzt für euch auf Delta.

Musikredaktion macht Feierabend immer freitags um 17.15 Uhr. Ab dann könnt ihr eine halbe Stunde lang hier das Delta-Programm und unsere Playlist vor allem mitbestimmen mit euren Votes auf deltaradio.de für unser Sixpack. Und Platz 3, den ihr euch heute ausgesucht habt, das war echt eine dumme Entscheidung. Muss ich ganz ehrlich sagen, das war wirklich dumm. Also so heißt der Song zumindest, Stupid Song, wenn ihr schon mal verliebt wart. Dass ihr vor allen Dingen so sehr an nichts anderes mehr denken konntet, dann könnte euch dieser Song hier richtig bekannt vorkommen. Olivia Rodrigo beschreibt nämlich genau dieses Gefühl, wenn selbst das größte Liebeslied nicht ausdrücken kann, wie viel einem jemand bedeutet. Also Liebe, Liebe, Liebe jetzt im Stupid Song. Also ich finde den Song natürlich an sich nicht dumm, der ist richtig, richtig gut. Das ist Platz 3 heute an diesem Freitagnachmittag. New York City.

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1: Auf der untersten Treppchenstufe hat sich diese Woche also schon mal nichts getan. Olivia Rodrigo und Stupid Song weiterhin auf Platz 3. Wie sieht's aber auf der 2 und vor allem auf der 1 aus? Das checken wir hier jetzt in den nächsten, ich sag mal 4 Minuten. Dann sehen wir ja auch schon, wer Platz 1 geworden ist. Vorher jetzt aber die Frage, wer sich die Silbermedaille sichert. Und auf diesem Song, da steht einem manchmal das Herz nicht im Weg, sondern der Kopf. Denn die Band singt von dem Moment, in dem Gefühle da sind, man aber trotzdem weiß, dass eine gemeinsame Zukunft keine gute Idee wäre. Also ehrlich, aber auch gleichzeitig melancholisch. Und ich muss euch sagen, dieser Song ist wirklich seit Wochen schon bei mir ein Ohrwurm. Und das, obwohl das die Debütsingle von Temper City gewesen ist. Also kleiner Druck, ob das vielleicht nur One in Wonder ist. Ich glaube nicht. Temper City und Self-Aware. Platz Nummer 2 weiterhin, genauso wie letzte Woche.

0: Der Delta-Verkehr ist hier. Fahrt bitte gerade vorsichtig, wenn ihr auf der A210 unterwegs seid. Kiel Richtung Rendsburg zwischen Melsdorf und Achterwehr liegen Sachen auf der Straße.
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0: Platz 3 ist gleich geblieben, Platz 2 ist gleich geblieben und große Überraschung, Platz 1 natürlich auch genau wie letzte Woche, denn ihr feiert immer noch gut genug von Kitschkrieg, Blumengarten und Shireen David. Ich sehe ein TikTok nach dem nächsten mit diesem Song und deshalb sage ich jetzt nur noch, jetzt kommt Platz 1. Kitschkrieg, Blumengarten und Shireen David, hier ist gut genug.

0: Und dann gibt es einen Wechsel. Eintracht Frankfurt muss nämlich einen Spieler ziehen lassen. Mehr dazu gleich in den Delta News mit Kollegen Cornelius Dreger.
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0: Kurz auf einen Check, es ist 17:45.
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7: Mit Cornelius Dreger. 4 Tage nach der WM-Blamage gegen Paraguay zieht Julian Nagelsmann die Konsequenzen. Der 38-Jährige ist als Bundestrainer zurückgetreten. Mehr von Tim Britztrup.
8: Die Entscheidung sei ihm alles andere als leicht gefallen. Die Mannschaft habe nach so einer herben Enttäuschung aber die Chance auf einen unbelasteten Neuanfang verdient, heißt es in einer Mitteilung auf der DFB-Seite. Und die DFB-Spitze will jetzt so schnell wie möglich das Gespräch mit Jürgen Klopp suchen. Der soll auch schon seine grundsätzliche Bereitschaft erklärt haben, den Posten zu übernehmen.
7: Die Zeugnisse sind verteilt und jetzt beginnen für Schülerinnen und Schüler in Schleswig-Holstein die Sommerferien. Der Hamburger Flughafen rechnet zum Ferienstart heute mit rund 53.000 Passagieren und auch auf den Straßen wird's voll. Rainer Pregler vom ADAC Schleswig-Holstein zum Thema Baustellen.
9: Es gibt ein paar Dauerbrenner, die es schon seit ein paar Jahren gibt. Da hat sich nicht viel geändert. Insgesamt weist der Landesbetrieb für Verkehr in Schleswig-Holstein über 500 Baumaßnahmen an Bundes-, Landes- oder einigen auch Kreisstraßen sowie an den Autobahnen in Schleswig-Holstein aus. Das ist eine besonders hohe Zahl, zumal wirklich massive Einschränkungen hinzukommen.
7: In Kaltenkirchen hat ein Autofahrer heute Vormittag einen Feuerwehrmann angegriffen. Die Feuerwehr hatte den Rettungsdienst wegen eines medizinischen Notfalls unterstützt und die Schützenstraße abgesperrt. Finn Riebesell-Freundli berichtet.
10: Der 58-Jährige aus dem Kreis Steinburg fuhr, wie mir die Polizei bestätigte, trotzdem durch die Absperrung durch und wurde von Einsatzkräften gestoppt. Dann soll er den Feuerwehrmann angegriffen und auch verletzt haben. Der Mann wurde noch vor Ort festgenommen. Kaltenkirchens Bürgermeister Stefan Bohlen reagierte entsetzt und sagt: Wer Menschen angreift, die anderen helfen, greift nicht nur Einsatzkräfte an, sondern auch den Zusammenhalt unserer Gesellschaft.
7: Die Bayern schnappen sich einen der wenigen deutschen WM-Shooting-Stars. Nathaniel Brown wechselt von Eintracht Frankfurt nach München. Brown gehörte bei der Eintracht zu den Stammspielern und auch in der Nationalmannschaft hat sich der Außenverteidiger durchgesetzt. Inklusive erstem Länderspieltor gegen Curaçao. Die nächsten Delta-News gibt's in einer Stunde.
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0: Auf der A210 liegen Sachen rum. Kiel Richtung Grenzburg zwischen Melsdorf und Achterwerm. Stop and Go haben wir auf der A7 Hannover-Hamburg zwischen dem Dreieck Südwest und dem Elbtunnel 10 Kilometer. In der Gegenrichtung 4 zwischen Stelling und dem Elbtunnel. Und die A24 mit dabei Schwerin-Hamburg zwischen Jentfeld und Horn 2 Kilometer Stop and Go. In Hamburg haben wir ein Straßenfest. Die Glacis-Chaussee ist deshalb dicht zwischen der B4 und der Feldstraße in beiden Richtungen noch bis Sonntagabend. Dann haben wir in mehreren Stadtteilen Hochwasser wegen des Wassers.

0: Das ist ein Straßenfest, kommt in beiden Richtungen nicht durch. Geblitzt wird auf der B76 Schleswig-Eckernförde kurz vor Heiterbu in der 70er-Zone. Auf der B202 stehen sie Rendsburg-St. Peter ab, beide Richtung Höhe Friedrichsholm in der 30er-Zone. Nochmal 30 in Heide auf der Landvogt-Johansen-Straße, am Schwimmbad in beiden Richtungen blitzt. Und einer noch in den kleinen Nordende, Sandweg 50 erlaubt. Alle Stops, alle Blitzer. 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
0: Pommes verkaufen, im Schwimmbad vor der Achterbahn stehen und die Tickets checken oder vielleicht auch Zeitung austragen. Die Sommerferien starten in Schleswig-Holstein. Zeit für Sommerferienjobs. Aber welche Verrückten habt ihr denn schon so ausprobiert? 0431 986 9861. Wir suchen eure crazy Ferienjobs. Einfach mal reinmelden per WhatsApp oder Telefon. Und die coolsten hören wir uns gleich an nach Whisk DMC mit Take My Mind. Und jetzt erstmal Kygo, Khalid und Griffin. Das ist Save My Love.

0: In der Gastro, beim Zeitung austragen oder sonst irgendwo. Es könnte jetzt so langsam aber sicher mal wieder losgehen mit eurem Ferienjob, oder? Moin, hier ist der Delta-Nachmittag mit Leo. Wir starten mit den Sommerferien in Schleswig-Holstein so richtig durch und für einige von euch heißt das vielleicht natürlich auch jetzt wieder schön Geld verdienen. Kann man ja doch ganz ordentlich. Dafür suchen wir heute hier auf Delta die verrücktesten Ferienjobs. Was habt ihr denn so zu bieten? 0431 986 986 11. Meldet euch rein per WhatsApp oder ihr klingelt bei mir unter der gleichen Nummer im Studio durch.
1: Also ich hatte einen Sommerjob im Baumarkt und habe den ganzen lieben langen Tag nur Blumen gegossen in brütender Hitze. Waren so circa 30 Grad jeden Tag gefühlt und das war draußen und kein Schatten.
0: Der perfekte Beweis, also wieder Ferienjob ist nicht gleich Ferienjob. Ich meine jetzt gerade so irgendwie in der Eisdiele oder so ganz entspannt sein, das stelle ich mir auch nett vor. 0431 986 986 11. Wir suchen eure verrücktesten Ferienjobs. Meldet euch rein per WhatsApp oder Telefon.
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0: James Hype, Miggy De La Rosa und Ferrari. Hier ist Delta mit Leo am letzten Schultag in Schleswig-Holstein. Ich denke mal, ihr habt mittlerweile alle dann schon mal Sommerferien. Für viele geht's dann ja in den Urlaub. Sowieso auch, wenn ihr nicht in der Schule seid, ist ja gerade eine ganz gute Zeit, denke ich mal, um sich vielleicht ein bisschen freizunehmen. Andere nutzen die Zeit natürlich aber auch, um ein bisschen Cash mit einem Ferienjob zu machen, kenne ich auch genug. Und am schnellsten bekommt man einen Job wo? Na klar, in der Gastro. Aber genau da warten sie auch. Die fünf schlimmsten Kunden im Gastrosommer.
1: Platz 5.
2: Die Eiswürfelnörglerin.
3: Könnten Sie mir bitte genau 3,5 Eiswürfel bringen? Mehr ist ungesund, aber weniger schmeckt nicht.
1: Platz 4.
4: Der Wechselgeldbeschwörer.
5: Ich habe nur einen 200-Euro-Schein. Das ist doch kein Problem, oder?
6: Darf ich Sie mal fragen, ob Sie nicht alle auf dem Sender haben?
1: Platz 3.
7: Die Menükarten-Auseinandernehmerin.
8: Warum steht denn hier hausgemachte Limo? Was genau ist daran denn hausgemacht? Woher kommt das Wasser?
1: Platz 2.
9: Der Insta-Fotograf.
10: Können Sie das Licht bitte kurz einmal anders halten? Ich brauche für meine Story ein besseres Shading auf dem Burger. Danke.
1: Platz 1.
11: Die Rabattjägerin.
12: Letzte Woche war das aber noch 50 Cent billiger. Ich will den Chef sprechen. Sofort.
13: Und am Ende bleibt der Trinkgeldklassiker.
14: 9,98 Euro bitte.
15: 10 Euro. Stimmt so.
16: Dankeschön übrigens, ne?

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10: Auf der A210 Kiel Richtung Rendsburg. Vorsicht, zwischen Melsdorf und Achterwehr liegen Gegenstände auf der Straße. Auf der A7 Flensburg Richtung Hamburg sind es 4 Kilometer Stau zwischen Stellingen und dem Elbtunnel. Und in der Gegenrichtung auf der A7 Hannover Richtung Hamburg staut es sich zwischen dem Dreieck Südwest und dem Elbtunnel auf 10 Kilometern. 2 Kilometer Stop-and-Go auf der A24 Schwerin Richtung Hamburg zwischen Jenfeld und Horn. In Eckernförde ist die B203 die Rendsburger Straße zwischen dem Windebüer Weg und dem Lornsenplatz nach einem Unfall in beiden Richtungen gesperrt. Die Glassy-Chaussee zwischen der B4, der Budapester Straße und der Feldstraße ist wegen eines Straßenfests von Freitagabend bis Sonntagabend in beiden Richtungen dicht. In Hamburg ist die Arnoldstraße zwischen der Großen Brunnenstraße und der Bernadottestraße in beiden Richtungen wegen eines Straßenfestes von heute Abend bis Sonntagnachmittag gesperrt. Außerdem ist der Feuerteichweg zwischen Handweg und dem Marmsdorfer Weg in beiden Richtungen wegen eines Straßenfestes noch bis Dienstag gesperrt. Geblitzt wird in Klein-Nordende auf dem Sandweg und ein Blitzer steht auf der B76 Schleswig Richtung Eckernförde kurz vor Heidhabu. 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
11: Wie fühlt es sich eigentlich an, auf einem Festival zu spielen vor zehntausenden Menschen, die so richtig dumm gehen? Wir werden gleich mal von der Bühne runter gucken und das kriegen wir hin, denn meine Kollegin Amy hört in ihrem Delta Backstage Podcast immer alle Geheimnisse von euren Lieblingsstars mit. Na gut, die plaudern sie aber auch dann im Interview aus. Paula Carolina war zu Gast und wie ihr Festivalauftritt beim Hurricane war, das checken wir aus nach Martin Garrix und Ed Sheeran. Und hier ist erstmal Tiffany Harris und Vertigo.
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0: Martin Garrix und der Cheerin Repeated hier auf Delta mit Leo. Es ist Freitag und das bedeutet, wir starten nicht nur in die Sommerferien, sondern haben für euch auch eine neue Folge von ihm hier.
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1: Jetzt eine Queen, die endlich wieder zurück ist nach mehr als 20 Jahren, seitdem Madonna ihr Hitalbum Confessions on a Dancefloor rausgebracht hat, ist ihre neue Platte Confessions 2 jetzt endlich draußen. Und genau wie früher schickt sie uns jetzt auch wieder mit dieser neuen Platte auf den Dancefloor. Ein guter Song folgt dem nächsten, der uns schon mal so einen kleinen Vorgeschmack gibt, wie wir heute Abend den Ferienstart so richtig gut feiern können. Natürlich bei geiler Clubmusik oder Partymusik. Bring Your Love mit Serena Carpenter haben wir schon auf der Delta-Playlist drauf, da hat sie bewiesen, Madonna kann noch richtig geile Mucke machen, zu der man einfach abgeht. Und für den neuen Song, den ich euch jetzt zeige, hat sie sich gute prominente Unterstützung geholt bei DJ Martin Garrix. Der hat die guten Beats geliefert zu Bizarre. Und den Song gibt's jetzt auch. Hier ist Madonna neu auf der Delta-Playlist. Love.

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1: Mit Cornelius Dreger. Julian Nagelsmann ist nicht mehr Bundestrainer. Nach dem peinlichen WM-Aus haben sich der 38-Jährige und der DFB auf eine Vertragsauflösung geeinigt. Das hat der Verband am Mittag mitgeteilt. Einen Nachfolger hat der DFB auch schon im Blick. Jürgen Klopp ist der Wunschkandidat. Mit ihm sollen jetzt schnell erste Gespräche geführt werden. Deutschland war bei der Weltmeisterschaft schon im 16-Finale an Paraguay gescheitert. Seit dem WM-Titel 2014 hat es die DFB-Elf nicht mehr ins Achtelfinale geschafft. Die Bäderbahn zwischen Lübeck und Neustadt bleibt trotz der Anbindung zur festen Fehmarnbelt-Querung erhalten. Das hat Staatssekretärin Henkel gestern Abend fast beiläufig auf einem Dialogforum mitgeteilt. Nach 4 Jahren Kampf für die Bäderbahn durch die betroffenen Gemeinden ist das ein starkes Signal für die Region, sagt uns der Bürgermeister von Timmendorfer Strand, Sven Partei-Böhnke.
2: Ich bin erst zufrieden, wenn tatsächlich die Tinte trocken ist oder wenn das Ganze umgesetzt ist. Jetzt sehe ich es noch als Ankündigung und für mich ist der Kampf noch nicht zu Ende. Wir werden tatsächlich weiter am Ball bleiben und die Landesregierung da tatsächlich auch nicht vom Haken lassen.
1: Für mehr als 27.600 Schülerinnen und Schüler in Schleswig-Holstein heißt es jetzt geschafft. Sie haben in diesem Schuljahr ihren Abschluss gemacht. Ob erster allgemeinbildender Schulabschluss, mittlerer Schulabschluss oder Abitur. Letzteres haben übrigens 30 Schüler mit der Bestnote 1,0 bestanden. Erfurt bereitet sich auf den Proteststurm gegen den AfD-Parteitag morgen vor. Um die 50.000 Demonstranten werden erwartet. Viele davon haben sich zum Ziel gesetzt, die Veranstaltung zu blockieren. Mehrere tausend Polizisten sind im Einsatz, um die Wege für die Delegierten freizuhalten. Heimspiel beim Stadtrivalen. Der 1. FC Phoenix Lübeck wird sein DFB-Pokalspiel gegen Paderborn im August auf der Lohmühle austragen. Darauf haben sich Phoenix und der VfB Lübeck geeinigt. Ein DFB-Pokalspiel in Lübeck gegen einen Bundesligisten verdient die größtmögliche Bühne der Stadt, heißt es. Die nächsten Delta-News gibt's in einer Stunde.
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3: 9 Kilometer Stau auf der A7 Hannover Richtung Hamburg zwischen Heimfeld und dem Elbtunnel. 3 Kilometer Stop-and-Go auf der A21 Bargteheide Richtung Kiel zwischen Rümpel und Bad Oldesloe-Nord. In Eckernförde ist die B203, die Rendsburger Straße, zwischen dem Windebüer Weg und dem Lornsenplatz nach einem Unfall in beiden Richtungen gesperrt. Die Glacis-Chaussee ist zwischen der B4, der Budapester Straße und der Feldstraße wegen eines Straßenfests von Freitagabend bis Sonntagabend in beiden Richtungen gesperrt. In Hamburg ist die Arnoldstraße zwischen der Großen Brunnenstraße und der Bernadottestraße in beiden Richtungen wegen eines Straßenfestes von heute Abend bis Sonntagnachmittag gesperrt. Und in Hamburg ist der Feuerteichweg zwischen dem Handweg und dem Marmsdorfer Weg in beiden Richtungen wegen eines Straßenfestes noch bis Dienstag gesperrt. Geblitzt wird in Klein-Nordende auf dem Sandweg, auf der B76 Schleswig Richtung Eckernförde kurz vor Heidhabu und ein Blitzer steht auch in Heide auf der Landvogt-Johansen-Straße am Schwimmbad beidseitig. 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
4: Ihr seid noch Single?
5: Es liegt doch nicht an euch. Das ist so ein Satz, den hört man so oft, oder? Es ist aber was dran, zumindest laut einer neuen Studie und wenn ihr ein junger Mann seid. Wieso genau? Das checken wir gleich aus mit allen Themen, die sonst heute so wichtig sind. Bei mir in FOMO nach neuer Musik von Meek, Beautiful Freaks. Und das ist erstmal Sabrina Carpenter mit hier.

0: Meek ist neu bei uns auf der Delta-Playlist. Beautiful Freaks habt ihr gerade gehört zum Start Richtung Wochenende. Ich bin Leo und habe jetzt eine richtig gute Nachricht für alle Singles.
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0: Ihr seid nicht allein. Ja, Single sein ist ja für die einen absolute Freiheit, für die anderen irgendwie total nervig, wenn wieder alle im Freundeskreis Pärchenabende planen. Ich kenne das aus meiner Singlezeit, das ist wirklich gar nichts. Jetzt gibt's aber neue Zahlen. Jeder fünfte Mensch zwischen 20 und 54 bei uns in Deutschland lebt aktuell ohne feste Beziehung. Bei den unter 30-Jährigen sind sogar knapp 42%, also fast jede zweite Person. Das ist gar nicht so schlimm, das geht gerade einfach so vielen so. Männer sind häufiger Single als Frauen und spannend, rund 2/3 der Singles hätten eigentlich gerne Beziehungen. Ein Drittel sagt dagegen ganz bewusst, nee, ich will allein bleiben. Und Frauen scheinen mit ihrem Single-Leben insgesamt ein bisschen zufriedener zu sein als Männer. Die Vorstellenden sagen aber auch, wirklich schwierig wird's oft erst dann, wenn in Krisen niemand da ist, der supportet. Zum Beispiel, wenn irgendwer eine Krankheit hat oder wenn es einfach finanziell ein paar Probleme gibt. Single sein, also längst normal geworden. Egal, ob freiwillig oder nicht. Wobei, das ist vielleicht aber auch einfach eine ganz andere Frage, oder?
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0: Fans, das sind die Imagine Dragons hier auf Delta. Mein Name ist Leo und jetzt wird's nochmal fußballerisch in Teil 2 von
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0: Die letzten 16. Finals der WM stehen nämlich heute Nacht an. Ist ja so das erste Mal gewesen, dass es sowas gab. Unter anderem wird's aber heute noch ernst für Argentinien. Kollege Philipp Nützig aus unserer Delta WM-Redaktion hat da den kleinen Ausblick für uns.
2: 3 Achtelfinalisten werden noch gesucht. Los geht's um 20 Uhr mit Australien gegen Ägypten. Wer auch immer da gewinnt, trifft auf den Sieger der 0-Uhr-Partie, Argentinien gegen Kap Verde. Kap Verde geht dort natürlich als krasser Underdog ins Rennen. Aber, dass der Inselstaat vor der Küste Afrikas auch die Großen ärgern kann, das hat die Gruppenphase schon gezeigt. 0-0 gegen Spanien, dazu weitere Unentschieden gegen Uruguay und Saudi-Arabien. Wenn man es so sieht, hat der WM-Neuling in der Geschichte Inselstaat vor der Küste Afrikas auch die Großen ärgern kann, das hat die Gruppenphase schon gezeigt. 0-0 gegen Spanien, dazu weitere Unentschieden gegen Uruguay und Saudi-Arabien. Wenn man es so sieht, hat der WM-Neuling in der Geschichte noch kein WM-Spiel verloren. Den Deckel drauf macht dann um 3:30 Kolumbien gegen

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6: Auf der A23 Hamburg Richtung Heide, Vorsicht. Zwischen Pinneberg Nord und Tornesch sind in beiden Richtungen Rehe auf der Fahrbahn. In Hamburg auf der B3 an der Köhlbrandbrücke steht ein kaputtes Auto auf der Straße. Die Straße ist nur einspurig frei. Auf der A7 Hannover Richtung Hamburg staut es sich zwischen Heimfeld und dem Elbtunnel auf 8 Kilometern. 3 Kilometer Stop and Go gibt es auf der A21 Barkte Heide Richtung Kiel zwischen Rümpel und Bad Oldesloe-Nord. In Eckernförde ist auf der B203 der Rendsburger Straße zwischen dem Windebüher Weg und dem Lornsenplatz nach einem Unfall in beiden Richtungen gesperrt. Die Glacis-Chaussee ist zwischen der B4, der Budapester Straße und der Feldstraße wegen eines Straßenfests von Freitagabend bis Sonntagabend in beiden Richtungen dicht. In Hamburg ist die Arnoldstraße zwischen der Großen Brunnenstraße und der Bernadottestraße in beiden Richtungen wegen eines Straßenfestes von heute Abend bis Sonntagnachmittag gesperrt. Und außerdem ist dort der Feuerteichweg zwischen Handweg und dem Marmsdorfer Weg in beiden Richtungen wegen eines Straßenfests noch bis Dienstag gesperrt. Geblitzt wird in Klein-Nordende im Sandweg. 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
7: Da kam es rein, die Kündigung. Julian Nagelsmann verlässt den DFB und ist damit nicht mehr Nationaltrainer von unserer Fußballelf. Na gut, irgendwie auch verständlich nach der Niederlage jetzt im 16. Finale gegen Paraguay. Deutschland wollte ja eigentlich viel weiterkommen bei der Fußball-WM. Alle Hintergründe, eure Reaktion im Netz und ob ich der neue Bundestrainer werde, das verrate ich euch gleich nach Lady Gaga mit Abracadabra. Und hier ist erstmal Holly Humberstone mit To Love Somebody.
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0: Das ging jetzt doch schneller, als viele von euch gedacht haben, oder? Hier ist Delta mit Leo. Nach dem bitteren WM-Aus ist Julian Nagelsmann nicht mehr Bundestrainer. Der DFB hat bestätigt, dass der 38-Jährige seinen Posten räumen wird, obwohl sein Vertrag eigentlich ja noch bis zur EM 2028 gelaufen wäre. Deutschland ist bei der WM ja leider im 16-Finale gegen Paraguay diese Woche rausgeflogen. Das dritte enttäuschende WM-Turnier in Folge. Nach dem Aus hat Nagelsmann erst noch gesagt, dass er weitermachen will. Jetzt hat er seine Entscheidung aber doch nochmal geändert und sagt, die Mannschaft brauche nach der Enttäuschung einen unbelasteten Neustart. Und die große Entschuldigung auch noch mit dabei bei den Fans, dass der Traum vom Titel so früh geplatzt ist. Der Blick geht natürlich aber nach vorne. Das nächste Länderspiel steigt ja erst Ende September in der Nations League gegen die Niederlande. Bis dahin braucht das DFB-Team einen neuen Cheftrainer und als Top-Kandidat gilt natürlich Jürgen Klopp. Der DFB hat auch schon bestätigt, dass jetzt Gespräche mit Jürgen Klopp geführt werden. Ja, und natürlich ist das bei euch im Netz auch richtig großes Thema.
1: Internetinspektion.
0: Oma schreibt nur, könnte Angie das nicht machen?
2: Neuland.
0: Jonathan nur, also ich glaube, jetzt wird es auch langsam mal Zeit für eine Trainerin. Mina noch, danke trotzdem, lieber Julian. Und Crunchy Stage spricht das aus, was wir alle denken. Jedes Länderspiel beweist es doch immer wieder. Wir haben bereits 84 Millionen Bewerbungen für den Trainerposten.
1: Internet.

0: viele starten heute nicht nur die Sommerferien, sondern auch die ersten Arbeitstage überhaupt. Statt Mathe und Deutsch auf einmal Schichten, Kollegen und die Frage, warum die Kaffeemaschine denn schon wieder piept. Hier ist Delta mit Leo. Ferienjobs sind ja oft das erste eigene Geld und gleichzeitig auch Kontakt das erste Mal mit dem echten Arbeitsleben. Und das kommt auch mit ganz vielen Dingen her, die wir alle kennen, wenn wir schon mal einen Ferienjob gemacht haben, denn es ist einfach
1: 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Typisch
2: Ferienjob. Oh, könntest du mal kurz einspringen? Ich würde heute doch gerne an den Strand fahren. Also wir zahlen ja mehr als Mindestlohn. Mach das doch jetzt mal eben, ist doch ganz einfach. Oh, wie lang sind denn bitte 8 Stunden? Was machst du eigentlich wirklich, wenn du nicht hier bist?
3: Pause? Ja, irgendwann nach der Lieferung.
2: Wir sind alle per Du okay?
3: Du bist pünktlich. Das ist hier wirklich selten.
2: Kannst du vielleicht noch ein bisschen länger bleiben heute? Danke.
3: Oh, mir tut wirklich alles weh.

0: Calvin Harris und Jazzy mit Satisfy. Delta ist hier mit Leo und ihr bleibt mir einfach kurz dran, denn gleich geht's los mit dem Delta-Musik-Spezial und mit dem wunderbaren Feiern.
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0: Was war das crazy, als Feiern bei uns auf der Förderbühne bei der Kieler Woche so richtig abgerissen hat vor gut 2 Wochen. Da wollen wir natürlich nochmal so ein bisschen recappen und checken aus, warum Feiern diesen Job, den ich hier mache, eigentlich auch machen könnte und das sogar preisgekrönt. Gleich geht's los, das Delta Musik Spezial ab 20 vor 8, denn wir sind neuer, näher Delta.

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6: Mit Cornelius Dreger. In Kaltenkirchen hat ein Autofahrer heute Vormittag einen Feuerwehrmann angegriffen. Die Feuerwehr hatte den Rettungsdienst wegen eines medizinischen Notfalls unterstützt und die Königstraße abgesperrt. Finn Riebesell Freundlieb berichtet.
7: Der 58-Jährige aus dem Kreis Steinburg fuhr, wie mir die Polizei bestätigte, trotzdem durch die Absperrung durch und wurde von Einsatzkräften gestoppt. Dann soll er den Feuerwehrmann angegriffen und auch verletzt haben. Der Mann wurde noch vor Ort festgenommen. Kaltenkirchens Bürgermeister Stefan Bohlen reagierte entsetzt und sagt: Wer Menschen angreift, die anderen helfen, greift nicht nur Einsatzkräfte an, sondern auch den Zusammenhalt unserer Gesellschaft.
6: Im Zuge der festen Fehmarn-Weltquerung soll die Bäderbahn doch erhalten bleiben. Staatssekretärin Henkel teilte bei einem Dialogforum gestern mit, dass die Strecke an der Ostsee bleibt und sogar elektrifiziert werden soll. Der Bürgermeister von Timmendorfer Strand, Sven Partei-Böhnke.
8: Endlich mal eine gute Überraschung, ein Riesensignal in die Region. Wir bleiben als wichtigste Tourismusregion in Schleswig-Holstein Bahn angebunden. Das ist ein gutes Signal. Ich glaube, da hat die Landesregierung endlich mal ist ins Umdenken gekommen und dann auch im Dialogforum das gestern zu verkünden. Das hat der Region gut getan.
6: Tragischer Unfall auf der Lübecker Altstadtinsel. Ein älteres Ehepaar ist gestern Abend in der kleinen Gröpelgrube von seinem eigenen Auto überrollt worden. Für die 67-jährige Frau kam jede Hilfe zu spät. Sie starb noch vor Ort an ihren schweren Verletzungen. Ihr 70-jähriger Mann wurde reanimiert und kam ins Krankenhaus. Die Schleiffähre Missunde 3 fällt erneut aus. Grund ist aber kein technischer Defekt, sondern Niedrigwasser. Die Anlegekeile hätten ihren tiefsten Punkt erreicht, heißt es vom zuständigen Landesbetrieb. Jetzt wartet man darauf, dass der Pegel wieder steigt. Morgen Vormittag soll es soweit sein, dass der Betrieb wieder aufgenommen werden kann. Aktuell wird nach Angaben des Landesbetriebs daran gearbeitet, auch bei Niedrigwasser einen Fährbetrieb garantieren zu können. Dafür müssen jetzt eben die Anlegekeile verändert werden. Die Hamburger Sozialbehörde startet am Montag im Umfeld des Hauptbahnhofs eine Impfaktion für eine ganz spezielle Zielgruppe: obdachlose Drogenabhängige. Genau die könnten sich mit bestimmten Bakterien anstecken, die schwere Lungenentzündungen oder Blutvergiftungen auslösen. Für alle anderen ist das Risiko sehr gering. Die nächsten Delta News gibt's in einer Stunde.
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9: Auf der A7 Flensburg Richtung Hamburg. Vorsicht, da hat es zwischen dem Dreieck Hamburg Nordwest und Volkspark einen Unfall gegeben. In Hamburg steht auf der B3 auf der Köhlbrandbrücke ein Liegenbleiber. Auf der Fahrbahn die Straße ist auf eine Spur verengt. Auf der A7 Hannover Richtung Hamburg staut es sich zwischen Heimfeld und dem Elbtunnel auf 8 Kilometern. In Hamburg ist die Glacis-Chaussee zwischen der B4 Budapester Straße und der Feldstraße wegen eines Straßenfests von Freitagabend bis Sonntagabend in beiden Richtungen gesperrt. Die Arnoldstraße ist zwischen der Große Brunnenstraße und der Bernadottestraße in beiden Richtungen wegen eines Straßenfestes von heute Abend bis Sonntagnachmittag gesperrt. Und der Feuerteichweg ist zwischen Handweg und dem Marmsdorfer Weg in beiden Richtungen wegen eines Straßenfestes noch bis Dienstag gesperrt. Geblitzt wird auf der B76 Schleswig Richtung Eckernförde kurz vor Haidhabu und ein Blitzer steht in Heide in der Landvogt-Johansen-Straße beidseitig am Schwimmbad. 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
10: Mit Leo, ich wünsche euch einen entspannten Freitagabend. Die nächste Stunde quatsch ich mit Fabian. Der hat uns ja besucht bei der Kieler Woche, die Delta Förderbühne mit euch so richtig schön zerlegt. Und deshalb wollen wir heute nochmal auf das Schönste blicken. Fabian kann sich eigentlich gar nicht selber vorstellen, dass er das alles gerade erlebt, weil er immer dachte, er kommt nicht über so eine gewisse Erfolgsschwelle. Aber hat doch geklappt. Wie das alles passiert ist, dazu gleich mehr. Nach Tut mir gar nicht leid und das ist sein Song Kann es so für immer.

0: 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Hier ist das Musikspezial am Freitagabend, denn ins Wochenende starten wir nicht allein, immer mit euren Lieblingsstars. Heute ist Fajan bei mir zu Gast. Der hat vor gut 2 Wochen ja schon bei uns auf der Delta-Förderbühne bei der Kivo so richtig abgerissen. Das war ja irgendwie schon ein Highlight für dich, wenn du jetzt heute hier bist. Was hat sich so in den letzten Monaten und Wochen bei dir verändert im Leben?
1: Das war auf jeden Fall eine sehr wilde Achterbahnfahrt, weil ich schon mein Leben lang irgendwie Musik mache und die meiste Zeit die Menschen nicht zugehört haben, weil es einfach nicht irgendwie über eine gewisse Schwelle so gekommen ist. Aber gerade so die letzten 12 Monate waren schon wirklich unfassbar verrückt. Ich meine, Verliebt in mich, der Song hat mein Leben mehrfach verändert und ich bin gerade einfach sehr dankbar, dass ich das alles erleben darf.
0: Und ich glaube, das kannst du auch sein. Platz 1, jetzt mit deinem neuen Release, versprich mir auch wieder in den deutschsprachigen Radio Airplay Charts. Ey, das ist crazy, oder wie fühlt sich das an?
1: Das ist mega krass, ja. Und für mich als altes Radiokind ist das natürlich irgendwie so ein richtiger Full-Circle-Moment. Wir durften das letztes Jahr schon mit Verliebt in mich erleben, dass wir die deutschsprachige Radio 1 sind. Und jetzt wieder mit Versprich mir, das ist schon wirklich crazy, dass der Song irgendwie im ganzen Land hoch und runter gespielt wird. Das ist unglaublich, ja.
0: Kann ich mir vorstellen. Du hast gerade schon gesagt, du bist eine alte Radiomaus. Dazu rüber sprechen wir gleich auch nochmal, denn du hast ja auch schon mal den Deutschen Radiopreis gewonnen. Wir wollen jetzt vorerst mal auf deinen aktuellen Track Versprich mir ein bisschen näher eingehen. Was hast du denn das letzte Mal jemandem versprochen?
1: In dem Song wünsche ich mir, dass die Person, die mit mir ist, mir verspricht, dass sie mein Leben lang mit mir ist. Und ich glaube, das kann ich genauso nur zurückgeben für die Menschen, die in meinem Umfeld sind. Meine Familie, meine Freunde, die liebsten Menschen in meinem Leben. Ich glaube, denen einfach das Versprechen zu geben, dass man durch dick und dünn und durch jedes Hoch und jedes Tief irgendwie miteinander geht. Ich glaube, das ist das schönste Versprechen, das man jemandem geben kann. Das werde ich natürlich auch halten.
0: Ey, safe, das ist so. Hier ist Fajan auf Delta mit Versprich mir.
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0: Hier bekommt ihr die exklusiven Backstage-Einblicke in die Musikindustrie. Das Delta-Musik-Spezial im Start mit Leo, heute Abend mit Fabian. Der ist ja auch als Songwriter aktiv, zum Beispiel für den Song, den wir gerade gehört haben, 1986 und Oliver Wanders mit 1000 Sterne. Wir wollen natürlich heute mal so ein bisschen auf deine Karriere gucken, auch auf die Collabs mit solchen Megastars. Wie real fühlt sich das für dich gerade eigentlich alles an, was so passiert? Ist ja doch eine Menge.
1: Ich habe mir immer gesagt, eines Tages werde ich auf diesen Bühnen stehen und wenn es dann aber wirklich passiert, dann ist es schon sehr surreal. Ich versuche so, mir die größten Sachen auch immer aufzuschreiben. Also ich habe so ein kleines Buch, wo ich mir immer so krasse Momente festhalte und wie ich mich dabei fühle, weil jetzt ist es schon verrückt, die Einträge aus dem letzten Jahr zu lesen oder von Anfang des Jahres, ne, was in so kurzer Zeit alles passieren kann. Und es ist extrem surreal, aber gleichzeitig weiß ich, dass es real ist. Und ja, ich versuche das einfach zu genießen und es ist einfach schön, wenn Träume wahr werden.
0: Das muss man auch. Und vor allem, wenn man sich das mit aufschreibt, dann weißt du ja immer auch noch, was alles so passiert ist. Also auf jeden Fall die ganz richtige Sache. Dein größter Erfolg bisher war ja mit unter anderem Verliebt in mich. Was hast du denn so für Tipps zum Thema Selbstliebe? Ich meine, es ist ja gar nicht so leicht.
1: Bin aufgewacht und meinte, ey, egal wie pathetisch das klingt, das ist jetzt der Rest meines Lebens. Der Rest meines Lebens beginnt heute und ab heute geht's mir gut. Und ich entscheide das jetzt einfach für mich. Und ich habe mir das

0: genauso zu behandeln, wie ich meinen besten Freund behandeln würde. Weil im Endeffekt kann ich nur mein Leben in meiner körperlichen Hülle leben. Und ja, das war so ein bisschen wirklich fake it till you make it. Und today I made it.
1: Ja, das ist doch richtig gut. Hier ist eure ordentliche Portion Selbstliebe. Das ist Fajan mit Verliebt in mich im Delta.

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1: Ich bin Leo und hier die nächste halbe Stunde mit mir am Start noch Fabian. Wir hören gleich seinen Song Willst du mit mir gehen? Vorher gibt's den Track gemeinsam mit Dalton, Was ich bin. Und wir wollen dich mal kurz ganz schnell nochmal ein bisschen besser kennenlernen mit einem This or That. Entscheid mal ganz schnell, Handy immer auf 5% haben oder immer schlechtes WLAN?
2: Oh mein Gott, dann WLAN immer schlecht.
1: Lieber einen Songtext vergessen oder einen Namen vergessen?
2: Namen vergessen. Ich glaube nämlich, auf der Bühne finden das Leute ganz sympathisch, wenn man auch mal den Text vergisst oder irgendeinen Hänger hat, weil die Leute dann noch checken, das ist echt und keine KI, die da vor mir steht. Aber Namen vergessen bin ich wirklich schlecht. Deswegen, wie ich gerade eben auch gemacht habe, ich sage dann immer nochmal die einzelnen Namen, dass ich die so für mich so verinnerlicht habe. Deswegen Namen vergessen, Schlimmste.
1: Ein Tag ein Fan von dir selber sein oder ein Tag dein größter Kritiker sein?
2: Ich glaube, ein Tag mein größter Fan sein. Ich war ganz lange mein größter Kritiker und jetzt bin ich, glaube ich, mein größter Fan.
1: Und lieber ein Blind Date oder eine Blind Listening Session mit einem neuen Song?
2: Blind Listening Session mit einem neuen Song.
1: Alrighty. Und wer diese neuen Songs als allererstes hören würde, ist es jemand aus der Familie, sind's Friends? Checken wir dann gleich aus hier in 4 Minuten.

0: damit euer Freitagabend auf keinen Fall langweilig wird. Hier ist das Delta Musik Spezial mit Leo und mit Fajan. Wir laden uns hier immer die coolsten Leute aus der Musikszene ein und verbringen einen richtig schönen Start Richtung Wochenende gemeinsam. Wer hört eigentlich deine Songs als allererstes, Fajan? Wenn du eine Idee hast im Kopf, wer muss das dann zuerst gesagt bekommen?
1: Ich schicke den tatsächlich immer direkt nach dem Studio meinem Team. Also ich mache ja eigentlich alle Songs mit meinem Producer Dalton. Wir schreiben und produzieren alles eigentlich immer zu zweit. Und wir sind natürlich dann auch die ersten beiden Menschen, die den Song hören. Aber sobald wir aus dem Studio gehen und ich eine MP3-Datei habe, dann schicke ich die in die Gruppe mit meinem Team, mit den unterschiedlichsten Leuten, meinem Social Media Bro und so weiter. Und bin natürlich immer sehr gespannt, was die dann dazu sagen, weil wir finden es natürlich immer voll krass, sonst würden wir es nicht machen. Aber das sind eigentlich immer so die ersten Leute, die dann davon was erfahren und es zu hören bekommen.
0: Und wo können wir dann deine Musik am besten hören, wenn du dir mal so ein Traumszenario vorstellen könntest? In welcher Situation wäre das?
1: Bei den Festivals irgendwie unter blauem Himmel, in der Sonne, bei 28 Grad. Ich glaube, die gehören auf so eine Art von Bühne, dass die Menschen das mit Sonnenbrille und Tanktops und kurzen Hosen erleben.
0: Ich sag mal so, wenn wir mal kurz bei Insta-Delta-Radio nochmal zurückblicken. Ich denke, bei der Kieler Woche haben wir das ganz gut hingekriegt bei dem geilen Wetter. Wir schauen auf einen weiteren Song von dir, der heißt ja Mir gehört die Stadt. Wenn du dir jetzt mal selber hier eine eigene Traumstadt ausdenken könntest, wie würde die aussehen?
1: Ich glaube, sehr farbenfroh auf jeden Fall. Ich mag auch so diesen mediterranen Vibe. Also immer, wenn ich mal in Spanien oder letztens war ich in Südfrankreich zum ersten Mal im Urlaub. Ich mag diesen Vibe schon sehr von so kleinen Gassen und jedes Haus hat irgendwie eine andere Farbe. So würde das auf jeden Fall aussehen. Es gäbe keine Türschlösser. Alle Menschen hätten gleich viel. Überall würden wilde Tiere rumlaufen, die aber super gut zahm sind auch. Und ja, alle hätten genug zu essen und zu trinken und Liebe würde regieren, glaube ich.
0: Ey, wie schön wäre das, so eine Stadt einfach. Die bauen wir uns jetzt auch. Hier ist er nämlich, der Song von Fajan. Mir gehört die Stadt bei Delta.

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0: Eure 60 Minuten Backstage-Einblicke. Hier ist das Delta Musik Spezial mit Leo und mit Fabian. Den habt ihr zwar gerade nicht selbst gehört, aber er hat bei dem Song als Songwriter mitgearbeitet. Luciano und Shireen David nämlich gerade hier auf der Delta Playlist mit Never Know. Du warst dieses Jahr schon bei der Kieler Woche und hast da eigentlich alles zerlegt. Also es war so warm und trotzdem hast du abgerissen, Fabian. Also crazy war das an der Delta Förderbühne. Was steht denn sonst noch so 2026 auf deiner To-Do?
1: Jetzt beginnt so richtig der Festivalsommer. Also den ganzen Juli durch bis Anfang August rein spielen wir fast jedes Wochenende ein oder sogar zwei Shows. Deswegen, jetzt bin ich voll in diesem Festival auftreten, Sonne, mit den Menschen irgendwie diese Emotionen teilen und darauf freue ich mich extrem.
0: Kann ich mir vorstellen. Was nimmst du denn sonst noch so privat vor? Ich meine, ist ja wahrscheinlich viel zu tun dann.
1: Ich werde auf jeden Fall nochmal Urlaub machen, wahrscheinlich über meinen Geburtstag im September. Ich glaube, was ich mir so vorgenommen habe, ist mir einfach Zeit zu nehmen für meine Eltern, weil ich wohne in Berlin, die wohnen im Schwarzwald, das heißt, es sind 700 Kilometer. Ich kann nicht einfach mal kurz meinen Vater und meine Mutter besuchen auf den Nachmittag. Deswegen Zeit nehmen für meine Familie, für meine Freunde und die liebsten Menschen in meinem Leben. Das ist so mein Goal für dieses Jahr. Und dass nicht jeden Tag immer nur über Feiern und Arbeiten und was können wir noch machen geredet wird.
0: Ja, ich glaube, das ist wichtig, um auch einfach so ein bisschen den klaren Kopf zu bewahren und nicht irgendwie komplett abzutauchen. Also von daher, Thumbs up dafür. Wofür möchtest du denn 2027 gerne bekannt sein, wenn wir jetzt mal so ein bisschen in die Zukunft ganz genau gucken?
1: Wenn ich irgendwann mal gehe von dieser Erde, dann würde ich mir wünschen, dass die Menschen sagen, der Feiern, der war ein guter. So, das würde mir schon reichen. Deswegen, Ich würde, glaube ich, am allerliebsten für das Menschsein bekannt sein. Und nächstes Jahr, klar, man hat immer so Ziele. Ich würde so gern mal auf der Nummer 1 der Single-Charts sein oder sowas, ne? Aber das sind alles so Sachen, die vielleicht auch gar nicht so wichtig sind. Ich versuche einfach bei mir zu bleiben, die Menschen mit Respekt zu behandeln, egal woher, egal wie alt, egal was auch immer. Das nehme ich mir vor für das nächste Jahr.
0: Und das ist auch eigentlich auch schon das Schönste, oder? Wir haben es heute schon mal angesprochen. Du warst ja selber lange Zeit auch beim Radio und deshalb kannst du jetzt einfach nochmal die Seiten wechseln. Du hast ja sogar einen deutschen Radiopreis gewonnen vor ein paar Jahren. Den letzten Song der Studio hier selber aussuchen und deshalb auch anmoderieren. Also feel free.
1: Einer meiner absoluten Lieblingssongs aller Zeiten ist Alles war schön und nichts tat weh von Casper. Casper ist mein Hero, deutschsprachiger Lieblingsartist aller Zeiten. Und den Song habe ich sogar hier auf meinem rechten Handrücken tätowiert. Und der kam an meinem Geburtstag raus, am 13. September vor ein paar Jahren. Deswegen, hier ist Casper mit Alles war schön und nichts tat weh.
0: Ganz großartig. Danke dir, Fabian, das ganze Interview von Minute 1 an. Checkt der jetzt aus auf deltaradio.de. Und gleich gibt's eine Stunde neue Musik bei Kollegin Melle in der Delta Frische Theke.
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1: Mit Cornelius Dreger. In Kaltenkirchen hat ein Autofahrer heute Vormittag einen Feuerwehrmann angegriffen. Die Feuerwehr hatte den Rettungsdienst wegen eines medizinischen Notfalls unterstützt und die Königstraße abgesperrt. Finn Riebesell Freundlieb berichtet.
2: Der 58-Jährige aus dem Kreis Steinburg fuhr, wie mir die Polizei bestätigte, trotzdem durch die Absperrung durch und wurde von Einsatzkräften gestoppt. Dann soll er den Feuerwehrmann angegriffen und auch verletzt haben. Der Mann wurde noch vor Ort festgenommen. Kaltenkirchens Bürgermeister Stefan Bohlen reagierte entsetzt und sagt, wer Menschen angreift, die anderen helfen, greift nicht nur Einsatzkräfte an, sondern auch den Zusammenhalt unserer Gesellschaft.
1: Im Zuge der festen Fehmarn-Weltquerung soll die Bäderbahn doch erhalten bleiben. Staatssekretärin Henkel teilte bei einem Dialogforum gestern mit, dass die Strecke an der Ostsee bleibt und sogar elektrifiziert werden soll. Der Bürgermeister von Timmendorfer Strand, Sven Partei-Böhnke.
3: Endlich mal eine gute Überraschung, ein Riesensignal in die Region. Wir bleiben als wichtigste Tourismusregion in Schleswig-Holstein Bahn angebunden. Das ist ein gutes Signal. Ich glaube, da hat die Landesregierung endlich mal ist ins Umdenken gekommen und dann auch im Dialogforum das gestern zu verkünden. Das hat der Region gut getan.
1: Tragischer Unfall auf der Lübecker Altstadtinsel. Ein älteres Ehepaar ist gestern Abend in der kleinen Gröpelgrube von seinem eigenen Auto überrollt worden. Für die 67-jährige Frau kam jede Hilfe zu spät. Sie starb noch vor Ort an ihren schweren Verletzungen. Ihr 70-jähriger Mann wurde reanimiert und kam ins Krankenhaus. Die Schleiffähre Missunde 3 fällt erneut aus. Grund ist aber kein technischer Defekt, sondern Niedrigwasser. Die Anlegekeile hätten ihren tiefsten Punkt erreicht, heißt es vom zuständigen Landesbetrieb. Jetzt wartet man darauf, dass der Pegel wieder steigt. Morgen Vormittag soll es soweit sein, dass der Betrieb wieder aufgenommen werden kann. Aktuell wird nach Angaben des Landesbetriebs daran gearbeitet, auch bei Niedrigwasser einen Fährbetrieb garantieren zu können. Dafür müssen jetzt eben die Anlegekeile verändert werden. Die Hamburger Sozialbehörde startet am Montag im Umfeld des Hauptbahnhofs eine Impfaktion für eine ganz spezielle Zielgruppe. Obdachlose Drogenabhängige. Genau die könnten sich mit bestimmten Bakterien anstecken, die schwere Lungenentzündungen oder Blutvergiftungen auslösen. Für alle anderen ist das Risiko sehr gering. Die nächsten Delta-News gibt's in einer Stunde.
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4: Auf der A20 Lübeck Richtung Bad Segeberg. Achtung, in Höhe des Rastplatzes Kronberg sind in beiden Richtungen Leute auf der Fahrbahn. Auf der A210 Kiel Richtung Rendsburg sind zwischen Achterwehr und Bredenbeek in beiden Richtungen Rehe auf der Straße. Auf der A7 Hannover Richtung Hamburg sind es 4 Kilometer stockender Verkehr zwischen Heimfeld und dem Elbtunnel. In Aschefel ist die Dorfstraße zwischen dem Hüttener Weg und dem Ortsausgang nach einem Unfall in beiden Richtungen gesperrt. Die Glacis-Chaussee zwischen der Budapester Straße und der Feldstraße ist wegen eines Straßenfestes von Freitagabend bis Sonntagabend in beiden Richtungen dicht. In Hamburg ist der Feuerteichweg zwischen Handweg und dem Marmsdorfer Weg wegen eines Straßenfestes noch bis Dienstag in beiden Richtungen gesperrt. Außerdem ist die Arnoldstraße zwischen der Großen Brunnenstraße und der Bernadottestraße von heute Abend bis Sonntagnachmittag wegen eines Straßenfestes in beiden Richtungen gesperrt. Geblitzt wird in Neustadt auf der Eutiner Straße stadteinwärts kurz hinter dem Ortseingang. 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
6: Schönen guten Abend. Melli hier mit der Frische Theke. Und was hab ich euch alles Schönes mitgebracht? Mark Forster mit einem neuen Track, Johnny Mahoro, Sienna Spyro. Wir hören rein ins neue Madonna-Album, Upsilon, mal wieder einen fantastischen Song rausgehauen. Justin Bieber hat seine Coachella-Performance veröffentlicht. Fat Tony hat mal wieder einen Track gemacht mit einer Lady, mit der er mal ein ganzes Album gemacht hat. Mich sehr drüber gefreut. Bowser hat einen der größten deutschsprachigen Hits der letzten Jahre aufgelegt, hören wir auch gleich. Jetzt starten wir aber erstmal mit dem Sommerbanger von Bad Moms J. Und damit herzlich willkommen zur Frische Theke der KW27. Wenn ihr das Ganze jetzt am Dienstag hört, dann ist es die Wiederholung. Dann gibt es die neue Ausgabe am kommenden Freitag. Mel ist hier. Schönen Abend für euch. Viel Spaß mit der Frische Theke.
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Das waren Julian Brown aus Schwabach, Luis Freitag aus Hannover, Jakob Rott aus Bad Nauheim, Tim Schecker aus Frankfurt am Main und Bene Schulz aus Gießen. Zusammen sind sie seit 2021 die Elevator Boys. Hier ist Melis Mixtape bei Delta. Und das war der neue Song Love Me Better. Und jetzt kommen wir hier zu einem Song, der vor 11 Jahren ein Top-10-Hit hier in Deutschland war. Außerdem in Österreich und ein Top-20-Hit in der Schweiz. Und zwar Wolke 4 von Philipp Dittberner. Vor 11 Jahren war die Musikindustrie auch noch gänzlich eine andere. Und das sieht man schon daran, dass dieser Song 600.000 Einheiten, Achtung, verkauft hat. Nicht 600.000 Mal gestreamt wurde, das wäre gar nicht so viel. 600.000 Menschen sind losgegangen und haben eine CD von diesem Song gekauft. Jetzt, 11 Jahre später, hat Philipp Dittberner diesen Song zusammen mit Bowser neu aufgelegt. Es gibt neue Textpassagen, aber das Grundgerüst ist Wolke 4 geblieben. Gibt's jetzt hier in der Frische Theke bei D.

0: Wie oft kommt's vor, dass man bei einem deutschen Musiker sagen kann, und der hat beim Coachella gespielt? Gar nicht so häufig, aber bei ihm war es in diesem Jahr der Fall. Marlon Hofstadt aus Berlin war das mit seinem neuesten Track Party People hier in der Frischetheke bei Delta. Die gibt's immer freitagsabends ab 20 vor 9 und am Dienstagabend nochmal ab 20 vor 8. Ich bin Melle. Und jetzt machen wir hier weiter mit einem Duo, was ich so doll liebe. Also das ist nicht offiziell ein Duo, aber sie haben vor jetzt inzwischen 9 Jahren ein Album zusammen gemacht. Alle Liebe nachträglich hieß das. 10 Tracks waren drauf, unter anderem der Banger Romcom. Und zwar war das 2017 das gemeinsame Album von Fat Tony und Mine. Jetzt hat Fat Tony sein neues Album Drama Endet Nie veröffentlicht mit 15 neuen Songs. Und einen davon hat er mit Mine gemacht. Und den würde ich euch jetzt hier gerne spielen. In der frischen Theke bei Delta. Hier ist Lange nicht mehr gut. Fat Tony und Mine bei Delta.
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1: Da hab ich mir ja in diesem Jahr die Nacht um die Ohren gehauen, um seine Performance beim Coachella zu sehen. Justin Bieber war das hier in der frischen Theke bei Delta. Und diese Performance vom Coachella hat Justin Bieber jetzt als Live-Album veröffentlicht. Haben wir gerade gehört. Das war der Song Daisies. So, das bringt uns jetzt zu Absilon. Wer jetzt gerade das erste Mal mit ihm in Berührung kommt und euch das musikalisch gefällt, dann hört gern auch nochmal ein bisschen zurück. Es gibt schon ein Album und diverseste Singles. Der ist textlich eine absolute Bank. Der hat jetzt einen neuen Song veröffentlicht namens Null. Und gleichzeitig ist eine Version erschienen, die trägt den Titel A Color Show. Ich habe das erst nicht so richtig gerafft. Ich versuch's mal so gut wie möglich wiederzugeben. Colors ist so eine Art Musikplattform, die sehen sich so als Kurator für Musik, weil es ja unglaublich viel davon gibt. Und die möchten Künstlern eine besondere Plattform geben und die in ein besonders gutes Licht stellen. So habe ich es verstanden. Und deshalb hat Absilon eben in diesen Studios eine andere Version von seinem Song Null aufgenommen. Den möchte ich euch jetzt gerne spielen, aber eben große Bitte auch, wenn ihr es noch nicht getan habt, hört euch mal an, was Absilon sonst schon so veröffentlicht hat. Unfassbar interessanter Musiker. Gibt's jetzt hier in der frischen Theke bei Delta.
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3: Auf geht's in die zweite halbe Stunde von der Frische Theke. Hier ist Melle und ich habe in dieser halben Stunde noch neue Musik von euch. Von Roger G., Mark Foster, Johnny Mahoro, Sienna Spyro. Und wir starten jetzt mit Madonna. Album Nummer 15 ist jetzt erschienen und das erste seit Madame X, das war 2019, auch mal 7 Jahre her. Und das Album heißt Confession 2 und ist sozusagen die inhaltliche und soundliche Fortsetzung von Confessions on a Dance Floor. Das war Madonnas 10. Album. Da war der große Hit Hang Up zum Beispiel drauf. So, ich würde euch jetzt gerne einen Song aus diesem Album spielen. Der Song heißt Bizarre und den hat sie zusammen mit Martin Garrix gemacht, denn das ganze Album Confessions dreht sich soundlich um Dance Music und damit kennt sich Martin Garrix natürlich aus.
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0: Sie hatte mich ja bei der Line Fenster runter und Bad Bunny singt von Liebe. Mariam, FYI, war das hier in der Frische Theke bei Delta mit ihrem neuen Song Fiebertraum. Mariam ist Anfang 30, hat iranische Wurzeln und hat 2022 das iranische Lied Baraye gecovert und dann auch zum Beispiel bei der 1 Live Krone zusammen mit Nico Santos gespielt. Und dafür gab es dann ein Jahr später beim Preis für Popkultur auch den Preis in der Kategorie Bewegendste Geschichte. Sie hat seit 2020 drei EPs veröffentlicht und war Anfang des Jahres mit Better Off auf Tour. Und das war eben gerade ihr neuer Song Fiebertraum. Hier in der Frische Theke bei Delta, ich bin Melle. Und ich habe euch was Neues von Sienna Spyro mitgebracht, denn stimmt das nicht so ganz, aber zumindest ein kleines bisschen. Sie hat ja in diesem Jahr ihr Album Visitor rausgebracht mit dem Riesenhit Die on This Hill. Und weil man das so macht, gibt's ja immer auch noch einen zweiten Durchlauf. Meistens nennt sich das denn Deluxe. Und dann gibt's noch ein bisschen Bonusmaterial, in diesem Fall 4 weitere Tracks, unter anderem Song, den sie geschrieben hat für den Devil Wears Prada 2 Soundtrack und eine Unplugged-Version von Die on This Hill. Spiele ich euch jetzt hier in der Frische Theke bei Delta.
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In diesem Song geht es darum, irgendwann im Laufe des Erwachsenwerdens, wann auch immer das anfängt und wann auch immer es aufhört, vermutlich nie, zu akzeptieren, dass man vieles sich vorstellen kann und planen kann, aber dass das Leben am Ende des Tages doch ganz schön unvorhersehbar ist. Der Song heißt Manchmal, der Künstler ist Johnny Mahoro und hier ist wie jeden Freitag und Dienstagabend die frische Theke bei Delta. Ich bin Melle und würde euch gerne eine neue Künstlerin vorstellen. Also für mich war sie bis heute neu. Das heißt nicht, dass von euch nicht schon jemand von ihr gehört haben könnte. Sie hat 750.000 monatliche HörerInnen. Kann schon sein, dass die bei dem einen oder anderen von euch schon mal am Ohr vorbeigeschrappt ist. Sie kommt aus England, ist ein Essex Girl, 23 und hat vor 4 Jahren ihren ersten Song veröffentlicht. Jetzt ist gerade eine EP von ihr erschienen mit 7 Songs drauf, wo man sich mal einen ganz guten Überblick verschaffen kann über diese UK-Künstlerin. Hier ist Erin LeCount mit dem Opener von dieser EP. Hier ist The Cinema bei Delta in der frischen Theke.

0: nicht lachen, als ich Mark Forsters Posting zu seinem neuen Song gesehen habe? Er hat nämlich geschrieben, der passende Song zum WM-Aus droppt heute. Der Song heißt Müde, ihr habt ihn gerade gehört. Und mit Lines wie, ich brauche eine Pause, ich bin müde. Oder was soll das Grau in meinem Spiegel, ich will nach Hause, ich bin müde. Ich glaube, der Song hat einen ernsteren Hintergrund. Ich fand es aber amüsant, dass er das selbst, wie das so seine Art ist, einen kleinen Gag gemacht hat. So, wir sind jetzt hier am Ende von der Frische Theke bei Delta. Ich bin Melle. Schönen Abend. Bevor ich euch hier in den Abend entlasse, das Beste hebt man sich ja immer bis zum Schluss auf. Und das ist, na klar, der neue Song von Roger G. Also ich glaube, aufgefallen ist er mir das erste Mal, weil er Familiencontent macht, ohne Kinder zu zeigen. Das ist schon mal gut. Und er ist wahnsinnig lustig. Er ist meinungsstark und sehr stabil, sich für die richtigen Dinge, wie ich finde, einzusetzen und seine Reichweite, die inzwischen auch wirklich echt groß ist. Der hat 627.000 Follower nur bei Instagram. Und zuletzt hatte er ein richtiges Banger-Video, als er in Kiel war. Ich glaube, er war bei dieser Veranstaltung hier von Montana Black am Bootshafen in Kiel während der Kieler Woche. Das Video ist auch noch auf seinem Kanal. Liebe Kieler oder die, die regelmäßig die Kieler Woche besuchen, ich glaube, noch niemand hat so treffend. Ey, scheiß doch drauf. Ich spiele euch das jetzt hier vor, den Ton, bevor wir zu seinem Song kommen. Ich hoffe, das ist okay. Und Roger, der eigentlich Gregor heißt, bringt mich dann nicht ins Gefängnis, weil ich das jetzt hier abspiele.
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0: Falls ihr das nicht schon tut, folgt da mal rein, Roger G. Und nun gibt's auch Musik. Es ist sein zweiter Song. Also er hat im August 2024 schon mal einen Song veröffentlicht. Wunderschönes Mecklenburg-Vorpommern-Land hieß der Song. Denn er kommt aus MacPom, aus Rostock, meine ich. Er ist, wenn ich das alles richtig verstanden habe, nicht als Comedian auf die Welt gekommen, sondern ist eigentlich sowas wie Grafikdesigner. Der malt und gestaltet ziemlich krasse Sachen. Und ist dann wahrscheinlich, weiß ich ja nicht, irgendwann aus Versehen im Internet bekannt geworden, weil er eben halt wirklich sehr, sehr lustig ist. So, jetzt gibt's Song Nummer 2. Der Song heißt Gute Laune, keine Hose. Und damit verabschiede ich mich. Das war die Frische Theke hier bei Delta. Ich bin Melle. Schönen Abend noch. Nächste Ausgabe der Frische Theke gibt's in KW 28 am Freitag, den 10. Juli. Bis dahin.
4: Na, Sie sind aber gut gelaunt da hinten.

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1: Mit Sönke Röhling. 4 Tage nach der WM-Blamage gegen Paraguay zieht Julian Nagelsmann die Konsequenzen. Der 38-Jährige ist als Bundestrainer zurückgetreten. Mehr von Tim Britztrupp.
2: Die Entscheidung sei ihm alles andere als leicht gefallen. Die Mannschaft habe nach so einer herben Enttäuschung aber die Chance auf einen unbelasteten Neuanfang verdient, heißt es in einer Mitteilung auf der DFB-Seite. Und die DFB-Spitze will jetzt so schnell wie möglich das Gespräch mit Jürgen Klopp suchen. Der soll auch schon seine grundsätzliche Bereitschaft erklärt haben, den Posten zu übernehmen.
1: Selbst innerhalb der Union ist die geplante Krankschreibung ab Tag 1 umstritten. Der CDU-Arbeitnehmerflügel spricht sich dafür aus, das nochmal zu überdenken. Der politische Streitwert scheint in keinem gesunden Verhältnis zu den vermeintlichen Verbesserungen zu stehen, sagte CDA-Chef Radke dem Spiegel. Erfurt bereitet sich auf ein Protestwochenende vor. Zigtausende werden zum Protest gegen den AfD-Parteitag erwartet, darunter auch 2.500 gewaltbereite Linksextremisten. Sie haben sich zum Ziel gesetzt, die Veranstaltung zu verhindern. Thürings Innenminister Georg Mayer sagt im Zweiten:
3: Wenn man gegen eine Partei demonstriert, die man als verfassungswidrig bezeichnet und dann selbst gegen die Verfassung verstößt, dann macht es den Protest, wie gesagt, unglaubwürdig. Und deshalb rate ich sehr davon ab, ich appelliere, einfach friedlich zu protestieren.
1: Parteien sind dazu verpflichtet, Parteitage durchzuführen. Mehrere tausend Polizisten sind deshalb im Einsatz, um die Durchführung sicherzustellen. Nach den tödlichen Schüssen in einer Jugendeinrichtung in Stade ermittelt die Staatsanwaltschaft nun nicht mehr nur gegen den Schützen, sondern auch gegen die Mutter und die Patentante seines Kindes. Die Patentante hatte den Fluchtwagen gesteuert. Sie hatte den Schützen als Familien- und Migrationsberaterin gegenüber den Behörden vertreten. In Deutschland sind die E-Auto-Neuzulassungen im Juni durch die Decke gegangen. Über 84.000 Autos wurden neu zugelassen, ein Plus von 80% gegenüber dem Vorjahresmonat. Gründe dafür sind die hohen Kraftstoffpreise und die staatliche Kaufprämie. Tennisprofi Jan-Lennard Struff hat in Wimbledon überraschend das Achtelfinale erreicht. Der 36-Jährige besiegte die Nummer 8 der Setzliste Daniel Medvedev glatt in 3 Sätzen. Im Achtelfinale trifft auf den Polen Hubert Hurkacz. Die nächsten Delta-News gibt's in der Stunde.
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4: In Hamburg ist die Arnoldstraße zwischen der Großen Brunnenstraße und der Bernadottestraße in beiden Richtungen wegen eines Straßenfestes von heute Abend bis Sonntagnachmittag gesperrt. Im weiteren Verlauf ist der Feuerteichweg zwischen dem Handweg und dem Marmsdorfer Weg in beiden Richtungen wegen eines Straßenfestes noch bis Dienstag dicht. Und die Glacis-Chaussee ist zwischen der B4 Budapester Straße und der Feldstraße wegen eines Straßenfests von Freitagabend bis Sonntagabend in beiden Richtungen gesperrt. Geblitzt wird in Neustadt auf der Eutiner Straße stadteinwärts, kurz hinter dem Ortseingang. 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
1: Hallo, ich bin die Uli und suche einen Freund.
2: Na, auch gerade Single? Dann willkommen in einem Club, der viel größer ist, als viele denken. Laut einer Studie des Bundesinstituts für Bevölkerungsforschung lebt jede fünfte Person zwischen 20 und 54 Jahren ohne feste Partnerschaft. Bei den 20- bis 29-Jährigen ist es sogar fast jede zweite Person. Männer sind dabei übrigens häufiger solo als Frauen, vielleicht weil sie laut den Forschenden im Schnitt später eine Beziehung eingehen oder weil der Satz "Ich melde mich" manchmal länger dauert als gedacht. Übrigens sind besser gebildete Menschen seltener Single als die mit schlechteren oder gar keinen Schulabschlüssen. Okay. Und bevor jetzt jemand denkt, Singles sind entweder todunglücklich oder ständig auf Bali unterwegs, genau dieses Klischee räumt diese Studie auch ab, denn rund ein Drittel der Singles will auch lieber alleine sein und genießt es einfach, die Fernbedienung nicht teilen zu müssen.
3: Naja.
4: Ich will nach Hause zu meiner Mutter.
3: Wie viel Schwein kann man eigentlich haben, Schwenker? Es geht um einen Touristen namens Anthony. Mehr ist tatsächlich über ihn nicht bekannt und anscheinend findet er das auch ganz gut so. Auf jeden Fall war dieser Anthony einfach nur auf der Durchreise und musste einen Zwischenstopp am Flughafen Las Vegas einlegen. In der Tasche hatte er gerade mal $10 und wollte sich eigentlich erst nur einen Kaffee damit ziehen. Dann ist ihm aber ein Glücksspielautomat dazwischen gekommen, und zwar der sogenannte Wheel of Fortune Automat. Also Geld rein und los geht die wilde Fahrt.
2: Oh oh.
3: Was soll ich sagen? Gut, dass er sich keinen Kaffee geholt hat, denn der Automat hat unfassbare 3,3 Millionen Dollar ausgespuckt.
2: Alter!
3: In Euro umgerechnet wären das übrigens 2,9 Millionen. Unfassbar einfach. Und das Schöne für ihn ist, da er sich im Bundesstaat Nevada befand, muss er nicht mal staatliche Steuern auf den Gewinn bezahlen.
2: Ach, krass.
3: Ist übrigens nicht das erste Mal, dass jemand an so einem Wheel of Fortune Automat abräumt. Letztes Jahr im Mai wurden da mit $5 Einsatz 1,8 Millionen Dollar rausgeholt. Also scheiß auf Euro Jackpot Schwenker, wir sollten nach Las Vegas.
2: Auf geht's!
5: Das Leben ist ein Casino. Ja, und immer du spielst Roulette oder Mau Mau.
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1: Gemeinsam verbringen wir den Sommer hier auf Delta. Moin, mein Name ist dann Joshua. Am Wochenende starten ja die großen Ferien hier bei uns in Schleswig-Holstein. Nächsten Donnerstag verabschieden sich dann auch die Hamburger Schulen in eine große Pause. Und was gehört zu den Sommerferien unbedingt mit dazu?
2: Ah ja, natürlich ein Eis, und zwar kein kleines. Schokolade und Zitrone. Schleck, schleck, schleck. Joghurt, Erdbeer und Melone. Ups, schon weg.
1: Und Leute, beim Eis gibt es krasse Unterschiede je nach Namen.
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1: Also zum Beispiel Eis und Eiscreme hört sich sehr ähnlich an. Bei Eis kann aber gefühlt alles drin sein. Hingegen bei Eiscreme gibt's strenge Vorgaben. Da muss zum Beispiel mindestens 10% Milchfett drin sein. Oder guckt zum Beispiel mal im Supermarkt bei der Tiefkühlabteilung nach, dass ihr Vanille-Eis kauft. Das darf nämlich nur Vanille-Eis heißen, wenn da echte Vanille drin ist oder natürliches Vanille-Aroma verwendet wird. Hingegen Eis mit Vanille-Geschmack kann auch einfach mal künstlich hergestelltes Vanillin enthalten.
4: Das ist auch nicht original.
1: Also ist nur ein kleiner Unterschied bei der Formulierung, die aber einen großen Unterschied bei der Qualität ausmacht.
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1: Mit Sönke Röhling. Julian Nagelsmann ist nicht mehr Fußball-Bundestrainer. 4 Tage nach der WM-Blamage gegen Paraguay hat er sich mit dem DFB auf eine Vertragsauflösung geeinigt. Einzelheiten von Tim Britztrup.
2: Der 38-Jährige hatte einen Rücktritt zunächst ausgeschlossen. Er sei keiner, der wegläuft. Gestern gab es dann einen Krisengipfel beim DFB, auf dem die Trennung dann besiegelt wurde. Der DFB hat sich auch bei der Nachfolge schon festgelegt. Jürgen Klopp soll übernehmen. Mit dem Ex-Trainer von Borussia Dortmund und Liverpool sollen jetzt Gespräche geführt werden. Aktuell ist Klopp noch für Red Bull tätig.
1: Unionsfraktionschef Jens Spahn verteidigt die Attestpflicht gegen immer lautere Kritik. Er sagt im Ersten, wer morgens nicht wirklich krank ist, entscheidet sich dann im Zweifel vielleicht doch fürs Arbeiten. Ärztevertreter warnen dagegen davor, dass die Praxen durch die Regelung aus allen Nähten platzen könnten. Erfurt bereitet sich auf den Proteststurm gegen den AfD-Parteitag morgen vor. Um die 50.000 Demonstranten werden erwartet. Viele davon haben sich zum Ziel gesetzt, die Veranstaltung zu blockieren. Mehrere tausend Polizisten sind im Einsatz, um die Wege für die Delegierten freizuhalten. Christian Möllers von der Landespolizei Thüringen.
3: Message ist im Endeffekt, wir vermitteln zwischen Anwohnenden, zwischen Demonstrierenden, aber auch zwischen dem Parteiprivileg. Und unser Ziel ist, und das werden wir meiner Meinung nach auch umsetzen, ist ein Kompromiss. Ein Konsens wird es nicht werden, aber das ist eine Demokratie.
1: Nach dem Doppelerdbeben in Venezuela steigt die Zahl der Todesopfer weiter. Mittlerweile wurden rund 2600 Leichen geborgen. Noch immer werden etwa 50.000 Menschen vermisst. Venezuela war vergangene Woche Mittwoch innerhalb weniger Sekunden von 2 heftigen Erdbeben erschüttert worden. Die Beschäftigten von Mercedes-Benz wehren sich gegen die Sparpläne des Konzerns. Laut der Gewerkschaft IG Metall haben 33.000 Beschäftigte gegen Kürzungen oder eine unbezahlte Erhöhung der Arbeitszeit protestiert. Auch bei anderen krisenden Autobauern wie VW sind nächste Woche Proteste geplant. Tennisprofi Jan-Lennard Struff hat in Wimbledon überraschend das Achtelfinale erreicht. Der 36-Jährige besiegte die Nummer 8 der Setzliste Daniel Medvedev glatt in 3 Sätzen. Im Achtelfinale trifft auf den Polen Hubert Hurkacz. Die nächsten Delta News gibt's in der Stunde.
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4: Auf der A210 Kiel Richtung Rendsburg. Achtung, zwischen dem Kreuz Kiel West und Melsdorf sind in beiden Richtungen Rehe auf der Fahrbahn. In Hamburg ist die Arnoldstraße zwischen der Großen Brunnenstraße und der Bernadottestraße wegen eines Straßenfestes von heute Abend bis Sonntagnachmittag in beiden Richtungen gesperrt. Der Feuerteichweg ist zwischen Handweg und dem Marmsdorfer Weg wegen eines Straßenfestes noch bis Dienstag in beiden Richtungen gesperrt. Und die Glassy-Chaussee ist zwischen der B4 Budapester Straße und der Feldstraße wegen eines Straßenfests von Freitagabend bis Sonntagabend in beiden Richtungen gesperrt. 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

0: Da meldet man sich voll motiviert im Fitnessstudio an und dann zieht das Gym Monat für Monat eine Gebühr ein und man selber denkt so, wie oft war ich da jetzt nochmal genau? Delta ist hier mit mir dann Joshua. Ey Leute, jetzt ist wirklich genau die Zeit, um mit Sport anzufangen, denn es ist der Active City Summer gestartet und zwar in Hamburg. Da bieten Sportvereine über 5000 verschiedene Kursstunden an und das komplett for free. Das heißt, ihr könnt zum Beispiel im Park Yoga machen, ihr könnt Trampolin springen gehen oder mit einem Tanzkurs starten. Für 3 Monate gibt es das jetzt alles, wie gesagt, kostenlos in Hamburg.
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0: Ist quasi wie so eine Probezeit, die man aus manchem Arbeitsvertrag kennt, bloß halt mit einem Sportverein.
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4: Mit Sönke Röhling. Julian Nagelsmann ist nicht mehr Fußball-Bundestrainer. Nach dem frühen WM-Aus haben sich der 38-Jährige und der DFB auf eine Vertragsauflösung geeinigt. Das hat der Verband am Mittag mitgeteilt. Einen Nachfolger hat der DFB auch schon im Blick. Jürgen Klopp ist der Wunschkandidat. Mit ihm sollen jetzt schnell erste Gespräche geführt werden. Deutschland war bei der WM schon im 16. Finale an Paraguay gescheitert. Seit dem WM-Titel 2014 hat die DFB-Elf es nicht mehr ins Achtelfinale geschafft. Finanzminister Klingbeil will für das kommende Jahr neue Schulden in Höhe von über 200 Milliarden Euro aufnehmen. Das berichtet das Erste. Das wäre die zweithöchste Verschuldung aller Zeiten. Demnach sind knapp 120 Milliarden Neuschulden für den regulären Haushalt vorgesehen. Mehr als 80 Milliarden kommen im Rahmen der Sondervermögen Bundeswehr, Infrastruktur und Klimaneutralität hinzu. Das Bundeskabinett will den Haushaltsentwurf am Montag beschließen. Erfurt steht vor einem herausfordernden Wochenende. Morgen trifft sich die AfD in der Hauptstadt Thüringens zum Bundesparteitag. Zehntausende Menschen wollen dagegen demonstrieren. Einzelheiten von Tim Britztrup.
5: Die Behörden rechnen mit um die 50.000 Demonstranten. Tausende von ihnen wollen versuchen, die Anreise der Delegierten zu verhindern und sich dabei im Zweifel auch über Demoverbote hinwegsetzen. Mehrere tausend Polizisten aus dem gesamten Bundesgebiet sind im Einsatz. In der Stadt wird es also voll. Dazu starten in Thüringen auch noch die Sommerferien. Heute spielt Roland Kaiser in Erfurt. Das und zahlreiche Straßensperrungen dürften Autofahrern einiges abverlangen.
4: Die Linke will das geplante Heizungsgesetz vor Gericht stoppen. Dazu hat die Bundestagsfraktion Klage beim Bundesverfassungsgericht eingereicht. Sie will verhindern, dass der Bundestag noch vor der Sommerpause über das Gesetz abstimmt. Begründung: Es würden unter anderem Berechnungen zur Klimawirkung fehlen. In Deutschland sind die E-Auto-Neuzulassungen im Juni durch die Decke gegangen. Über 84.000 Autos wurden neu zugelassen, ein Plus von 80% gegenüber dem Vorjahresmonat. Gründe dafür sind die hohen Kraftstoffpreise und die staatliche Kaufprämie. Ägypten hat bei der Fußball-WM das Achtelfinale erreicht. Gegen Australien stand es nach der regulären Spielzeit und der Verlängerung 1-1. Im Elfmeterschießen traf Ägypten dann 5-mal. Australien vergab 2 Elfer. Heute Nacht spielt noch Titelverteidiger Argentinien gegen Außenseiter Kap Verde und Kolumbien gegen Ghana. Die nächsten Delta-News gibt's in der Stunde.
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6: In Hamburg ist die Arnoldstraße zwischen der Großen Brunnenstraße und der Bernadottestraße wegen eines Straßenfests von heute Abend bis Sonntagnachmittag in beiden Richtungen gesperrt. Der Feuerteichweg ist zwischen Handweg und dem Marmsdorfer Weg in beiden Richtungen wegen eines Straßenfests noch bis Dienstag gesperrt. Und die Glacis-Chaussee ist zwischen der B4 Budapester Straße und der Feldstraße wegen eines Straßenfests von Freitagabend bis Sonntagabend in beiden Richtungen gesperrt. 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

0: Schwenker und Feist für euch hier bei Delta. Und vielleicht geht's ja für viele gar nicht in den Urlaub, sondern einfach mal direkt zum Ferienjob.
1: Ja.
0: Und da gibt's natürlich ganz, ganz viele verschiedene Sachen. Ich habe auch schon mal irgendwie ferienjobmäßig in einer Baumschule gearbeitet, irgendwie Zeitungen ausgetragen, was auch immer. Ich hatte auch schon verschiedene Ferienjobs. Gastro habe ich allerdings noch nicht gemacht, was ja typisch wäre.
1: Guck mal, raus aus der normalen Schule, ab in die Baumschule. Ist ein
0: Richtig.
1: Interessanter Ferienjob
0: Richtig.
1: Auf jeden Fall. Aber Ferienjob ist ja nicht gleich Ferienjob, ne? Und welche Ferienjobs bringen eigentlich so richtig Kohle und welche sind einfach nur richtig mies? Ich sag nur, damals Apotheken ausfahren bei mir, sehr wenig Kohle, sehr wenig Trinkgeld auch.
0: Ja.
1: Da war ich froh, wenn ich mal 19 Cent Trinkgeld über den ganzen Tag bekommen habe.
0: Was einem aber auch bei der Apotheke jetzt irgendwie, ich würde auch niemals dran denken, jemandem, der Apothekenfahrer ist, nochmal ein Trinkgeld zu
1: geben. Ja, ich war mit dem Fahrrad unterwegs und kam teilweise total nass und voller Regen da bei den älteren Herrschaften an, aber es gab trotzdem nichts.
0: Du hattest ja Medikamente.
1: Kollege Leo hat sich das Ganze auf jeden Fall mal genauer angeguckt, wo man mehr Kohle kassiert und wo eher weniger.
2: Wenn ihr möglichst viel Geld verdienen wollt, dann landet ihr oft in der Industrie oder in der Logistik. Schichtarbeit in der Produktion oder Pakete sortieren bringt teilweise über 20 Euro die Stunde. Auch Jobs auf Messen oder als Promoter können sich richtig lohnen, wenn ihr kein Problem habt, ständig Leute anzusprechen oder Flyer zu verteilen.
3: Hallo, hier bin ich.
2: Und Nachhilfelehrkraft, das ist auch ein Ding. Bis zu 25 Euro pro Stunde sind da nämlich drin. Ganz unten auf der Beliebtheitsskala natürlich die Klassiker. Erdbeeren pflücken, Regale einräumen, oft körperlich anstrengend, wenig Abwechslung und meistens auch schlecht bezahlt. Stellt euch mal vor, ihr müsst im Kostüm Werbung machen, die ganze Zeit. Oh, das ist eher Kategorie einmal und nie wieder. Der perfekte Ferienjob ist aber nicht immer der mit dem höchsten Stundenlohn. Wenn das Team stimmt und der Job Spaß macht, gehen die Wochen meistens deutlich schneller rum.
4: Macht die Arbeit Spaß, ja?
2: Und die Kohle gibt's natürlich.

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3: Mit Sönke Röhling. Erfurt steht vor einem herausfordernden Wochenende. Morgen trifft sich die AfD in der Hauptstadt Thüringens zum Bundesparteitag. Zehntausende Menschen wollen dagegen demonstrieren. Einzelheiten von Tim Britztrup.
4: Die Behörden rechnen mit um die 50.000 Demonstranten. Tausende von ihnen wollen versuchen, die Anreise der Delegierten zu verhindern und sich dabei im Zweifel auch über Demoverbote hinwegsetzen. Mehrere tausend Polizisten aus dem gesamten Bundesgebiet sind im Einsatz. In der Stadt wird es also voll. Dazu starten in Thüringen auch noch die Sommerferien. Heute spielt Roland Kaiser in Erfurt. Das und zahlreiche Straßensperrungen dürften Autofahrern einiges abverlangen.
3: Das Handwerk fordert für den Herbst ein zweites Reformpaket. Die Lohnzusatzkosten müssten wieder Richtung 40%, so Handwerkspräsident Dittrich in der Bild. Der starke Anstieg der Rentenbeiträge müsste durch eine entsprechende Senkung der Krankenkassen- und Pflegebeiträge mindestens kompensiert werden, so Dittrich. Angesichts stark steigender Mieten sieht der Deutsche Gewerkschaftsbund die Politik gefordert. Der DGB fordert einen sofortigen 6-jährigen Mietenstopp, um den Mietern Luft zum Atmen zu verschaffen. Außerdem braucht es einen massiven Ausbau von öffentlichem und sozialem Wohnungsbau, eine wirksame Mietpreisbremse und scharfe Regeln gegen Mietwucher. In den vergangenen 10 Jahren sind die Mieten in den 40 größten deutschen Städten laut DGB im Schnitt um mehr als die Hälfte erhöht worden. Nach den tödlichen Schüssen in einer Jugendeinrichtung in Stade ermittelt die Staatsanwaltschaft nun nicht mehr nur gegen den Schützen, sondern auch gegen die Mutter und die Patentante seines Kindes. Die Patentante hatte den Fluchtwagen gesteuert. Sie hatte den Schützen als Familien- und Migrationsberaterin gegenüber den Behörden vertreten. Die NATO-Staaten wollen die Ukraine mit weiteren Milliardenhilfen unterstützen. Europa und Kanada planen für dieses und nächstes Jahr jeweils 70 Milliarden Euro an Militärhilfe, wie es aus Diplomatenkreisen heißt. Mit einberechnet ist allerdings schon der kürzlich beschlossene EU-Kredit an die Ukraine. Bei der Fußball-WM steht Ägypten im Achtelfinale. Das Team setzte sich gegen Australien mit 5:3 im Elfmeterschießen durch. Nach der Verlängerung hat es 1:1 gestanden. Aktuell spielt noch Argentinien gegen Kap Verde. Später trifft Kolumbien auf Ghana. Die nächsten Delta-News gibt's in der Stunde.
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5: Auf der A7 Flensburg Richtung Hamburg. Achtung, zwischen der Raststätte Hüttener Berge West und Rendsburg-Büdelsdorf steht ein kaputtes Auto auf der rechten Spur. In Hamburg ist die Arnoldstraße zwischen der Großen Brunnenstraße und der Bernadottestraße wegen eines Straßenfestes von heute Abend bis Sonntagnachmittag in beiden Richtungen gesperrt. Der Feuerteichweg ist zwischen Handweg und dem Marmsdorfer Weg wegen eines Straßenfestes noch bis Dienstag in beiden Richtungen dicht. Und die Glacis-Chaussee ist zwischen der B4 Budapester Straße und der Feldstraße wegen eines Straßenfests von Freitagabend bis Sonntagabend in beiden Richtungen gesperrt. 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

0: Für viele geht's in den Urlaub. Sowieso auch, wenn ihr nicht in der Schule seid, ist ja gerade eine ganz gute Zeit, denke ich mal, um sich vielleicht ein bisschen freizunehmen. Andere nutzen die Zeit natürlich aber auch, um ein bisschen Cash mit einem Ferienjob zu machen, kenne ich auch genug. Und am schnellsten bekommt man einen Job wo? Na klar, in der Gastro. Aber genau da warten sie auch. Die fünf schlimmsten Kunden im Gastrosommer.
1: Platz 5.
0: Die Eiswürfelnörglerin.
2: Könnten Sie mir bitte genau 3,5 Eiswürfel bringen? Mehr ist ungesund, aber weniger schmeckt nicht.
1: Platz 4.
3: Der Wechselgeldbeschwörer.
4: Ich habe nur einen 200-Euro-Schein. Das ist doch kein Problem, oder?
5: Darf ich Sie mal fragen, ob Sie nicht alle auf dem Sender haben?
1: Platz 3.
6: Die Menükarten-Auseinandernehmerin.
7: Warum steht denn hier hausgemachte Limo? Was genau ist daran denn hausgemacht? Woher kommt das Wasser?
1: Platz 2.
8: Der Insta-Fotograf.
9: Können Sie das Licht bitte kurz einmal anders halten? Ich brauche für meine Story ein besseres Shading auf dem Burger. Danke.
1: Platz 1.
10: Die Rabattjägerin.
11: Letzte Woche war das aber noch 50 Cent billiger. Ich will den Chef sprechen. Sofort.
12: Und am Ende bleibt der Trinkgeldklassiker.
13: 9,98 Euro bitte.
14: 10 Euro. Stimmt so.
15: Dankeschön übrigens, ne?

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0: Gemeinsam verbringen wir den Sommer hier auf Delta. Moin, mein Name ist dann Joshua. Am Wochenende starten ja die großen Ferien hier bei uns in Schleswig-Holstein. Nächsten Donnerstag verabschieden sich dann auch die Hamburger Schulen in eine große Pause. Und was gehört zu den Sommerferien unbedingt mit dazu?
1: Ah ja, natürlich ein Eis, und zwar kein kleines. Schokolade und Zitrone. Schleck, Schleck, Schleck. Joghurt, Erdbeer und Melone. Ups, schon weg.
0: Und Leute, beim Eis gibt es krasse Unterschiede je nach Namen.
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0: Also zum Beispiel Eis und Eiscreme hört sich sehr ähnlich an. Bei Eis kann aber gefühlt alles drin sein. Hingegen bei Eiscreme gibt's strenge Vorgaben. Da muss zum Beispiel mindestens 10% Milchfett drin sein. Oder guckt zum Beispiel mal im Supermarkt bei der Tiefkühlabteilung nach, dass ihr Vanille-Eis kauft. Das darf nämlich nur Vanille-Eis heißen, wenn da echte Vanille drin ist oder natürliches Vanille-Aroma verwendet wird. Hingegen Eis mit Vanille-Geschmack kann auch einfach mal künstlich hergestelltes Vanillin enthalten.
3: Das ist auch nicht original.
0: Also ist nur ein kleiner Unterschied bei der Formulierung, die aber einen großen Unterschied bei der Qualität ausmacht.
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3: Mit Sönke Röhling. Erfurt bereitet sich auf ein Protestwochenende vor. Zigtausende werden zum Protest gegen den AfD-Parteitag erwartet, darunter auch 2.500 gewaltbereite Linksextremisten. Sie haben sich zum Ziel gesetzt, die Veranstaltung zu verhindern. Thürings Innenminister Georg Mayer sagt im Zweiten:
4: Wenn man gegen eine Partei demonstriert, die man als verfassungswidrig bezeichnet und dann selbst gegen die Verfassung verstößt, dann macht es den Protest, wie gesagt, unglaubwürdig. Und deshalb rate ich sehr davon ab, ich appelliere, einfach friedlich zu protestieren.
3: Parteien sind dazu verpflichtet, Parteitage durchzuführen. Mehrere tausend Polizisten sind deshalb im Einsatz, um die Durchführung sicherzustellen. Die Debatte über die Krankschreibungspläne von Schwarz-Rot geht weiter. Unionsfraktionschef Spahn hat das Ganze nochmal verteidigt und im Ersten von einem fairen Kompromiss gesprochen. Ärztevertreter halten die Attestpflicht ab dem ersten Krankheitstag dagegen für eine schlechte Idee. Das Handwerk fordert für den Herbst ein zweites Reformpaket zur Senkung der Sozialbeiträge. Die Lohnzusatzkosten müssten wieder Richtung 40%, sagte der Präsident des Zentralverbands des Deutschen Handwerks Dietrich in der Bild. Der starke Anstieg der Rentenbeiträge müsste durch eine entsprechende Senkung der Krankenkassen- und Pflegebeiträge mindestens kompensiert werden, so Dietrich. Jetzt müsse die Regierung aber erstmal das erste Reformpaket umsetzen. Nach den tödlichen Schüssen in einer Jugendeinrichtung in Stade ermittelt die Staatsanwaltschaft nun nicht mehr nur gegen den Schützen, sondern auch gegen die Mutter und die Patentante seines Kindes. Die Patentante hatte den Fluchtwagen gesteuert. Sie hatte den Schützen als Familien- und Migrationsberaterin gegenüber den Behörden vertreten. Bei der Fußball-WM steht Ägypten im Achtelfinale. Das Team setzte sich gegen Australien mit 5:3 nach Elfmeterschießen durch. Aktuell spielt noch Argentinien gegen Kap Verde. Später trifft Kolumbien auf Ghana. Unterdessen hat Jürgen Klopp bestätigt, dass der DFB ihn als neuen Bundestrainer angefragt hat. Eine feste Zusage kann aber noch nicht geben, wie Klopp bei Magenta TV klar machte.
5: Ich habe einen bestehenden Vertrag mit Red Bull, habe mehrfach gesagt, wie gerne ich diesen Job mache, aber habe auch gesagt, dass ich Interesse daran habe, an den Gesprächen habe, weil die müssen natürlich erst geführt werden. Und mit meinem Arbeitgeber, mit Oliver Minzler, muss ich natürlich auch reden, weil, also ich weiß, dass er ihm der deutsche Fußball auch im Herzen liegt und ja dementsprechend sehr offen ist für diese Gespräche, aber geführt werden müssen sie ja trotzdem.
3: Die nächsten Delta News gibt's in einer Stunde.
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6: In Hamburg ist die Arnoldstraße zwischen der Große Brunnenstraße und der Bernadottestraße in beiden Richtungen wegen eines Straßenfestes von Samstagabend bis Sonntagnachmittag gesperrt. Der Feuerteichweg ist zwischen dem Handweg und dem Marmsdorfer Weg in beiden Richtungen wegen eines Straßenfestes noch bis Dienstag gesperrt. Und die Glacis-Chaussee ist zwischen der B4 Budapester Straße und der Feldstraße wegen eines Straßenfests von Freitagabend bis Sonntagabend in beiden Richtungen gesperrt. 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
1: Hallo, ich bin die Uli und suche einen Freund.
2: Na, auch gerade Single? Dann willkommen in einem Club, der viel größer ist, als viele denken. Laut einer Studie des Bundesinstituts für Bevölkerungsforschung lebt jede fünfte Person zwischen 20 und 54 Jahren ohne feste Partnerschaft. Bei den 20- bis 29-Jährigen ist es sogar fast jede zweite Person. Männer sind dabei übrigens häufiger solo als Frauen. Vielleicht, weil sie laut den Forschenden im Schnitt später eine Beziehung eingehen oder weil der Satz "Ich melde mich" manchmal länger dauert als gedacht. Übrigens sind besser gebildete Menschen seltener Single als die mit schlechteren oder gar keinen Schulabschlüssen. Okay. Und bevor jetzt jemand denkt, Singles sind entweder todunglücklich oder ständig auf Bali unterwegs, genau dieses Klischee räumt diese Studie auch ab, denn rund ein Drittel der Singles will auch lieber alleine sein und genießt es einfach, die Fernbedienung nicht teilen zu müssen.
3: Naja.
4: Ich will nach Hause zu meiner Mutter.
3: Wie viel Schwein kann man eigentlich haben, Schwenker? Es geht um einen Touristen namens Anthony. Mehr ist tatsächlich über ihn nicht bekannt und anscheinend findet er das auch ganz gut so. Auf jeden Fall war dieser Anthony einfach nur auf der Durchreise und musste einen Zwischenstopp am Flughafen Las Vegas einlegen. In der Tasche hatte er gerade mal $10 und wollte sich eigentlich erst nur einen Kaffee damit ziehen. Dann ist ihm aber ein Glücksspielautomat dazwischen gekommen, und zwar der sogenannte Wheel of Fortune Automat. Also Geld rein und los geht die wilde Fahrt.
2: Oh oh.
3: Was soll ich sagen? Gut, dass er sich keinen Kaffee geholt hat, denn der Automat hat unfassbare $3,3 Millionen ausgespuckt.
2: Alter!
3: In Euro umgerechnet wären das übrigens 2,9 Millionen. Unfassbar einfach. Und das Schöne für ihn ist, da er sich im Bundesstaat Nevada befand, muss er nicht mal staatliche Steuern auf den Gewinn bezahlen.
2: Ach, krass.
3: Ist übrigens nicht das erste Mal, dass jemand an so einem Wheel of Fortune Automat abräumt. Letztes Jahr im Mai wurden da mit $5 Einsatz $1,8 Millionen rausgeholt. Also scheiß auf Euro Jackpot, Schwenker, wir sollten nach Las Vegas.
2: Auf geht's!
5: Das Leben ist ein Casino. Ja, und entweder du spielst Roulette oder Mau Mau.
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